0: zwischen Kölle-Dau und Heldrungen in beiden Richtungen wegen Wartungsarbeiten im Schmücketunnel bis 6 Uhr früh gesperrt. Die A71 Erfurt Richtung Schweinfurt ist zwischen Oberhof und Suhlzeiler Mehles wegen Wartungsarbeiten im Tunnel Hochwald bis 6 Uhr früh gesperrt. Die A100 in Berlin ist zwischen Jakob-Kaiser-Platz und Hohenzollern-Damm wegen Wartungsarbeiten in beiden Richtungen gesperrt. Ebenfalls in Berlin die A111, der Tunnelflughafen Tegel, ist wegen Bauarbeiten bis 5 Uhr früh in beiden Richtungen gesperrt. Und dann noch die A565, hier ist zwischen Bonn-Beuel und Bonn-Auerberg in beiden Richtungen wegen Brückenarbeiten gesperrt. Ihnen unterwegs eine gute Fahrt durch die Nacht.
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0: Mit Hanno Bauer in Erfurt. Ich grüße schön.

Na, nur nicht zu serious durch die Nacht. Das ist auf jeden Fall schön, wenn wir auch ein bisschen Spaß haben können in der Nacht und uns gegenseitig sagen, was wir so alles erleben. Dazu gibt's ja unsere E-Mail-Adresse ard-hitnacht@mdr.de. Ich freue mich auf jeden Fall über Ihre kleinen positiven Geschichten des Alltags, was Ihnen so passiert ist oder was Sie gerade so in der Nacht tun.

Für Hermann ist der Urlaub wohl vorbei. Auf jeden Fall hat er geschrieben, moin, lieber Hanno, wir hatten heute eine ausgesprochen muntere Fahrt zurück aus dem Südtirol-Urlaub über den Reschenpass durch Österreich und ohne Stau auf der A7, 960 Kilometer in 11 Stunden, und konnten noch im Hellen einen Gartenrundgang machen. In 11 Tagen ist dank reichlich Regen alles gut gediehen und es sind noch reichlich Erdbeeren zu ernten. Unsere Kinder und Enkel haben in der Zwischenzeit auch gut davon genascht und einiges eingefroren. Die Fotos habe ich gestern gemacht von unserer Fahrt auf das Stilfser Joch, 48 Kehren hinauf auf 3174 Meter. Dann mit der Seilbahn zum Sommerskigebiet am Ortler, war aber noch nicht in Betrieb, aber die Aussicht war wunderbar. Liebe Grüße nach Erfurt an die Hörergemeinde Hermann aus Beutzenburg. Lieber Hermann, ich bedanke mich erstmal schön für die Bilder. Ich bin noch gar nicht richtig durch und habe aber schon gesehen, das ist sowas, da bekommt man gleich wieder das Urlaubsgefühl. Also, ich hoffe, ihr gewöhnt euch gut ein in Beutzenburg und habt dann eine schöne Zeit. Noch ist es ja so kalt wie auf 3174 Metern. Also da werdet

0: Lieber Rüdiger in Neuruppin, ich habe die E-Mail nicht vergessen. Es ist nur so, dass wirklich sehr viele Zuschriften reinkommen. Jedenfalls habe ich mich sehr gefreut erstmal über das herrliche Sonnenuntergangsfoto von vorhin. Da versinkt der Sonnenball nämlich gerade hinter der Kirche. Das sieht sehr malerisch aus. Und außerdem schreibt Rüdiger, und da stimme ich 100% zu, ich freue mich, dass alle Mandatsträger im Bundestag mit dem Aussetzen der Erhöhung signalisieren, wir haben verstanden. Das ist wunderbar. Einen genauso wunderbaren Abend wünsche ich unserer Therapiegruppe unter deiner Moderation und hoffe ausreichend rege Beteiligung der Patienten. Naja, also Patienten, Therapiegruppe. Wollen wir es mal nicht übertreiben, lieber Rüdiger. Aber manchmal ist es schon so ein bisschen so. Ist ja schön, wenn man sich was von der Seele schreiben kann. Und auch schön, wenn man danach ein besseres Gefühl hat, oder? Auf jeden Fall schreibt er, wir werden es auf diesem Pilgerweg schaffen, alle oder möglichst viele Menschen mitzunehmen, um zu einem einigermaßen gerechten Stück Erde hier zu kommen. Die ganze Welt werden wir natürlich nicht schaffen. Wir würden uns nur verheben, aber wir können ja Vorbild sein. Habt einen schönen musikalischen Abend. Ich werde mir erlauben, manchmal einfach wegzudämmern, wenn mich deine Musik zum Träumen anregt. Liebe Grüße, Rüdiger, der kleine, manchmal renitente, aber durchweg friedliche Träumer aus Neuruppin. Rüdiger, da verstehen wir uns sehr gut. Ich freue mich auf jeden Fall sehr über diese E-Mail und bedanke mich. Grüße ganz lieb zurück und wünsche jetzt noch eine gute Nacht. Und wenn man dabei immer mal wegträumt, dann ist das ja auch die beste Therapie, die man bekommen kann, denn Schlaf hilft immer.
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0: Geniale E-Mail. Dankeschön. Hat mich sehr gefreut. Und bei uns geht's jetzt weiter mit den Pet Shop Boys, Best and Girls in der ARD-Hitnacht.

0: Right Beside You direkt an ihrer Seite und sogar noch in beiden Ohren ist ihre Nachtsendung hier, die ARD-Hitnacht, immer auch an der Seite derer, die nachts unterwegs sind, privat oder beruflich. 2.30 Uhr ist es genau. Zeit für den Verkehrsservice der ARD-Hitnacht. A1 vor der Norderelbbrücke staute sich immer noch in beiden Richtungen wegen eines Schwertransportes. Die A4 Aachen Richtung Köln ist zwischen Köln-Klettenberg und Köln-Eiffeltor nach einem Unfall gesperrt. Die A7 Kassel Richtung Fulda ist zwischen Bad Hersfeld und Kirchheimer Dreieck bis auf Weiteres wegen Löscharbeiten gesperrt. Die A8 Salzburg Richtung München ist zwischen Hofoldinger Forst und Kreuz München Süd wegen Bauarbeiten bis ca. 6 Uhr früh mehrfach kurzzeitig gesperrt. Die A11 Berliner Ring Richtung Kreuz Uckermark ist zwischen Bernau Süd und Bernau Nord wegen eines Polizeieinsatzes gesperrt. Dann der Blick auf die A31. Hier ist zwischen Jemgum und Leer West wegen Bauarbeiten im Ems-Tunnel in beiden Richtungen bis 6 Uhr früh gesperrt. Die A45 Hagen Richtung Dortmund ist zwischen Westhofener Kreuz und Dortmund Süd wegen Brückenarbeiten bis 5 Uhr früh gesperrt. Und außerdem ist im Westhofener Kreuz die Verbindung auf die A1 Richtung Köln gesperrt. Zweimal ist die A71 dabei. Zwischen Kölleda und Heldrungen wird gearbeitet im Schmücketunnel. Deswegen ist hier in beiden Richtungen bis 6 Uhr früh gesperrt. Und ebenfalls bis 6 Uhr früh gesperrt ist die A71 Erfurt Richtung Schweinfurt zwischen Oberhof und Suhlzeller Mehles wegen Wartungsarbeiten im Tunnel Hochwald. Dann die A100 in Berlin ist zwischen Jakob-Kaiser-Platz und Hohenzollern-Damm wegen Wartungsarbeiten in beiden Richtungen gesperrt. Und die A111, der Tunnel Flughafen Tegel, ist wegen Bauarbeiten bis 5 Uhr früh ebenfalls in beiden Richtungen gesperrt. Und die Autobahn 565 noch, die Nordbrücke Bonn, ist zwischen Bonn-Beuel und Bonn-Auerberg in beiden Richtungen wegen Brückenarbeiten gesperrt. Ihnen unterwegs eine gute Fahrt durch die Nacht.
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0: Mitten in der Nacht mit Hanno Bauer. Grüß dich schön aus Erfurt.

0: Jackson mit seinem Earth-Song. Vorher aber noch die schöne Zuschrift von Madeline aus Australien, die geschrieben hat, einen wunderschönen guten Morgen. Um deine Nacht ein wenig zu versüßen, schicken wir dir dieses sonnig eiskalte Grüße aus Down Under. Ja, wunderschönes Foto ist das hier. Ich denke mal von Melbourne, oder? Ja, ein dicker Drücker vom Frühstückstisch mit viel Kaffee und Toast. Das ist unglaublich, was für einen Unterschied das eigene Zuhause und die eigene Family machen. Ich laufe sogar schon wieder Treppen und bin einfach happy, aus dem Krankenhaus raus zu sein. Eure tolle Musik motiviert mich sogar heute wieder in mein Studio zu gehen, um zu malen. Tausend Dank an die gesamte Radio Family für die Grüße und an euer Team. Einfach danke. Madeline. Madeline, sehr schön. Ist das eine wunderbare Aussicht da vom Balkon? Herrlich. Da möchte ich auch gerne frühstücken. Also, ich wünsche einen schönen Tag und dass gute Einfälle kommen beim Malen im Studio. Schön, wenn man hört, dass die Gesundheit jetzt auch wieder mitspielt.
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0: Und bei uns geht die Planetennacht weiter jetzt mit der Space Oddity von David Bowie.

das klingt. Michael Jackson, der Earth Song. Vorher die Space Oddity und Universum. Und Holzhase Anja, ja, unser chinesischen Tierkreiszeichen, so ein Ding zwischen uns. Also Holzhase Anja möchte Rüdiger recht geben, redet mich wie immer an mit Ratto. Also Wasserratto wäre es, um genau zu sein, meine Liebe. Lieber Ratto und Team, ich schließe mich Rüdiger gerne an. Es ist oft wirklich eine Therapienacht mit euch. Musik berührt das Herz und was das Herz berührt, macht meistens auch glücklich. Und die aktive Community mit den unterschiedlichsten Beiträgen, mit Ratschlägen und Kommentaren etc. macht jede Nacht mit euch zur wahren Freude. Liebe Grüße an dich, an das Team und an alle Zuhörer von Holzhase Anja. Anja, ich freue mich sehr und grüße ganz lieb zurück, mein Holzhasi. Und immer gute Fahrt, egal wo du auch gerade mit dem LKW unterwegs bist.

Heidi hat mich gerade wieder zum Lachen gebracht mit einem Spruch, den sie mir gerade geschickt hat ins Studio. Der Nachbar vom Balkon gegenüber, der mir immer so fröhlich zugewunken hat, ist ein zusammengeklappter Sonnenschirm. Das Leben mit Brille ist eine einzige Enttäuschung. Dankeschön, ich finde den sehr schön. Und ich kann es völlig nachvollziehen. So, mein Blick auf die Uhr, 2:53 Uhr.

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1: Um 3 Uhr mit Juliette Groß. Nach dem mutmaßlichen Abschuss eines US-Kampfhubschraubers durch den Iran haben die Vereinigten Staaten jetzt militärisch reagiert. Das US-Zentralkommando CENTCOM bestätigte den Einsatz und sprach von Selbstverteidigungsschlägen. Aus Washington, Anne Schneider.
2: Anlass ist ein Apache-Kampfhubschrauber, der nahe der Straße von Hormuz abgestürzt war. Die Ursache wird noch untersucht. US-Präsident Donald Trump macht jedoch den Iran dafür verantwortlich und spricht von einem Abschuss, möglicherweise durch eine Drohne. Die beiden Piloten konnten durch ein unbemanntes Rettungsboot geborgen werden, ein Novum für das US-Militär. Die USA müssten gezwungenermaßen auf den Abschuss reagieren, hatte Trump zuvor erklärt. Er bezeichnete die US-Angriffe als sehr starke, sehr kraftvolle Reaktion.
1: Die geplante Diätenerhöhung für Bundestagsabgeordnete fällt in diesem Jahr aus. Darauf haben sich die Fraktionen von Union und SPD geeinigt. Aus Berlin, Chris Berdrow.
3: Noch in dieser Woche wird sich der Bundestag zum ersten Mal mit dem Gesetzentwurf der Regierungsfraktionen dazu beschäftigen. Für den späten Donnerstagabend steht das Thema auf der Tagesordnung des Parlaments. Die Entscheidung hat sich schon länger angedeutet. Auch Grüne, AfD und Linke sind dafür, die Anhebung der Politikerbezüge in diesem Jahr auszusetzen. Eine Mehrheit ist damit in jedem Fall sicher. Ohne einen solchen Parlamentsbeschluss hätten die Politiker zum 1. Juli automatisch knapp 500 Euro mehr Geld bekommen und damit rund 12.330 Euro im Monat.
1: Im vergangenen Jahr sind laut einer aktuellen Studie mehr als 22.000 Zivilisten durch sogenannte Explosivwaffen getötet worden. Das sei ein Rückgang im Vergleich zu 2024, vor allem aufgrund der Waffenruhen in Gaza und Libanon, teilte die Hilfsorganisation Handicap International mit. In der Ukraine, im Jemen und in Syrien sei die Zahl der Opfer aber weiter angestiegen. Als Explosivwaffen werden etwa Fliegerbomben, Raketen und Drohnen, aber auch Sprengfallen und Minen bezeichnet. Deutlich angestiegen sind der Studie zufolge die Angriffe auf Schulen, Universitäten und Krankenhäuser sowie auf die Nahrungsmittelversorgung. Die deutsche Nationalfußballerinnen haben das letzte Spiel der WM-Qualifikation erfolgreich abgeschlossen. Das Team von Bundestrainer Wück gewann gegen Slowenien mit 2:0. Die Teilnahme an der WM im kommenden Jahr war den deutschen Frauen aber schon vor dem Spiel sicher. Das waren die Nachrichten. Das Wetter in Deutschland. Tagsüber immer wieder Schauer, vereinzelt Gewitter, auch längere trockene Abschnitte. Höchstwerte 12 Grad an den Alpen bis 21 Grad in Berlin. Am Donnerstag einzelne Schauer oder Gewitter, im Südwesten länger trocken. 13 bis 21 Grad. Es ist 3:03 Uhr.
4: Dankeschön für die 3 Minuten Nachrichten. Von mir jetzt der Blick auf mehr als 3 Verkehrsmeldungen. Hier ist der Verkehrsservice der ARD Hitnacht. Die A4 Aachen Richtung Köln ist zwischen Köln-Klettenberg und Köln-Eiffeltor nach einem Unfall gesperrt. Die A7 Kassel Richtung Fulda ist zwischen Bad Hersfeld West und Kirchheimer Dreieck bis auf Weiteres wegen Löscharbeiten gesperrt. Da brannte vorhin ein LKW. Die A8 Salzburg Richtung München wird zwischen Hofoldinger Forst und Kreuz München Süd wegen Bauarbeiten bis ca. 6 Uhr früh mehrfach kurzzeitig gesperrt. Dann die Autobahn 31 ist zwischen Jemgum und Leer West wegen Bauarbeiten im Emstunnel in beiden Richtungen bis 6 Uhr früh gesperrt. Die A45 Hagen Richtung Dortmund ist zwischen Westhofener Kreuz und Dortmund Süd wegen Brückenarbeiten bis 5 Uhr früh gesperrt. Außerdem ist im Westhofener Kreuz die Verbindung auf die A1 Richtung Köln gesperrt. 2 Meldungen kommen von der Autobahn 71. Erstmal ist hier zwischen Kölledar und Heldrungen in beiden Richtungen gesperrt, wegen Wartungsarbeiten im Schmücketunnel. Bis 6 Uhr früh soll es dauern. Ebenfalls bis 6 Uhr früh gesperrt ist die Autobahn 71 Erfurt Richtung Schweinfurt zwischen Oberhof und Suhl-Zellermeldes. Auch hier sind Wartungsarbeiten im Tunnel der Grund. In Berlin, die A100 ist zwischen Jakob-Kaiser-Platz und Hohenzollern-Damm wegen Wartungsarbeiten in beiden Richtungen gesperrt. Ebenfalls die A111, der Tunnel Flughafen Tegel, ist wegen Bauarbeiten bis 5 Uhr früh in beiden Richtungen gesperrt. Und die Autobahn 565 ist zwischen Bonn-Beuel und Bonn-Auerberg in beiden Richtungen wegen Brückenarbeiten gesperrt. Gute Fahrt unterwegs.
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4: Für alle Munteren ist Hanne Bauer munter in Erfurt. Ich grüße schön und wünsche einen schönen Mittwoch.

0: Hier ist die ARD-Hitnacht und Kerstin findet das mit den Sprüchen sehr gut, hat geschrieben per Kontaktformular an die ARD-Hitnacht. Ich sende an das ganze Team der ARD-Hitnacht viele liebe Grüße aus der Nachtschicht. Macht weiter so. Ihr haltet mich wach. Habe noch einen Spruch für euch aus dem wahren Leben. Vielleicht fühlen sich einige Personen ja angesprochen. Eine Schnecke produziert Schleim, um vorwärts zu kommen. Es gibt Menschen, die dasselbe tun.
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0: Kerstin, aber die hören hier garantiert nicht zu. Die sind hier nicht dabei.

nicht auf Wolke 7, sondern auf Wolke 9 ist hier Bryan Adams, Cloud Number 9. Hier ist die ARD Hitnacht. Und ja, vorhin haben wir schon Joshua gratuliert und Torg auch, weil sie beide Geburtstag haben. Und da haben sich doch noch zwei weitere Geburtstagskinder gemeldet. Andreas hat geschrieben, hallo lieber Hanno, heute schreibe ich auch mal. Sie machen immer eine prima Sendung und ich höre gerne zu. Ich habe heute Geburtstag und hatte letztes Jahr meinen Geburtstag tatsächlich in Erfurt gefeiert. Erfurt hat mir wirklich gut gefallen, jederzeit wieder. Und mit dem RE-Zug Nürnberg-Erfurt war ich schnell vor Ort. Da muss man die DB auch mal loben. Viele Grüße aus dem Frankenland von Andreas. Andreas, ich grüße ganz lieb zurück. Und ebenfalls diese Grüße an Leon. Leon hat geschrieben, guten Abend Hanno. Ich bin heute Nacht wieder als Bote und Zustellung der Notdispo unterwegs. Wie sonst auch höre ich in der Hitnacht zu. Außerdem habe ich heute Geburtstag, 29. Bin vor anderthalb Jahren ins Paderborner Land gezogen. Fühle mich sehr wohl hier auf dem Land. Vermisse ein bisschen meine Heimat. Aber gerade an Abenden wie heute. Gute Fahrt, besonders den Botenkollegen. Glück auf, Leon. Leon, ich grüße ganz lieb zurück. Andreas und Leon, habt einen wunderbaren Tag und lasst euch ordentlich feiern. Hier ist eure Nachtsendung.

0: mit Jennifer Rush durch die Nacht. Hard Over meint in der ARD-Hitnacht. Und Gundi aus dem Allgäu hat sich gemeldet, da freue ich mich sehr darüber, hat geschrieben, liebe Hitnacht-Familie, ach, ich als Feuerpferd, das dieses Jahr nach 60 Jahren durch die nächste Generation wiederkehrt, war ja der Auslöser, dass ihr alle eure chinesischen Tierkreiszeichen mal nachgeschaut habt. Genau so ist das nämlich, Gundi. Ich sag nur eins dazu, die Stärken stimmen immer und die möglichen Schwächen, da arbeiten wir noch bereits alle dran, dass die überhaupt nicht auftreten können. Das ist ja die Schönheit, egal welches Tierkreiszeichens, wir haben es in der Hand, das Beste zu leben mit unseren Stärken. Madeline, ganz liebe Grüße nach Australien, hat sie weitergeschrieben, wo es bereits Frühstückszeit ist, und an alle lieben Hörer, die noch wach oder schon wach sind, wie sagt man so schön, packen wir es an, denn vieles liegt an uns und daran, wie wir sind. Ganz liebe Grüße, Gundi, euer Feuerpferdchen aus dem Allgäu. Gundi, gibt's da noch was dazu zu sagen? Ja, dann einen schönen Tag und frohen Ausritt jetzt auf die Koppel so früh.
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0: Lecker grünes Gras. Wunderbar. Bei uns in der ARD-Hitnacht jetzt Robbie Williams. Go Gentle.

kaum ein Stopp möglich. Mitten in der Nacht, wir gehen ja schon auf morgen zu. Die Vögel draußen, die zwitschern schon. Und unser Reinigungsdienst hat jetzt gerade den Staubsauger hier so zur Anwendung gebracht, dass mir fast die Ohren klingeln. Hier ist die ARD Hitnacht. Und die vier Nachteulen Beatrice, Jens, Markus und Nico sind auch wieder dabei. Grüßen von der Algarve aus dem Urlaub und haben geschrieben, heute haben wir einen Strandtag gemacht, im Meer gewesen sind wir auch und haben Frisbee gespielt. Jetzt genießen wir noch die ARD Hitnacht. Musik ist ja wieder supi. Schöne Grüße an Hanno, ans Hitnacht-Team und an die Hitnacht-Familie. Ich grüße ganz lieb zurück. Immer schön beim Urlaub dabei sein.

0: 3.30 Uhr ist es. Und das ist bei uns die Zeit für den Verkehrsservice. Los geht's auf der Autobahn 4 Aachen Richtung Köln zwischen Köln-Klettenberg und Köln-Eiffeltor. Nach einem Unfall ist hier gesperrt. Die A7 Kassel Richtung Fulda ist zwischen Bad Hersfeld West und Kirchheimer Dreieck nach einem LKW-Brand bis auf Weiteres wegen Löscharbeiten gesperrt. Die A8 Salzburg Richtung München wird zwischen Hofoldinger Forst und Kreuz München Süd wegen Bauarbeiten bis ca. 6 Uhr früh mehrfach kurzfristig gesperrt. Dann die Autobahn 31, hier ist zwischen Jemgum und Leer West wegen Bauarbeiten im Ems-Tunnel in beiden Richtungen bis 6 Uhr früh gesperrt. Die Autobahn 45 Hagen Richtung Dortmund ist zwischen Westhofener Kreuz und Dortmund Süd wegen Brückenarbeiten bis 5 Uhr früh gesperrt. Außerdem ist im Westhofer Kreuz die Verbindung auf die A1 Richtung Köln gesperrt. Ich stand vorhin etwas ratlos vor der Autobahn 71-Sperrung, und zwar zwischen Kölleda und Heldrungen ist gesperrt in beiden Richtungen wegen Wartungsarbeiten im Schmücketunnel bis 6 Uhr früh. Ich musste dann die Umleitung 8 nehmen. Und die Autobahn 71 ist nochmal gesperrt, Erfurt Richtung Schweinfurt, nämlich zwischen Oberhof und Suhl-Zellermeles wegen Wartungsarbeiten im Tunnel Hochwald. Die A100 in Berlin ist zwischen Jakob-Kaiser-Platz und Hohenzollern-Damm wegen Wartungsarbeiten und die A111, also der Tunnel Flughafen Tegel, wegen Bauarbeiten bis 5 Uhr früh in beiden Richtungen gesperrt. Und die Autobahn 565 noch zwischen Bonn-Beuel und Bonn-Auerberg in beiden Richtungen ist hier wegen Brückenarbeiten gesperrt. Gute Fahrt!
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0: Mit Hanno Bauer in Erfurt.

Meine Zeitungsausträger Gummiente Quietschi in blauer Botenuniform war schon ganz unruhig, weil Quietschi nämlich nur auf ihren Einsatz gewartet hat, bis es soweit ist. Und Martina gibt einen hervorragenden Anlass dazu. Er hat nämlich geschrieben: Hallo liebes Hitnacht-Team, hallo Hanno, höre euch beim Zeitung austragen und ich wünsche allen Nachtarbeitern eine ruhige Nachtschicht. Eure Stammhörerin Martina aus Siegen. Martina, ich wünsche erstmal einen sicheren Weg und ein flottes Austragen natürlich, dass es nicht zu viel ist und dass die Wege auch sicher sind. Und dann wünsche ich, dass es nicht regnen möge. Das ist ja immer das, was vielleicht die Schicht dann vielleicht nicht ganz so schön machen würde. Also, toi toi toi, einen guten Einsatz. Und das natürlich nicht nur für Martina, sondern für alle, die jetzt gerade dabei sind, Zeitungen auszutragen im gesamten Sendegebiet. Also, Gruß überall dorthin, wo gerade Zeitungen und vielleicht sogar schon Briefe ausgetragen werden.

Ja, die Computerliebe gibt's. Wir hören es hier bei Paso Doble. Manche lieben auch ihre Waschmaschine und müssen damit ihre Zeit verbringen. So wie bei Elisabeth. Elisabeth hat nämlich geschrieben, lieber Hanno, es sollte eine gemütliche Angora-Share-Nacht werden. Natürlich mit eingeschaltetem Radio. Ja, aber nichts wurde daraus. Mein Mann und ich bauten die defekte Waschmaschine auseinander. Unser Sohn will jetzt Ersatzteile besorgen und dann reparieren. So musste eine Nachtschicht eingelegt werden. Dir noch eine ruhige Nacht und ganz liebe Grüße von Elisabeth. Ah, Elisabeth, ich erinnere mich sehr, dass vor ein paar Monaten auch meine Waschmaschine plötzlich nicht mehr wollte. Allerdings nicht wegen irgendeines defekten inneren Teils, sondern weil das Bullauge plötzlich, ja, warum auch immer, wahrscheinlich durch einen Knopf angeritzt oder sowas, zerbrochen ist. Also das Bullauge war plötzlich undicht und ein ordentliches Stück Glas ist da rausgesprungen. Und da dachte ich auch, ja, was machst du jetzt? Ist es sinnvoll, jetzt eine neue zu kaufen? Nee, ich habe dann also bei eBay geschaut und habe tatsächlich das passende Bullauge gefunden, weil es da doch Leute gibt, die auch solche Ersatzteile anbieten. Und das war also eins, das war passgenau. Genau das Richtige, hab's mir dann bestellt und mit zwei Schrauben, die zu lösen waren und zwei, die wieder festzuziehen waren, war dann einfach die ganze Waschmaschine wieder wie neu. Und ich freue mich jetzt immer wieder dran, dass einfach die Waschmaschine, ohne dass man eine große, teure Reparatur in Auftrag geben musste, weiter wäscht. Also ich hatte gefragt, 250 Euro sollte das Teil kosten und dazu natürlich noch der Macherlohn. Da habe ich mir dann aber auch gedacht, ja, schön, wenn man es dann doch für 15 Euro für dieses Bullauge aus eBay dann selber reparieren kann. Also toll, toll, toll, dass es auch bei eurer Waschmaschine klappt. Und ich finde es ja wunderbar, wenn man sich das zutraut und wenn man sowas machen kann. Das macht doch das Leben um einiges einfacher. Also ganz liebe Grüße auch an den Sohn. Das ist der Held des Tages oder der Nacht.

Nelly Furtado, Forza. Ja, ein bisschen Stärke brauchen wir noch, um durch die Nacht zu kommen. 4:08 ist es. Es geht aber schon langsam auf den Morgen zu. Und Bernd hat geschrieben, lieber Hanno, ich freue mich, deine Stimme wieder in der ARD-Hitnacht zu hören. Lass uns doch mal über den Weltmeister in Fußball spekulieren. Die deutschen Damen haben sich nämlich schon qualifiziert, haben heute 2:0 gegen Slowenien gewonnen. Ach, ist ein bisschen an mir vorbeigezogen, lieber Bernd. Aber Dankeschön für den kleinen Stupser, na klar. Gutes Team. Auch wenn ich nicht wirklich die Ahnung davon habe. Ich grüße ganz lieb zurück, Bernd.

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1: Um 4 Uhr mit Juliette Groß. Nach dem mutmaßlichen Abschuss eines US-Kampfhubschraubers durch den Iran haben die Vereinigten Staaten jetzt militärisch reagiert. Das US-Zentralkommando CENTCOM bestätigte den Einsatz und sprach von Selbstverteidigungsschlägen. Aus Washington, Anne Schneider.
2: Anlass ist ein Apache-Kampfhubschrauber, der nahe der Straße von Hormuz abgestürzt war. Die Ursache wird noch untersucht. US-Präsident Donald Trump macht jedoch den Iran dafür verantwortlich und spricht von einem Abschuss, möglicherweise durch eine Drohne. Die beiden Piloten konnten durch ein unbemanntes Rettungsboot geborgen werden, ein Novum für das US-Militär. Die USA müssten gezwungenermaßen auf den Abschuss reagieren, hatte Trump zuvor erklärt. Er bezeichnete die US-Angriffe als sehr starke, sehr kraftvolle Reaktion.
1: Die geplante Diätenerhöhung für die Bundestagsabgeordneten fällt in diesem Jahr aus. Union und SPD wollen dazu noch in dieser Woche einen Gesetzentwurf ins Parlament einbringen. Es gehe darum, in wirtschaftlich schwierigen Zeiten ein Sparsignal an die Bevölkerung zu senden. Eigentlich werden die Diäten der Bundestagsabgeordneten automatisch erhöht, orientiert an der allgemeinen Lohnentwicklung. Die Zahl der Rentnerinnen und Rentner in Deutschland hat nach Angaben der Rheinischen Post einen neuen Rekordwert erreicht. Ende vergangenen Jahres seien rund 19,1 Millionen Altersrenten gezahlt worden, zitiert die Zeitung aus einem Bericht der Deutschen Rentenversicherung. Die Ausgaben für die Renten beliefen sich demnach auf etwa 300 Milliarden Euro. Fast jeder Dritte geht den Angaben zufolge mit Abschlägen vorzeitig in den Ruhestand. Die Zukunft der Rente ist eines der Themen bei einem Treffen der Koalitionsspitzen mit Gewerkschaften und Arbeitgebern am Abend in Berlin. In der nordirischen Hauptstadt Belfast ist es am Abend zu teils gewaltsamen Protesten gekommen. Hintergrund war eine Messerattacke, bei der ein Mann schwer verletzt wurde. Aus London, Franziska Hoppen.
3: Videoaufnahmen zeigen einen ausgebrannten Bus, an anderer Stelle einen PKW in Flammen. Die Polizei spricht von vereinzelten Unruhen in mehreren Orten in Nordirland. Anlass für die Demonstrationen war ein Messerangriff in Belfast am Montagabend, bei dem ein Mann schwer verletzt worden war. Bei dem mutmaßlichen Täter handelt es sich nach Angaben der Polizei um einen Mann aus dem Sudan in den 30ern. Er wurde mittlerweile wegen versuchten Mordes, Waffenbesitzes und Todesdrohungen angeklagt. Zum jetzigen Zeitpunkt schließt die Polizei ein terroristisches Motiv aus.
1: Das waren die Nachrichten. Das Wetter in Deutschland. Tagsüber immer wieder Schauer, vereinzelt Gewitter, auch längere trockene Abschnitte. Höchstwerte 12 Grad an den Alpen bis 21 Grad in Berlin. Am Donnerstag einzelne Schauer oder Gewitter, im Südwesten länger trocken, 13 bis 21 Grad. Am Freitag selten Sonne. Es ist 4 Uhr.
4: Schönen Dank fürs Nachrichtenupdate. Von mir jetzt der Blick auf die Straßen im Lande. Hier ist der Verkehrsservice der ARD Hitnacht. Und los geht's auf der Autobahn 4 Aachen Richtung Köln. Hier ist zwischen Köln-Klettenberg und Köln-Eiffeltor nach einem Unfall gesperrt. Die A7 Kassel Richtung Fulda ist zwischen Bad Hersfeld West und Kirchheimer Dreieck bis auf Weiteres gesperrt. Hier hat vorhin ein LKW gebrannt und die Löscharbeiten laufen noch. Die A8 Salzburg Richtung München wird zwischen Hofaldinger Forst und Kreuz München Süd wegen Bauarbeiten bis ca. 6 Uhr früh mehrfach kurzfristig gesperrt. Die A31 ist zwischen Jemgum und Leer West wegen Bauarbeiten im Emstunnel in beiden Richtungen bis 6 Uhr früh gesperrt. Die A45 Hagen Richtung Dortmund ist zwischen Westhofener Kreuz und Dortmund Süd wegen Brückenarbeiten bis 5 Uhr früh gesperrt. Außerdem ist im Westhofener Kreuz die Verbindung auf die A1 Richtung Köln gesperrt. Zweimal dabei ist die Autobahn 71 und zwar ist beiderseits gesperrt zwischen Kölleda und Heldrungen. In beiden Richtungen laufen nämlich Wartungsarbeiten im Schmücketunnel. Bis um 6 Uhr früh wird die Sperrung dauern. Ebenfalls bis 6 Uhr gesperrt die A71 Erfurt Richtung Schweinfurt zwischen Oberhof und Suhl-Zellermeles wegen Wartungsarbeiten im Tunnel Hochwald. Dann in Berlin die A100 ist zwischen Jakob-Kaiser-Platz und Hohenzollern-Damm wegen Wartungsarbeiten in beiden Richtungen gesperrt. Und die A111 in Berlin, der Tunnel Flughafen Tegel, ist wegen Bauarbeiten bis 5 Uhr früh in beiden Richtungen gesperrt. Und die Autobahn 565 ist zwischen Bonn-Beuel und Bonn-Auerberg in beiden Richtungen wegen Brückenarbeiten gesperrt. Gute Fahrt!
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4: Für alle, ja, aber besonders für Sigrid. Hanno Bauer ist hier in Erfurt. Ich grüße schön.

0: OMD mit Sigrids Song. Kann man als Sigrid besser in den Tag starten als mit einem eigenen Song im Radio? Ja, das geht auch noch. Und zwar mit Heidis verrückten Sprüchen, die sie mir immer raussucht, aus allen möglichen Portalen. Dieser jetzt hier, der hat's mir auch angetan, der trifft voll auf mich zu. Haben Sie eigentlich ausgefallene Hobbys? Ja, Sport zum Beispiel. Der fällt oft aus.
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0: Wieder mal gecrackt, Heidi. Ganz liebe Grüße zurück.

0: vor 17 ist es. Hier ist die ARD Hitnacht. Und Jenny startet vielleicht jetzt schon in die Frühschicht in Hamburg. Ich freue mich ja immer, von ihr was zu hören. Und hoffentlich ist die Woche nicht so stressig wie die letzte. Da hat sie mir nämlich geschrieben, dass es ein ständiges Hoch und Runter war. Also echtes Leben wieder mal, wenn man so nimmt, Jenny. Und sie hat gelernt, wie man die Dinge richtig zusammenführt. Sie hat mir nämlich geschrieben, im Segelkurs habe ich auch noch lauter Knorke-Knoten gelernt. Wir haben einen Theorietag gemacht, denn wenn der Himmel so aussieht, ja, dann übt man halt Klampe belegen. Ich sende ganz herzliche Grüße aus Hamburg und wünsche eine liebe Schicht, Jenny. Und ich sage, Jenny, toll sowas zu können, also Knoten, zusammen knoten zu können. Ich kann das nicht. Manche Menschen, die entwirren Knoten, andere knoten sie, manche schneiden das Seil durch. Ich bin da eher der Typ fürs Durchschneiden, muss ich zugeben.
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0: Eine tolle Frühschicht wünsche ich nach Hamburg.

all summer long. Kann's noch heiß werden? Jetzt hat uns aber erstmal die Schafskälte fest im Griff. Und ich muss sagen, über die frischen Temperaturen um diese Uhrzeit bin ich überhaupt nicht böse. Da bleibt man wenigstens klar im Kopf. All night long. Und das jetzt auch mit toller Musik, über die ich mich besonders freue, von Hall & Oates. I can't go for that. Danach der Blick auf die Straßen im Lande.

0: Da haben aber im Nachtstudio jetzt eben die Membranen hier der Lautsprecher mitgewumst, als ich hier voll aufgedreht hatte. Zeit jetzt für den Verkehrsservice der ARD-Hitnacht. 4.30 Uhr ist es. Und wir schauen zuerst auf die Autobahn 2. Hier ist zwischen Gelsenkirchen-Buer und Essen-Gladbeck wegen Bergungsarbeiten gesperrt. Bitte benutzen Sie die Umleitung, die U54 und die U81. Dann die Autobahn 4 Aachen Richtung Köln ist zwischen Köln-Klettenberg und Köln-Eiffeltor gesperrt. Die A7. Füssen-Reute Richtung Ulm ist zwischen Illertissen und Föhringen wegen Bergungsarbeiten gesperrt. Die A8 Salzburg Richtung München wird zwischen Hofoldinger Forst und Kreuz München Süd wegen Bauarbeiten bis ca. 6 Uhr früh mehrfach kurzzeitig gesperrt. Dann die Autobahn 31. Hier ist zwischen Jemgum und Leer West wegen Bauarbeiten im Ems-Tunnel in beiden Richtungen bis 6 Uhr früh noch gesperrt. Blick auf die A45 Hagen Richtung Dortmund. Hier ist zwischen Westhofener Kreuz und Dortmund Süd wegen Brückenarbeiten bis 5 Uhr früh gesperrt. Außerdem ist im Westhofener Kreuz die Verbindung auf die A1 Richtung Köln gesperrt. Zweimal ist die A71 dabei, und zwar zwischen Kölleda und Heldrungen in beiden Richtungen gesperrt wegen Wartungsarbeiten im Schmücketunnel. Bis 6 Uhr früh wird's dauern. Und die A71 Erfurt Richtung Schweinfurt ist zwischen Oberhof und Suhl-Zellermeles wegen Wartungsarbeiten im Tunnel Hochwald bis 6 Uhr gesperrt. In Berlin, die A100 ist zwischen Jakob-Kaiser-Platz und Hohenzollern-Damm und die A111, der Tunnel Flughafen Tegel, wegen Bauarbeiten bis früh 5 Uhr in beiden Richtungen gesperrt jeweils. Und die A565 ist zwischen Bonn-Beuel und Bonn-Auerberg in beiden Richtungen wegen Brückenarbeiten gesperrt. Gute Fahrt Ihnen unterwegs.
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0: Hanno Bauers hier in Erfurt. Schönen Mittwoch wünsche ich Ihnen.

Cher, if you could turn back time. Ja, wenn Cher die Zeit zurückdrehen könnte, würde sie wohl noch jünger aussehen. Teile von ihr sollen ja seit 80 Jahren schon laufen. Herzlichen Glückwunsch nachträglich.

Hier ist die ARD Hitnacht. Und Stefan in Cuxhaven, der kann schon langsam runterzählen seine Tage. Er hat geschrieben: Moin Hanno, ich bin mal wieder schon wach, obwohl ich heute frei habe. Grüße an alle, die Kolleginnen und Kollegen, Polizei und so weiter. Kommt alle gesund wieder nach Hause. Ich habe noch 33 Arbeitstage vor mir. Dann fertig. Gruß aus Cuxhaven.

Ja, wenn der Frühstückssong läuft, muss ja die Nacht langsam zu Ende gehen. Kathy aus Wichtenbeck hat mir mit dem Handy schnell mal den Morgenhimmel geknipst. Also da sieht man schon ordentlich das Helle des Morgens. Und sie schreibt, so schön ist die Stimmung bei uns in der Heide. Die Nacht geht, der Tag kommt. Dann grüße ich mal ganz lieb zurück und stürzen wir uns hinein in diesen Mittwoch, den 10.06. Ganz liebe Grüße, Kathy.

Hier ist die ARD Hitnacht. 4.46 Uhr steht auf der Uhr und Roland hat eine sehr produktive Nacht hinter sich in Schmiedefeld bei Saalfeld. Er hat geschrieben, ich sitze in meinem Naturparadies-Garten-Bungalow und sortiere Werkzeug. Schrauben, Dübel, Pinsel, Trennscheiben und so weiter. Das ist bitter nötig, da der Wintergarten neu aufgebaut wird. Draußen sind es nur 5 Grad plus und im Bungalow habe ich 23 Grad. Durch eure Musik geht die Nacht so schnell vorbei. Dankeschön. Roland, schön, dass Ihnen die Nacht gefallen hat und gut, dass jetzt Ordnung ist.

0: So, mit einer Herzgeste, wie hier von Sting besungen, Shape of My Heart, verabschiede ich mich herzlich bei allen, die 5 Uhr mit ihren ausgeschlafenen Morgenteams dann in den Tag starten. Ich bin Hanno Bauer, wünsche einen schönen Mittwoch und nächste Nacht bin ich auch gerne wieder hier und bin ihr Begleiter dann durch die Nacht. Und für alle, die etwas später in den Tag starten dürfen, bin ich eh noch ein Stündchen auf Sendung mit der ARD Hitnacht.
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1: Um 5 Uhr mit Ina Heidemann. Berlins regierender Bürgermeister Wegner ist der Spitzenkandidat der CDU für die Abgeordnetenhauswahl im September. Beim Landesparteitag in Neukölln erhielt er knapp 93% der delegierten Stimmen. Sabine Müller, RBB 24 Landespolitik.
2: Wegner musste sich überraschend in einer Kampfkandidatur durchsetzen. Ein Parteimitglied aus Mitte war gegen ihn angetreten. Wegner wertete sein Ergebnis in geheimer Abstimmung als klare Unterstützung. In seiner Bewerbungsrede hatte der Regierende seine Partei auf den Wahlkampf eingeschworen und die politischen Gegner scharf angegriffen. Er rief die CDU auf, gemeinsam zu kämpfen und dafür zu sorgen, dass in Berlin, Zitat, gesunder Menschenverstand statt linksgrüner Ideologie regiere.
1: Das US-Militär hat nach eigenen Angaben seine Angriffe auf Ziele im Iran beendet. Das teilte das für den Nahen Osten zuständige Regionalkommando CENTCOM in der Nacht auf der Plattform X mit. Die Verteidigungsschläge gegen den Iran als Antwort auf einen Abschuss eines US-Militärhubschraubers seien abgeschlossen, heißt es dort. Es seien iranische Luftabwehranlagen, Bodenkontrollstationen und Überwachungsradaranlagen im Bereich der Straße von Hormuz bombardiert worden. US-Medien zufolge erfolgten die Angriffe in drei Wellen. Alle zwei Jahre sind in Schönefeld noch mehr Flugzeuge unterwegs als sonst. Heute startet die internationale Luft- und Raumfahrtausstellung ILA. Dieses Jahr mit rund 750 Ausstellern aus 37 Ländern. Die Veranstalter erwarten bis zu 100.000 Besucherinnen und Besucher. Arne Sprung, RBB 24.
3: Auch dieses Jahr teilt sich die ILA wieder in drei Bereiche: Luftfahrt, Raumfahrt und Verteidigung. Wobei dieses Jahr ein deutlich größerer Fokus auf Militärflugzeugen und Drohnen liegen wird. Die Fluggesellschaft Emirates ist wieder mit dem größten Passagierflugzeug der Welt vor Ort, mit einem A380. Die Europäische Raumfahrtbehörde ESA wird außerdem über aktuelle Missionen berichten. Die ersten drei Tage steht die ILA nur Fachbesuchern offen. Am Sonnabend und Sonntag ist sie dann für alle geöffnet. Laut dem Veranstalter ist die ILA aber schon restlos ausverkauft.
1: Zum Sport. Alba Berlin hat im entscheidenden Spiel 5 die Nerven bewahrt und ist ins Finale der Basketball-Bundesliga eingezogen. Der elfmalige Meister fertigte den Pokalsieger aus Bamberg im Showdown mit 97-66 ab. Die deutschen Fußballerinnen haben zum Abschluss der WM-Qualifikation einen Sieg in Slowenien geholt. Das Team gewann gegen den Gruppenletzten mit 2-0. Die DFB 11 hatte das WM-Ticket aber bereits vorher in der Tasche.
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4: Ja, die deutsche Nationalmannschaft wäre wahrscheinlich jetzt lieber hier bei uns zum Fußballspielen statt bei 33 Grad in Texas. Bei uns heute angenehm 19 bis 22 Grad maximal und recht wechselhaft. Im Norden überwiegt ein freundlicher Sonne-Wolken-Mix mit nur einzelnen Schauern gegen Abend. Im Süden wird's wolkiger und es gibt tagsüber schon einige Schauer und auch einzelne Gewitter. Und morgen bleibt es wechselhaft und recht frisch.
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4: A11 Dreieck Barnim Richtung Kreuz Uckermark zwischen Bernau Süd und Bernau Nord ist wegen eines Polizeieinsatzes nur eine Spur frei. Im Havelland die Landstraße zwischen Friesack und Görne ist wegen eines Feuerwehreinsatzes in beiden Richtungen gesperrt. Und dann noch ein Hinweis zur S-Bahn. Wegen Personen auf der Strecke im Bereich Zoologischer Garten kommt es auf den Linien S3, 5, 7 und 9 zu Verspätungen und Ausfällen. Und wenn Sie auch noch einen Hinweis haben für den Antenne-Verkehrsservice, dann gerne Bescheid sagen. Unter der 0331 70 98 101. Gute Fahrt.
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4: Ins Auto steigen heute Morgen und erstmal die Lüftung von ganz kalt auf warm stellen. Ist ein bisschen frisch heute Morgen, 10 Grad nur.

0: 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Schönen guten Morgen um 5:11. Ja, da sind wir alle noch ein bisschen müde. Was haben Sie denn gestern Abend gemacht? Serie geguckt auf dem Fernseher, dabei aber auch auf das Handy geguckt und das Handy in der Hand gehabt. Das machen ja total viele. Ich muss auch sagen, dass ich es auch manchmal mache. Also mehrere Geräte gleichzeitig benutzen. Und deswegen hört man ja auch immer wieder, dass die Streaming-Anbieter die Serien immer simpler und dümmer gestalten, weil die davon ausgehen, dass die Zuschauer nicht eher zuhören und nicht die ganze Zeit hingucken. Kollege Pascal Kiss, wie genau versuchen die Anbieter, ihre Inhalte dann anzupassen?
1: Ein Stilmittel sind natürlich sicher Wiederholungen, also dass Dialoge häufiger vorkommen. Die Szenen können auch rein visuell einfacher gestaltet werden, damit sie schneller erfasst werden können. Das heißt zum Beispiel, dass die Szenen heller ausgeleuchtet werden oder Dialoge sind immer in etwa gleich laut, auch wenn geflüstert wird. Eigentlich gilt ja im Film die Regel Show, don't tell, also zeige und erzähle nicht darüber. Jetzt könnte daraus mehr und mehr Show and Tell werden, also zeige es, aber erzähle auch mehr darüber. Figuren können dann auch explizit mal sagen, was sie tun, fühlen, planen, damit auch abgelenkte Zuschauer noch ein Stück weit mitkommen. Es gibt auch Medienberichte, dass zum Beispiel Netflix im Laufe von Produktionen den Hinweis gegeben hat, die Handlungen im Dialog 3- oder 4-mal zu wiederholen. Man muss aber sagen, das betrifft sicherlich nur einen Teil der Serien und Filme. Es gibt auch Gegenbeispiele, die ganz klar auf die volle Aufmerksamkeit des Publikums setzen.
0: Okay. Konnten Sie dem folgen, was mein Kollege gesagt hat? Ich habe hier nebenbei noch ein bisschen meine Post sortiert. Naja, egal.

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0: Got It. Roy Orbisons zweiter Nummer 1 Hit Ende der 80er. 25 Jahre nach seinem ersten Nummer 1 Hit. Also der Mann hatte Ausdauer. 5:19 haben wir es.
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1: Im Studio Potsdam, Sabine Löprig. Guten Tag. In Schönefeld wird heute die internationale Luft- und Raumfahrtausstellung ILA eröffnet. Dieses Jahr sind rund 750 Aussteller aus 37 Ländern vertreten. Die ersten drei Tage sind nur Fachbesucher geladen. Am Wochenende sind dann die ILA-Publikumstage. Die Bundestagsabgeordneten bekommen Anfang Juli keine Gehaltserhöhung. Nach CDU und SPD haben sich auch Vertreter der Opposition gegen eine Diätenerhöhung ausgesprochen. Final darüber abstimmen werden die Abgeordneten morgen Abend in einer Sondersitzung. Alba Berlin steht im Finale um die deutsche Basketballmeisterschaft. Alba besiegte Bamberg gestern zu Hause im entscheidenden Spiel 5 mit 97-66.
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2: Im Studio Daniel Masto. Schönen guten Morgen. Nachdem bereits der Spreewald und der Bad Liebenwerder vom Eichenprozessionsspinner betroffen sind, muss nun auch die Gemeinde Kolkwitz im Landkreis Spreeneiße reagieren. Die hat aufgrund des starken Befalls einen Friedhof und den Sportplatz in Krieschow gesperrt. Mindestens für 2 Wochen, sagt Bürgermeister der Gemeinde Kolkwitz Carsten Schreiber.
3: Ganz akut betrifft es bei uns den Friedhof in Krieschow und auch den Sportplatz in Krieschow. Dort sind wir mit unserer betreuenden Baumfirma in den Gesprächen und die hat dort auch schon im Bereich der Schule Absaugmaßnahmen vorgenommen, sodass der Bereich der Schule da außer Gefahr ist. Aber in den beiden Bereichen, vorgenannten Bereichen, ist es so akut, dass diese Maßnahme dort in der Art und Weise nicht durchgeführt werden kann.
2: Die Haare des Eichenprozessionsspinners können Haut- und Augenreizungen bis hin zu Atembeschwerden auslösen. Im Cottbuser Schutzgeldprozess gibt es eine neue Festnahme. Ein weiterer Angeklagter sitzt nun in Untersuchungshaft, schreibt heute die Lausitzer Rundschau. Ihm wird vorgeworfen, vor Prozessbeginn per SMS einen wichtigen Zeugen bedroht zu haben, damit dieser vor Gericht schweigt. Die Justiz reagierte. Wegen Verdunklungsgefahr wurde der Haftbefehl wieder in Vollzug gesetzt. Damit sind nun alle drei Beschuldigten hinter Gittern. Morgen wird der Prozess im Landgericht Cottbus fortgeführt. Muskelkrater, Gegenwind und am Ende ganz viele glückliche Gesichter. 6 Förderschülerinnen aus Forst haben mit ihren Fahrrädern die rund 350 Kilometer entfernte Ostsee erreicht. Die Jugendlichen mit geistigen und körperlichen Beeinträchtigungen waren fast eine Woche unterwegs. Und immer mit dabei ihre Klassenlehrerin Kathleen Niemann.
4: Eine große Hürde war ja auch das Heimweh einigen Schülern. Aber selbst das haben die bravourös gemeistert, sind total über sich hinausgewachsen. Nicht nur sportlich gesehen, sondern auch vom Teamgeist.
2: Ja, und morgen geht's dann von der Ostsee wieder nach Hause. Und soweit die Neuigkeiten für Südbrandenburg und damit 5.33 Uhr.
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5: Heute gibt's eine WWW, eine wirklich wechselhafte Wochenmitte mit Wolken, Sonnenmomenten, Regen und auch kurzen Gewittern, wobei die meisten Schauer im Süden runterkommen und die meiste Sonne gibt's im Nordwesten. Aktuell haben wir um die 10 Grad nur, bis zu 22 Grad werden es maximal. Morgen dann noch ein Ticken frischer und es bleibt wechselhaft.
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5: A11, Dreieck Barnim Richtung Kreuz Uckermark. Zwischen Bernau Süd und Bernau Nord ist wegen eines Polizeieinsatzes nur eine Spur frei. Im Havelland die Straße zwischen Friesack und Görne ist wegen eines Feuerwehreinsatzes in beiden Richtungen gesperrt. Im Landkreis Oberhavel, Eichstätter Chaussee am Anschluss Oberkrämer zur A10 sind an den Zufahrten die Ampeln außer Betrieb. In der Prignitz, Rapshagener Straße zwischen der B103 und dem Kreisverkehr nach Fürststücken ist die Feuerwehr im Einsatz. Da ist auch die Straße im Moment gesperrt. Und zur S-Bahn nach einem Polizeieinsatz auf der Strecke im Bereich Zoologischer Garten kommt es auf den Linien S3, 5, 7 und 9 immer noch zu Verspätungen und Ausfällen. Und wenn Sie auch noch was gesehen haben auf den Straßen, dann gerne Bescheid sagen beim Antenne Verkehrsservice unter der 0331 70 98 101. Gute Fahrt und guten Morgen.
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0: ist Mittwoch, es ist 5.41 Uhr und es ist der Morgen der großen Geständnisse. Denn wir fragen Sie, was haben Sie noch nie in Ihrem Leben gemacht? Wo alle immer reagieren, was, das hast du noch nie gemacht? Wie kann das denn sein? Kollege Hameister hat zum Beispiel gestern gesagt, dass er sich noch nie eine Massage gebucht hat. Ich war als Potsdamerin noch nie im Schloss Sanssouci drin. Und Morgenreporter Toni Schmidt, was ist es bei dir?
1: Ich habe noch nie in meinem Leben, und ich meine es ernst, noch nie in meinem Leben Dirty Dancing geguckt.
0: Das ist nicht dein Ernst.
1: Doch, ganz ehrlich. Also ich werde jetzt auch ganz leicht sentimental, weil ich habe vor, dieses Leben irgendwann zu beenden, ohne jemals Dirty Dancing geguckt zu haben. Und warum? Weil ich gefühlt diesen Film schon 100 Mal gesehen habe, weil ihn mir 1000 Leute schon zigmal erklärt haben. Ich habe mehr als eine Wassermelone getragen. Ich habe 1000 Hebefiguren gemacht und mein Baby gehört zu mir. Ich kenne diesen Film gefühlt in- und auswendig, ohne ihn je gesehen zu haben, und ich will ihn niemals sehen.
0: Oh Mann, dabei läuft er in 10 Tagen im Autokino in Zempo bei Wittstock. Naja, was haben Sie denn noch nie gemacht? Fällt Ihnen da auch etwas ein, wo alle immer sagen, was, das hast du noch nie gemacht? Gerne mal anrufen 0331 70 98 100 oder schicken Sie uns eine Sprachnachricht über die Antenne-App.

0: ist Antenne Brandenburg. Schönen guten Morgen. Wir haben es 6:10.
1: Es ist vorbei.
0: Song haben Sie vielleicht auch schon den ganzen Morgen im Kopf, wenn Sie den Mond da so ganz blass am Himmel noch sehen. Sieht wirklich schön aus. Jetzt im Juni, der Mond am Morgen.

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1: Im Studio Robin Marienfeld. Guten Morgen. Die geplante bessere Bahnverbindung zwischen Neuruppin und Berlin verzögert sich weiter. Brandenburgs Verkehrsminister Krumbach sagte dem RBB am Abend, er könne derzeit nicht versprechen, dass der angestrebte Halbstundentakt bis 2030 oder 31 umgesetzt wird. Ingo Janssen, RBB 24.
2: Als Gründe nannte Krumbach ungeklärte Finanzierungsfragen beim Bund und im Land Brandenburg. Für den Ausbau der Strecke ist unter anderem ein zusätzliches Gleis und eine Elektrifizierung notwendig. Die Stadt Neuruppin fordert seit Jahren häufigere Zugverbindungen nach Berlin. Ursprünglich sollte der Halbstundentakt schon in diesem Jahr kommen. Zuletzt war von einer Umsetzung Anfang 2030 die Rede.
1: In Schönefeld beginnt heute die internationale Luft- und Raumfahrtausstellung ILA. Rund 750 Aussteller aus 37 Ländern präsentieren bis Sonntag ihre Produkte zur zivilen und militärischen Nutzung. Von Großraumflugzeugen bis hin zu Drohnen. In den ersten 3 Tagen empfängt die ILA nur Fachbesucher. Am Samstag und Sonntag ist sie dann für alle geöffnet. Laut dem Veranstalter sind die Tickets aber bereits ausverkauft. Die geplante Diätenerhöhung für Bundestagsabgeordnete fällt in diesem Jahr aus. Darauf haben sich die Fraktionen von Union und SPD geeinigt. Morgen Abend wird sich der Bundestag mit dem Gesetzesentwurf der Regierungsfraktionen dazu beschäftigen. Die Entscheidung hatte sich schon länger angedeutet. Auch Grüne, AfD und Linke sind dafür, die Gehaltserhöhung auszusetzen, um ein Sparsignal nach außen zu senden. Die Bezüge wären ansonsten zum 1. Juli um 500 Euro auf dann 12.330 Euro im Monat gestiegen. Nach einer Messerattacke auf offener Straße am Montag hat es gestern in der nordirischen Stadt Belfast Ausschreitungen gegeben. Ein Video der Tat war zuvor vielfach im Netz geteilt worden. Der mutmaßliche Täter stammt aus dem Sudan. Das löste nun gewaltsame Proteste gegen die Einwanderungspolitik aus. Franziska Hoppen aus dem ARD-Studio London.
3: Videoaufnahmen zeigen einen ausgebrannten Bus, an anderer Stelle einen PKW in Flammen. Schwarze Rauchfahnen ziehen über die Stadt. Augenzeugen berichten, Explosionen gehört zu haben. Von rund 100 bis 150 Personen, viele von ihnen schwarz vermummt, ist die Rede, an unterschiedlichen Stellen in der nordirischen Hauptstadt Belfast. Die Polizei spricht von vereinzelten Unruhen in mehreren Orten in Nordirland.
1: Die Basketballer von Alba Berlin stehen im Endspiel um die deutsche Meisterschaft. Am Abend haben sie das entscheidende 5. Halbfinalspiel gegen Bamberg deutlich mit 97:66 gewonnen. Vom Spiel berichtet Nikolaus Hillmann.
4: Nur im ersten Viertel war es ein spannendes Spiel. Dann musste Bamberg abreißen lassen. Zu groß war der Druck durch Alba Berlins extrem intensive Defensive. Die Bamberger trafen kaum noch etwas, erzielten im zweiten Viertel nur 9 Punkte. Berlin dagegen, auch offensiv nun nahezu perfekt, führte zur Pause schon mit 26 Punkten Vorsprung. Baute diese Führung im letzten Abschnitt auf plus 39 aus.
1: Soweit die Antenne Brandenburg Nachrichten. 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
5: Die Schafe, die noch ihr dickes Fell haben, freuen sich bei aktuell 9 Grad in Bernau und 11 in Cottbus. Und das Wetter passt wirklich zur Schafskälte. Um die 20 Grad werden es nur und sehr wechselhaft. Im Nordwesten wird es eher trocken und sonnig, im Südosten eher grau mit etwas Regen und einzelnen Gewittern. Und abends und nachts gibt es dann auch weiter nördlich mal Schauer. Morgen dann auch wechselhaft bei 17 bis 20 Grad.
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5: A11 Dreieck Barnim Richtung Kreuz Uckermark. Zwischen Bernau Süd und Nord ist wegen eines Polizeieinsatzes nur eine Spur frei. Im Havelland ist die Straße zwischen Friesack und Görne gesperrt wegen eines Feuerwehreinsatzes. Landkreis Oberhavel am Anschluss Oberkrämer zur A10 sind die Zufahrten, also an den Zufahrten, die Ampeln außer Betrieb. Und in der Prignitz-Rapshagener Straße zwischen der B103 und dem Kreisverkehr nach Fürststücken ist die Feuerwehr im Einsatz. Auch da ist die Straße gesperrt. Da, wo es geht, eine gute Fahrt.
6: Um 4:06.
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6: Es ist Mittwoch.
5: Schönen guten Morgen.
6: Bin heute Morgen zur Arbeit gefahren mit dem Auto, stehe so an der Ampel mit 3-4 anderen Autos. Es ist rot, wir warten. Gucke rechts in eine Wohnung mit Balkon und dort zu sehen eine Katze. Und die hatte so die Pfoten auf dem Balkongeländer. Und die guckte vom Balkon so runter und guckte sich so das Spektakel auf der Straße an. Köpfchen bewegte sich immer so von links nach rechts. Sie hat auch manchmal mit dem Kopf geschüttelt. Und ich sag mal so, hätten wir Autofahrer da nicht den Motor ausgestellt um 4:45, dann hätte die Katze noch das Ordnungsamt gerufen.

0: Kurzer Blick auf die Zeit. Es ist 6:11.
1: Es ist Mittwoch. Schönen guten Morgen.
0: In Brandenburg lebt fast jeder Zweite allein zu Hause. Also es ist wirklich erschreckend, diese Zahl, aber fast jeder zweite Haushalt in Brandenburg ist ein Einpersonenhaushalt und viele, es ist ja so, fühlen sich einsam.
1: Gegen Einsamkeit helfen in Perleberg die Alltagsperlen. Kollege Jörn Pisowotzki im Antennostudio vor Ort. Erstmal guten Morgen.
2: Guten Morgen.
1: Was machen die denn genau?
2: Die Alltagsperlen besuchen Menschen zu Hause. So gibt es Hilfe beim gemeinsamen Erledigen alltäglicher Aufgaben zu Hause. Auch gemeinsames Kochen, Backen, Aufräumen und Spazieren gehen wird angeboten. Wer auch mitmachen möchte, kann sich beim Projekt Pflege vor Ort im Perleberger Rathaus melden.
0: Wichtig, dass es sowas gibt.
1: Aber fast die Hälfte lebt alleine, hätte ich nie gedacht.
0: Ja, 40%. Also das ist auch erschreckend, als ich heute Morgen geguckt habe, aber ist ein Thema und ich meine, wenn Sie helfen können, jetzt wissen Sie wie und wo.

0: Schön, dass Sie mit uns wach werden.
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0: Und vielleicht sagen Sie auch:
2: Ich war noch niemals in New York, ich war noch niemals auf Hawaii.
0: Und bei dir, Sabine?
3: Ich war noch nie auf dem Berliner Fernsehturm.
0: Was? Das ist heute Morgen genau die Frage. Was haben Sie noch nie gemacht, wo alle ringsherum sagen, was? Bei mir ist es ja die Massage. Ich habe ja noch nie eine Massage in meinem Leben gemacht.
3: Also das verstehe ich nicht. Du
0: ja,
3: hast,
0: warum denn?
3: Dich hat noch nie jemand massiert?
0: Ja, professionell nicht. Also ich war noch nie in einer Massage für
1: Geld.
0: Oh,
1: ich mache das ein paar Mal im Jahr. Das ist so schön.
0: Also ich gebe zu, ich will das nächste Woche mal ausprobieren, weil sind wir im Urlaub und da gucke ich mal. Aber die Frage geben wir heute mal wirklich weiter. Was haben Sie noch nie gemacht und alle ringsherum sagen,
3: was?
0: Sabine aus der Antenne-Redaktion, du warst tatsächlich noch nie auf dem Fernsehturm. Warum nicht?
3: Ich habe keinen Grund. Ich kann nicht sagen, warum ich da noch nie war. Ich würde da gerne auch mal hingehen, aber es ist so ein, kann man ja immer machen. Ne? Ihr kennt das. Wenn man irgendwo wohnt, sagt man sich, das kann ich ja immer mal machen. Im Urlaub macht man es einfach, wenn man irgendwo ist und wenn man da wohnt, macht man es nie.
0: Fernsehturm ist das eine. Ich kenne einen Menschen, der war noch nie in Berlin.
1: Ah, okay.
0: Und dann sagen wir auch mal, was? Warum? Und dann sage ich, ja, was soll ich da? Also, aber jetzt sagen Sie mal, 0331 70 98 100. Wo sagen Sie, ich habe noch nie oder ich war noch nie? Gerne mal anrufen oder schicken Sie auch eine Sprachnachricht über die Antenne-App.
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1: Im Studio Potsdam, Sabine Löbrig. Guten Morgen. Wann kommt der Halbstundentakt von Berlin in Richtung Prignitz? Brandenburgs Verkehrsminister Krumbach wollte am Abend im RBB keine Versprechen geben. Er stellte selbst das Jahr 2030 in Frage. Bis dahin müsste ein zusätzliches Gleis gebaut und die Strecke elektrifiziert werden. In Deutschland leben so viele Rentner wie noch nie. Das berichtet die Rheinische Post und beruft sich auf die deutsche Rentenversicherung. Die Zukunft der Rente ist eines der Themen, die heute Abend im Kanzleramt besprochen werden, zwischen Politikern und Vertretern von Gewerkschaften und Sozialverbänden. Alba Berlin steht im Finale um die deutsche Basketballmeisterschaft. Alba besiegte Bamberg am Abend deutlich mit 97-66 und spielt ab Freitag im Finale gegen Bayern München.
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2: Im Corpus-Antenne-Studio Daniel Masto. Schönen guten Morgen. Nachdem der Eichen-Prozessionsspinner im Spreewald und in Bad Liebenwerda Probleme verursachte, muss nun auch die Gemeinde Kolkwitz im Landkreis Spreeneiße reagieren. Die hat aufgrund des Staatenbefalls einen Friedhof und den Sportplatz in Krieschow gesperrt, mindestens für 2 Wochen, sagte uns der Bürgermeister der Gemeinde Kolkwitz, Carsten Schreiber.
3: Ganz akut betrifft es bei uns den Friedhof in Krieschow und auch den Sportplatz in Krieschow. Dort sind wir mit unserer betreuenden Baumfirma in den Gesprächen und die hat dort auch schon im Bereich der Schule Absaugmaßnahmen vorgenommen, sodass der Bereich der Schule da außer Gefahr ist. Aber in den beiden Bereichen, vorgenannten Bereichen, ist es so akut, dass diese Maßnahme dort in der Art und Weise nicht durchgeführt werden kann.
2: Die Haare des Eichenprozessionsspinners können Haut- und Augenreizungen bis hin zu Atembeschwerden auslösen. Im Cottbuser Schutzgeldprozess gibt es eine neue Festnahme. Ein weiterer Angeklagter sitzt nun in Untersuchungshaft, schreibt heute die Lausitzer Rundschau. Antenne-Reporter Robin Marienfeld mit Hintergründen.
4: Ihm wird vorgeworfen, vor Prozessbeginn per SMS einen wichtigen Zeugen bedroht zu haben, damit dieser vor Gericht schweigt. Die Justiz reagierte. Wegen Verdunkelungsgefahr wurde der Haftbefehl wieder in Vollzug gesetzt. Damit sind nun alle 3 Beschuldigten hinter Gittern. Ihnen wird vorgeworfen, unter anderem von einem Cottbuser Gastronom 5.000 Euro Schutzgeld gefordert zu haben. Morgen wird der Prozess im Landgericht Cottbus fortgesetzt.
2: Am Bahnhof in Neupetershain haben Unbekannte in der Nacht einen Fahrkartenautomaten der Deutschen Bahn gesprengt. Das hat die Polizei gerade mitgeteilt. Die ist vor Ort und sichert Spuren. Die Schadenshöhe ist noch unklar. Genauso ob und wie viel Bargeld die Täter erbeutet haben. Und soweit die Neuigkeiten für die Lausitz und das Elbe-Elsterland. Weitere Infos auf rbb24.de. 6.33 Uhr.
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5: Ah, die pinken und gelben Rosen, die leuchten überall so schön in den Vorgärten. Bisschen gewässert werden sie heute auch. Zumindest in der Südhälfte von Brandenburg sind einige Schauer möglich, vor allem in Richtung Nachmittag. Im Norden scheint tagsüber länger die Sonne, da kommt wahrscheinlich erst abends einzelne Schauer an und es geht hoch auf 19 bis 22 Grad. Morgen noch ein Ticken frischer und es bleibt wechselhaft.
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5: A11 Dreieck Barnim Richtung Kreuz Uckermark zwischen Bernau Süd und Nord ist wegen eines Polizeieinsatzes nur eine Spur frei. Im Havelland, die Straße zwischen Friesack und Görne, ist wegen eines Feuerwehreinsatzes in beiden Richtungen gesperrt. Landkreis Oberspreewald-Lausitz auf der Straße im Bereich der A13 am Anschluss Schwarzheide ist ein Auto liegen geblieben. Und nochmal ein Blick nach Oberhavel, Eichstätter Chaussee am Anschluss Oberkrämer zur A10 sind an den Zufahrten die Ampeln außer Betrieb. Kommen Sie trotzdem gut ans Ziel.
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6: Und wenn Sie jetzt schon eine Frage haben, gerne.
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0: Ein paar Minuten gekommen und ihr hört es vielleicht, sie ist so, Entschuldigung, spielsüchtig. Sie hat so einen Gummiball. Komm mal her. Ja. Und man merkt schon, sie ist klein, leicht, drahtig. Stefan ist ihr Herrchen. Deine Frau und dein Kind, die schlafen oben noch. Hat sie kenianische Wurzeln?
1: Ich glaube, jamaikanische Wurzeln hat sie. Ja, das kann schon sein. Nein, ich glaube, sie ist einfach nur ein absolutes Naturtalent.
0: Seit wann habt ihr sie?
1: Wir haben sie im Dezember 2021 bekommen, also wird dieses Jahr 5 Jahre alt.
0: Aber sie wächst nicht mehr großartig, sie ist ein Zwergdack.
1: Sie ist sehr klein, alle Leute sprechen uns immer an und fragen, ob sie ein Welpe ist, aber nein, sie ist tatsächlich so klein und sie wächst auch nicht mehr.
0: Jetzt hat sie letztes Jahr die deutschen Meisterschaften im Dackelrennen gewonnen, dieses Jahr wieder. Wann habt ihr dieses Talent entdeckt?
1: Vor ungefähr 3 Jahren haben wir bei unserem ersten Dackelrennen so einen lokalen Rennen in Bärenklauen teilgenommen. Da haben wir gesehen, dass sie die schnellste von allen ist und jetzt wollten wir dann natürlich auch größere Titel gewinnen.
0: Ja, ist ja gut. Sie wuselt da die ganze Zeit irgendwie an meinen Beinen rum und will, dass ich ihr den Ball wieder wegwerfe. Komm, einmal durchs Wohnzimmer. Ist sie manchmal ein bisschen nervig, weil sie will ja ständig bewegt werden.
1: Genau, meistens, wenn wir Besuch haben, also wenn wir alleine sind, dann legt sie den Ball auch mal beiseite. Aber wenn Besuch da ist, dann will sie natürlich immer den Besuch entertainen und mit dem Besuch spielen.
0: Okay, dann gucken wir mal. Ich befürchte, ich habe gegen Frieda nachher keine Chance. Aber Frieda, nimmst du die Herausforderung an, gegen mich zu laufen? Ich werte das als ja.
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0: Die Zeit? 6.51 Uhr.
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1: Im Studio Robin Marienfeld. Guten Morgen. Ein Halbstundentakt beim Prignitz-Express, dem RE6. Das wünschen sich viele Brandenburger Gemeinden nördlich von Berlin, dauert aber noch. Wie lange? Das kann nicht einmal Brandenburgs Verkehrsminister Krumbach sagen.
2: Ziel ist, dass wir Neuruppin und die Prignitz, das ist mir ganz wichtig, dass wir die besser anbinden. Aber ein Halbstundentakt, das wird nicht in einem halben Jahr gelingen. Ich kann Ihnen seriöserweise noch nicht mal versprechen, dass es 2030 oder 2031 da ist, weil die Finanzierungsfragen auf Bundesseite sind noch nicht geklärt.
1: Geplant ist ein Ausbau der Stammstrecke des RE6. Dafür müsste ein zusätzliches Gleis gebaut und die Strecke elektrifiziert werden. In ursprünglichen Plänen war eine Fertigstellung dieser Arbeiten für dieses Jahr vorgesehen. In der Potsdamer Innenstadt ist ein Blindgänger aus dem Zweiten Weltkrieg entdeckt worden. Der Fundort soll laut Medienberichten in der Nähe des Schwimmbads Blue liegen. Die Bombe soll laut Stadt am kommenden Dienstag entschärft werden. Ingo Janssen mit Einzelheiten.
3: Den Angaben zufolge liegt auch das Landtagsgebäude im Sperrkreis und soll vollständig evakuiert werden. Betroffen ist demnach auch die Staatskanzlei. Die Sperrungen sollen am kommenden Dienstag ab 8.30 Uhr gelten. Weitere Details zum Fundort, zur Größe des Sperrgebiets und zum Ablauf der Entschärfung hat die Stadt Potsdam bislang nicht genannt. Laut einer Sprecherin soll es heute im Laufe des Tages weitere Informationen geben.
1: Die geplante Diätenerhöhung für Bundestagsabgeordnete fällt in diesem Jahr wohl aus. Darauf haben sich die Fraktionen von Union und SPD am Abend geeinigt. Aus Berlin Chris Berdrow.
4: Noch in dieser Woche wird sich der Bundestag zum ersten Mal mit dem Gesetzentwurf der Regierungsfraktionen dazu beschäftigen. Für den späten Donnerstagabend steht das Thema auf der Tagesordnung. Auch Grüne, AfD und Linke sind dafür, die Anhebung der Politikerbezüge in diesem Jahr auszusetzen. Eine Mehrheit ist damit in jedem Fall sicher. Ohne einen solchen Parlamentsbeschluss hätten die Politiker zum 1. Juli automatisch knapp 500 Euro mehr Geld bekommen und damit rund 12.330 Euro im Monat.
1: Alba Berlin steht im Finale um die deutsche Meisterschaft. Die Basketballer besiegten am Abend Bamberg überraschend deutlich mit 31 Punkten Abstand und konnten damit die Best-of-Five-Serie für sich entscheiden. Vom Spiel berichtet Nikolaus Hillmann.
5: Knapp 9.000 Fans in der ausverkauften Berliner Max-Schmeling-Halle, unter ihnen die NBA-Stars Franz und Moritz Wagner, feierten den Finaleinzug nach einem dominanten 97-66-Sieg Alba Berlins gegen überforderte Bamberger. Die Berliner treffen im Finale auf Titelverteidiger FC Bayern. Das erste Spiel am Freitagabend in München.
1: Und die deutschen Fußballerinnen haben zum Abschluss der WM-Qualifikation einen 2:0-Sieg in Slowenien geholt. Das WM-Ticket hatten sie schon vorher gelöst. Das Turnier ist dann nächstes Jahr im Juni in Brasilien. Soweit die Antenne Brandenburg Nachrichten. 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
6: Der Schönwetter-Äquator geht heute einmal quer durch Brandenburg. Im Norden und Westen gibt es überwiegend einen trockenen Sonne-Wolken-Mix. Im Süden und Osten überwiegen die Wolken und vor allem in der zweiten Tageshälfte sind Schauer und auch einzelne Gewitter möglich. Aktuell haben wir um die 12 Grad, bis zu 22 werden es noch und morgen bleibt es recht wechselhaft und frisch.
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6: A11 Dreieck Barnim Richtung Kreuz Uckermark zwischen Bernau Süd und Nord ist wegen eines Polizeieinsatzes nur eine Spur frei. Im Havelland, die Straße zwischen Friesack und Görne, ist wegen eines Feuerwehreinsatzes in beiden Richtungen gesperrt. Landkreis Oberspreewald-Lausitz auf der Straße im Bereich der A13 am Anschluss Schwarzheide steht ein Pannenauto. Landkreis Oberhavel am Anschluss Oberkremer zur A10 sind an den Zufahrten die Ampeln außer Betrieb und geblitzt wird im Havelland zwischen Schönwalde und Falkensee. Danke an Basti fürs Bescheidsagen und gute Fahrt.
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9: Echt? Was war da?
10: Ich kann das jetzt nicht sagen. Weil sonst wäre ich ausgepiept.
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0: Steffi aus Luckenwalde schreibt über die Antenne-App: Ich bin noch nie geflogen. Nur auf die Schnauze.
1: Aber im Ernst, sie ist bisher immer nur mit dem Auto oder Zug in den Urlaub gefahren, nie mit dem Flieger. Die Frage heute Morgen: Was haben Sie denn noch nie gemacht, wo alle anderen sagen,
2: was?
3: Ich war noch niemals.
4: Ich war noch nie.
5: Und ich hab noch nie.
0: Anja aus Heiligengrabe, die hat eine Sprachnachricht geschickt über die Antenne-App. Sag mal.
6: Ich war noch niemals in der Sauna.
0: Was?
6: Ich will es immer probieren und stehe schon mit einem Fuß drin. Und dann erinnere ich mich an den Tatort, wo die von außen alles zumachen.
1: Oh,
6: dann lassen wir es lieber.
1: Ich glaube, ich habe denselben Tatort gesehen. Ich gehe zwar in die Sauna, denke mir aber jedes Mal, oh Gott, was, wenn ich jetzt hier nicht mehr rauskomme.
0: Das muss ein doller Tatort gewesen sein. Ich habe den nicht gesehen. Aber ich gehe auch nicht in die Sauna. Ich gehe auch nicht zur Massage. Ich bin ja noch nie zur Massage gegangen.
1: Stimmt.
0: Ich habe noch nie eine professionelle Massage gebucht.
1: Hast du noch nie gemacht? Was haben Sie denn noch nie gemacht, wo alle anderen sagen, was? 0331 70 98 100. Gerne mal anrufen.

0: die Plätze. Fertig. Los.
1: Los, Fini, komm schnell.
2: Jossi.
3: So, meine Damen und Herren, klingt's beim Dackelrennen, wenn Dackel rennen. Und heute rennt um die Wette der schnellste Dackel Deutschlands gegen den Antenne-Morgen-Reporter.
4: Der auch relativ schnell ist wahrscheinlich. Toni ist heute in Ludwigsfelde bei Dackeldame Frieda. Toni, ich höre dich jetzt gerade noch nicht schnaufen. Wo seid ihr denn gerade?
5: Wir sind auf dem Weg zum Rennplatz. Das ist etwas weiter hinten bei euch im Wald, Stefan?
6: Genau, wir wohnen direkt an der Waldkante. Wir können hinten rausgehen und sind dann direkt auf ihrer Hausrennstrecke sozusagen.
5: Das ist jetzt hier keine großartig befahrene Straße und Frieda genießt es gerade ohne Leine ein bisschen Gassi zu gehen.
6: Eigentlich hört sie ganz gut. Wenn jetzt kein Nachbar gerade einen Ball schmeißt, dann bleibt sie eigentlich auch bei uns.
5: Ja, ist ja gut. Aber Entschuldigung, ist es ein ADHS-Hund?
6: Eigentlich nicht. Eigentlich ist sie wirklich nur so aufgeregt, wenn wir in den Wald gehen, weil sie weiß, jetzt wird gespielt. Ansonsten schläft sie auch viel zu Hause.
5: Gespielt. Es geht um das Rennen des Jahres. Dackel gegen Morgenreporter. Ich komme ein bisschen aus dem Ausdauerbereich. Das war wirklich lange Zeit mein Hobby und ich kenne mich ein bisschen mit Leistungssteigerung aus. Machst du mit ihr richtiges Training, so Grundlage, Intervalle oder sonst was?
6: Wir machen ein bisschen Ausdauertraining, wenn wir mit dem Fahrrad im Wald fahren und wir apportieren natürlich jeden Tag 10, 15 Minuten. Das heißt, ich schmeiße den Ball, soweit ich kann und sie bringt ihn wieder zurück und das sind so ihre Sprinttrainings.
5: Genau. Ist sie irgendwann mal auch müde?
6: Ab 18 Uhr gehen die Augen zu und dann wird durchgeschlafen bis morgens um 8.
5: Da gehen die Ohren runter.
4: Und weil sie sich gefragt haben, wie schnell kann denn so ein Dackel eigentlich werden? Über 30 km/h.
3: Ja, wirklich 30 km pro Stunde? Komisch, also, es gibt doch den Begriff irgendwo dahin dackeln. Das passt ja dann gar nicht mehr.
4: Stimmt.
3: Weil das ist ja, ne?
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1: Im Studio Potsdam, Sabine Löbrig. Guten Tag. Alle halbe Stunde mit dem Regionalexpress von der Prignitz nach Berlin. Das sollte nach ursprünglichen Plänen der Landesregierung schon dieses Jahr möglich sein. Verkehrsminister Krumbach erteilte dem jetzt eine Absage. Die Finanzierung des dafür nötigen Streckenausbaus sei bis 2031 noch ungeklärt. In vielen Brandenburger Hausarztpraxen wird heute gestreikt. Hintergrund ist ein deutschlandweiter Protesttag der Kassenärztlichen Vereinigung. Die Mediziner wollen ein Zeichen gegen die Sparreform von Bundesgesundheitsministerin Wagen setzen. Berlin gegen München, so sieht das Finale um die deutsche Basketballmeisterschaft aus. Alba Berlin hat am Abend Bamberg im Halbfinale besiegt und trifft ab Freitag auf Bayern München.
2: Betroffen ist demnach auch die Staatskanzlei. Die Sperrungen sollen am kommenden...
3: Ich übernehme das mal an dieser Stelle. Jetzt die Nachrichten aus Ihrer Region.
0: Jetzt die Nachrichten aus der Lausitz und dem Elbe-Elsterland.
4: Im Studio Cottbus Daniel Mastow. Schönen guten Morgen. In Jenschwalde ist eine Weltkriegsbombe entdeckt worden. Der Blindgänger soll heute früh entschärft werden. Das sagte uns gerade Enrico Schnick vom Kampfmittelbeseitigungsdienst.
5: An der Bahnstrecke Cottbus-Frankfurt-Oder wurde auf Höhe der Ortslage Jenschwalde-Ost ein 100 Kilogramm schwerer Blindgänger russischer Bauart gefunden bei Bauarbeiten. Der wird heute ab 9.30 Uhr entschärft.
4: Und für die Entschärfung müsse der Bahnverkehr zwischen Cottbus und Frankfurt-Oder bzw. Guben unterbrochen werden. Im Cottbuser Schutzgeldprozess gibt es eine neue Festnahme. Ein weiterer Angeklagter sitzt nun in Untersuchungshaft, schreibt heute die Lausitzer Rundschau. Antenne-Reporter Robin Marienfeld mit Hintergründen.
6: Ihm wird vorgeworfen, vor Prozessbeginn per SMS einen wichtigen Zeugen bedroht zu haben, damit dieser vor Gericht schweigt. Die Justiz reagierte. Wegen Verdunkelungsgefahr wurde der Haftbefehl wieder in Vollzug gesetzt. Damit sind nun alle drei Beschuldigten hinter Gittern. Ihnen wird vorgeworfen, unter anderem von einem Cottbuser Gastronom 5.000 Euro Schutzgeld gefordert zu haben. Morgen wird der Prozess im Landgericht Cottbus fortgesetzt.
4: Wegen Problemen mit dem Eichen-Prozessionsspinner muss jetzt auch die Gemeinde Kolkwitz reagieren. Die hat aufgrund des starken Befalls in Krieschow den Friedhof und den Sportplatz gesperrt. Mindestens für 2 Wochen, sagt der Bürgermeister Carsten Schreiber.
7: Es wird jetzt 14 Tage bis 3 Wochen gewartet, bis diese Raupen sich in dem sogenannten Nest finden. Und dann haben wir die Möglichkeiten, diese Nester durch diese Firma absaugen zu lassen. Dann im nächsten zeitigen Frühjahr muss dann die Firma geeignete Maßnahmen ausbringen, um dort das Problem im Keim zu ersticken.
4: Am Bahnhof in Neupetershain haben Unbekannte in der Nacht einen Fahrkartenautomaten der Deutschen Bahn gesprengt. Das hat die Polizei mitgeteilt. Die ist vor Ort und sichert Spuren. Die Schadenshöhe ist noch unklar. Und soweit die Neuigkeiten für Südbrandenburg. Und damit ist es 7 Uhr und gleich 33.
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8: Die deutsche Nationalmannschaft wäre wahrscheinlich lieber bei uns zum Fußballspielen statt bei 33 Grad in Texas. Bei uns heute angenehm 19 bis 22 Grad maximal. Jetzt noch um die 13 und recht wechselhaft. Im Norden überwiegt ein freundlicher Sonne-Wolken-Mix. Mit nur einzelnen Schauern gegen Abend. Im Süden wird es wolkiger und da gibt es tagsüber schon Schauer und Gewitter. Und morgen bleibt es wechselhaft.
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8: Ein Hinweis für den Bereich Nackel im Landkreis Ostprignitz-Ruppin. Dort brennt es und raucht auch sehr stark. Die Feuerwehr ist im Einsatz. Bitte schließen Sie Fenster und Türen und schalten Lüftungs- und Klimaanlagen ab. A11, Dreieck Barnim Richtung Kreuz-Uckermark zwischen Bernau-Süd und Bernau-Nord ist wegen eines Polizeieinsatzes nur eine Spur frei. A13, Berlin Richtung Dresden zwischen Starkow und Freiwalde liegen Reifenteile auf der Straße. Im Havelland, die Straße zwischen Friesack und Görne ist wegen eines Feuerwehreinsatz ist in beiden Richtungen gesperrt und geblitzt wird im Landkreis Oder-Spree in Neustarnsdorf an der Bushaltestelle. Gute Fahrt!
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9: Wer ist dran?
10: Ja, hier ist ja Uli aus Neuruppin.
9: Moin!
10: Könnt ihr Toni Schild spielen?
9: Toni? Oh Gott, hilf uns mal.
10: Toni Shields ist eine Dame, Baujahr 57. Amerika und jetzt hat sie die australische Staatsbürgerschaft. Und der Titel heißt Stop Your Fishing.
9: Ich finde, die klingt ein bisschen so wie Amy McDonald. Also ist schon einzigartig, die Stimme.
8: Hab gerade mal geschaut, ist der bekannteste Song von ihr, 1988, Singer-Songwriterin und eben auch der Wunsch von Uli aus Neuruppin. Den erfüllen wir doch gerne.
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0: sagen sie, nee, ich habe noch nie eine Massage gemacht. Ich habe noch nie das und jenes gemacht. Und alle ringsherum immer, was?
1: Die Kollegin Mandy hat auch ein Beispiel.
2: Also ich war noch nie im KDW, im Kaufhaus des Westens. Ich wohne da zwar in der Nähe, bin auch schon 1000 Mal vorbeigefahren, aber noch nie reingegangen. Und ja, warum eigentlich? Naja, ist ganz einfach. Ich habe ja kein Geld. Ich kann ja eh nichts kaufen. Da drin ist doch alles so teuer. Also gehe ich einfach nicht rein.
0: Das ist doch mal ein Grund.
1: Und jetzt Sie, 0331 70 98 100. Was haben Sie noch nie gemacht? Und alle ringsherum sind schockiert und sagen, was?
0: Der Schriftsteller Arno Schmidt hat mal auf die Frage gesagt, warum er noch nie in New York war. Da hat er gesagt, naja, was soll ich da? Ich war 11 Mal in Hannover. Das reicht.

0: Heute, in einem Monat, sind schon Sommerferien in Brandenburg. Und die gute Nachricht kommt jetzt schon, wenn Sie wegfliegen. Es gibt bei Eurowings im Flieger wieder Döner. Für 6,90.
1: Nein, er ist wieder da. Ja. Gab's ja schon mal, dann wieder nicht und jetzt anscheinend wieder da für 6,90.
0: Für 6,90. Das ist doch irre. Jetzt muss ich schon mit dem Flugzeug fliegen, wenn ich nur mal einen Döner essen will für unter 7 Euro.
1: Nur ganz kurz, das ist noch wichtig, die servieren den Döner ohne Knoblauchsoße.
0: Ja, das ist auch besser so. Ich meine, sonst müssten ja meine Sitznachbarn die Sauerstoffmasken benutzen. Die kommen ja dann automatisch vor meiner Decke, wenn...
1: Ja.
0: Naja. 7.52 Uhr.
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1: Im Studio Robin Marienfeld. Guten Morgen. Viele Hausarztpraxen im Land könnten heute Vormittag geschlossen bleiben. Die Kassenärztliche Vereinigung hat die Mediziner zum Protest gegen die geplanten Sparpläne der Bundesregierung aufgerufen. Die Einzelheiten von Tino Schöning.
2: Von 8 bis 10 Uhr sind die Ärzte aufgerufen, ihre Sprechstunden auszusetzen, teilte die Kassenärztliche Vereinigung mit. Stattdessen sollen sie vor ihren Praxen sichtbar Präsenz zeigen und auf ihr Anliegen aufmerksam machen, hieß es weiter. Die Kassenärzte warnen vor verheerenden Folgen der Sparpläne. Das Beitragsstabilisierungsgesetz von Bundesgesundheitsministerin Waken würde zu deutlich längeren Wartezeiten, Aufnahmestopps und Praxisschließungen führen. Waken möchte mit ihren Plänen verhindern, dass die Beiträge für die gesetzlichen Krankenkassen weiter steigen. Im Gegenzug soll es Ausgabenbremsen bei Praxen, Kliniken und in der Pharmabranche geben.
1: Die geplante bessere Bahnverbindung zwischen Neuruppin und Berlin verzögert sich weiter. Brandenburgs Verkehrsminister Krumbach sagte dem RBB am Abend, er könne derzeit nicht versprechen, dass der angestrebte Halbstundentakt bis 2031 umgesetzt wird. Ingo Janssen, RBB 24.
3: Als Gründe nannte Krumbach ungeklärte Finanzierungsfragen beim Bund und im Land Brandenburg. Für den Ausbau der Strecke ist unter anderem ein zusätzliches Gleis und eine Elektrifizierung notwendig. Die Stadt Neuruppin fordert seit Jahren häufigere Zugverbindungen nach Berlin. Ursprünglich sollte der Halbstundentakt schon in diesem Jahr kommen. Zuletzt war von einer Umsetzung Anfang 2030 die Rede.
1: In der Potsdamer Innenstadt ist ein Blindgänger aus dem Zweiten Weltkrieg entdeckt worden. Der Fundort soll laut Medienberichten in der Nähe des Schwimmbads Blue liegen. Die Bombe soll laut Informationen der Stadt am kommenden Dienstag entschärft werden. Im Sperrkreis liegen dann auch der Landtag und der Potsdamer Hauptbahnhof. Einzelheiten will die Stadt heute bekannt geben. Vor dem Spitzentreffen im Kanzleramt zur Reformpolitik heute Abend warnen Sozialverbände vor fehlgerichteten Sparvorgaben. Viele Menschen seien schon jetzt an der Belastungsgrenze, sagte die Präsidentin des Sozialverbands VdK Bentele im ZDF. Statt Rentner oder die arbeitende Mitte stärker in die Pflicht zu nehmen, müsse man das Geld bei Vermögenden und Gutverdienern holen.
4: An den reichen Steuersatz muss man unbedingt ran und beispielsweise bei den Menschen, die doch ganz gut verdienen, kann man sich jetzt überlegen, ob man die Beitragsbemessungsgrenze für die Sozialversicherungssysteme anhebt. Das ist schon, finde ich, auch eine gute Möglichkeit, um hier gerechter zu finanzieren.
1: Die Spitzen der Koalition kommen heute Abend mit Vertretern von Wirtschaft und Gewerkschaften zusammen. Sie wollen über Reformen unter anderem in den Bereichen Soziales, Rente und Steuern sprechen. Die Basketballer von Alba Berlin stehen im Endspiel um die deutsche Meisterschaft. Am Abend haben sie das entscheidende Halbfinalspiel gegen Bamberg mit 97-66 gewonnen. Im Finale trifft Alba ab Freitag auf Bayern München. Und die deutschen Fußballerinnen haben zum Abschluss der WM-Qualifikation einen 2-0-Sieg in Slowenien geholt. Das WM-Ticket hatten sie schon vorher gelöst. Soweit die Antenne Brandenburg Nachrichten. 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
5: Heute gibt's eine WWW, eine wirklich wechselhafte Wochenmitte mit Wolken, Sonnenmomenten, Regen und auch kurzen Gewittern, wobei die meisten Schauer im Süden runterkommen und die meiste Sonne gibt's im Nordwesten. Aktuell haben wir um die 14 Grad bis 22 werden es maximal und morgen dann noch ein Ticken frischer und es bleibt wechselhaft.
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5: Ein Hinweis für den Bereich Nackel im Landkreis Ostprignitz-Ruppin. Dort hat ein Traktor gebrannt. Die Feuerwehr ist immer noch im Einsatz. Das Feuer selber ist jetzt aber unter Kontrolle. A11 Dreieck Barnim Richtung Kreuz Uckermark zwischen Bernau Süd und Nord ist wegen eines Polizeieinsatzes nur eine Spur frei. Landkreis Prignitz zwischen Telschower Landstraße und Frene gibt es Behinderungen nach einem Unfall. Im Havelland die Straße zwischen Friesack und Görne ist wegen eines Feuerwehreinsatzes in beiden Richtungen gesperrt. Und geblitzt wird im Havelland zwischen Schönwalde und Falkensee. Gute Fahrt!
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6: Habe ich gerade gelesen, das kleine süße Zwergflusspferd im Berliner Zoo bekommt nachher offiziell seinen Namen.
5: Ja, die haben schon verraten, das ist wohl irgendwas mit einer kulinarischen Note.
6: Beim Zwergflusspferd, also ja. beim Hippo.
5: Mhm.
6: Also was Leckeres zum Essen?
5: Aber warte mal, gab's da nicht irgendwas?
6: Hippo? Ah, okay. Das Zwergflusspferd wird wahrscheinlich heißen Milchschnitte, Maxi King, irgendwie sowas.
5: Schokobombs.
6: Nee, Bombs. Wie heißt das?
5: Ich habe immer schon Bombs gesagt.
6: Bombs?
5: Okay, keine Ahnung. Bombs.

0: Es gibt Menschen, die waren noch nie auf dem Fernsehturm.
1: Noch nie im Spreewald?
0: Es gibt Menschen, die haben auch noch nie eine Massage gemacht oder eine Pediküre. Oder wie Raimund aus Fettschau, der uns eine Nachricht geschrieben hat über die Antenne-App. Er meinte, er war noch nie im Ausland.
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1: Und was ist es bei Ihnen? 0331 70 98 100. Wer ist dran? Guten Morgen.
3: Ja, guten Morgen. Steffi aus Großbären. Hallo.
1: Morgen.
3: Guten Morgen. Und da wollte ich mal sagen, ich habe noch nie mit 42 Jahren Star Wars, Star Trek oder Harry Potter gesehen.
0: Nein!
3: Nee.
0: Wie schockiert ist Ihre Verwandtschaft?
3: Da sind alle schockiert. Höchst schockiert. Also, es kann keiner nachvollziehen, keiner verstehen. Und ich habe auch keinerlei Interesse daran, jeweils irgendwann von diesen Filmen irgendwas zu sehen.
0: Sie sind aber ganz rigoros.
3: Ja, und ich bin aber tatsächlich auch eigentlich im richtigen Alter. Ne? Ich bin ja quasi damit aufgewachsen, aber mich hat das nie gejuckt.
1: Ich kann es verstehen, ich habe auch noch nichts daraus gesehen.
3: Oh, danke. Ich glaube, Sie sind die Erste, die ich jemals getroffen habe, die das genauso sieht wie ich. Toll, danke.
0: Ja, wir wollen Ihnen einfach dieses Gefühl geben, dass Sie nicht ganz alleine sind auf dieser Welt.
3: Ja.

0: Schön, dass Sie mit uns in den Tag starten. Hier ist Antenne Brandenburg. Aber Vorsicht, liebe Autofahrer, es brennt ein Fahrzeug.
1: Auf der A10 westlicher Berliner Ring Richtung Dreieck Werder zwischen Spandau und Potsdam Nord steht ein brennendes Fahrzeug. Da können Sie gerade auch wenig sehen durch den ganzen Rauch. Gut aufpassen.

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1: Guten Morgen.
0: Wie heißt Ihr Enkel oder Ihr Kind? Emilia oder Theo? Ja, dann Glückwunsch, das sind in Brandenburg die beliebtesten Kindervornamen.
1: Emilia, Charlotte und Emma, das sind die beliebtesten bei den Mädchen. Theo, Matteo und Noah bei den Jungen.
0: So, das muss man an dieser Stelle sagen, bei den Jungs ist es immer ein Kopf-an-Kopf-Rennen. Also mal ist es Theo, mal ist es Matteo. Ne? 2024 war Matteo auf der 1, dieses Jahr wieder Theo. Das ist so ein Baby-Battle immer hin und her. Ne? Matteo ist jetzt also nur noch in Anführungszeichen Platz 2, ist aber trotzdem
2: ein toller Mann.
0: Wie viele Matteos gibt's denn in Brandenburg?
2: Es gibt jetzt 3 Matteos. Ja, einer war mal mit auf dem Spielplatz.
0: Ah ja.
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1: Im Studio Potsdam, Sabine Löbrig. Guten Morgen. Wer heute Vormittag den Haus- oder Kinderarzt besuchen will, muss damit rechnen, vor verschlossener Tür zu stehen. Die Kassenärztliche Vereinigung hat die Mediziner zum Protest aufgerufen gegen die Reformpläne der Bundesgesundheitsministerin Wagen. Heute Mittag wird in Schönefeld die internationale Luft- und Raumfahrtausstellung ILA eröffnet. Mit dabei sind dieses Jahr 750 Aussteller. Zu sehen gibt es alles vom riesigen Airbus A380 bis hin zu kleinsten modernen Drohnen. Erst für Fachpublikum, am Wochenende dann für alle. In Mexiko blockieren protestierende Lehrer die Zugänge zum Aztekenstadion, in dem morgen die Fußball-WM eröffnet werden soll. Sie fordern höhere Löhne und einen Stopp der angekündigten Rentenreform. Die Lehrergewerkschaft demonstriert schon seit letzter Woche fast täglich auf Mexikos Straßen.
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2: Im Studio Daniel Masto. Guten Morgen. In Jenschwalde ist eine Weltkriegsbombe entdeckt worden. Der Blindgänger soll in einer Stunde entschärft werden. Dafür muss der Bahnverkehr zwischen Cottbus und Frankfurt-Oder unterbrochen werden. Das sagt Enrico Schnick vom Kampfmittelbeseitigungsdienst.
3: An der Bahnstrecke Cottbus-Frankfurt-Oder wurde auf Höhe der Ortslage Jenschwalde-Ost ein 100 Kilogramm schwerer Blindgänger russischer Bauart gefunden bei Bauarbeiten. Der wird heute ab 9.30 Uhr entschärft.
2: Und welche konkreten Auswirkungen die Entschärfung auf den Zugverkehr hat, das wird gerade geprüft, teilt die Deutsche Bahn mit. Es ist ein wichtiger Meilenstein für den künftigen Altdöberner See in dem ehemaligen Tagebau Greifenhain. Werden nun die letzten Punkte der Tiefenverdichtung abgearbeitet. Und was das konkret für den Altdöberner See bedeutet, berichtet Antenne-Reporterin Aspasia Opitz.
4: Riesige Spezialmaschinen haben sich am Restloch Greifenhain bis zu 45 Meter tief in den Untergrund gearbeitet, um den lockeren Kippensand Stück für Stück zu verdichten und die künftigen Seeböschungen so zu sichern. Für den Bergbausanierer LMBV ist das ein wichtiger Schritt auf dem Weg vom ehemaligen Tagebauloch hin zum Altdöberner See. Bis Badegäste hier ihre Handtücher ausbreiten können, wird es allerdings noch dauern. Mit der Fertigstellung des Altdöberner Sees rechnet die LMBV nämlich frühestens Mitte der 2030er Jahre.
2: Wegen Problemen mit dem Eichenprozessionsspinner muss nun die Gemeinde Kolkwitz reagieren. Die hat aufgrund des starken Befalls den Friedhof und den Sportplatz in Krieschow gesperrt. Mindestens für 2 Wochen teilt die Gemeinde mit. Sollte dennoch der Friedhof oder der Sportplatz betreten werden, geschehe dies auf eigene Gefahr. Die Haare des Eichenprozessionsspinners können Hautreizungen bis hin zu Atembeschwerden auslösen. Am Bahnhof in Neupetershain haben Unbekannte in der Nacht einen Fahrkartenautomaten der Deutschen Bahn gesprengt. Das hat die Polizei mitgeteilt. Die Schadenshöhe ist noch unklar. Und soweit die Neuigkeiten für Südbrandenburg. 8.33 Uhr.
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5: Die Schafe, die schon geschoren wurden, wünschen sich eine Jacke heute Morgen bei aktuell 14 Grad in Bernau und 16 in Cottbus. Um die 20 Grad werden es heute nur und sehr wechselhaft. Im Nordwesten wird es eher trocken und sonnig, im Südosten eher grau mit Regen und einzelnen Gewittern. Und abends und nachts gibt es dann auch weiter nördlich Schauer. Morgen dann auch wechselhaft bei 17 bis 20 Grad maximal.
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5: B87 Frankfurt-Oder Richtung Beeskow zwischen Mülrose-West und dem Abzweig nach Merz laufen Personen auf der Straße. B96a Marlow-Treptow zwischen Marlow und Wassmannsdorf gibt es in beiden Richtungen Behinderungen nach einem Unfall. In der Prignitz zwischen Telschower Landstraße und Frene auch hat es einen Unfall gegeben. Im Havelland die Straße zwischen Friesack und Görne ist wegen eines Feuerwehreinsatzes in beiden Richtungen gesperrt. Und geblitzt wird im Landkreis Oder-Spree in Neustarnsdorf an der Haltestelle. Gute Fahrt.
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6: Auch wenn Sie Ihren Job lieben, würden Sie auf diese Frage bestimmt genauso antworten wie diese beiden Waldarbeiter.
7: Was ist denn so der schöne Moment für euch, wenn ihr die Arbeit macht?
8: Der schöne Moment dabei ist, wenn Feierabend ist.
7: Wirklich?
8: Ja.

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1: Ja, genau. Also, es ist ja so, wie es ist. Unser Morgenreporter Toni, der ist beim schnellsten Dackel Deutschlands, kommt aus Brandenburg, also wohnt in Ludwigsfelde, heißt Frieda. Und ich sag mal so, jetzt gibt's kein Zurück mehr.
2: Ja, Toni, wie geht's dir denn jetzt?
3: Ich muss zugeben, ich hab ein bisschen die Hose voll, weil Stefan macht sich mit Frieda gerade ein bisschen warm. Sie ist ja mega schnell.
4: Ja, trotz ihrer kleinen Beine bringt sie das echt, die PS auf die Straße und wird dich gleich richtig, richtig nass machen.
3: Hätte denn ein Profisprinter gegen sie eine Chance?
4: Ich denke, auf die ersten 40 Meter, was ja ihre Distanz ist, wird es auch für einen Usain Bolt sehr, sehr schwer.
3: Okay, dann muss ich halt nur mal jetzt so schnell laufen wie Usain Bolt. Das wird doch wohl mal möglich sein. Frieda, komm mal her. Sie will die ganze Zeit, dass ich hier den Ball werfe, weil von Stefan kriegt sie ihn ja jeden Tag.
4: Wenn einer da ist, dann nimmt sie gerne den anderen, nicht das Härchen.
3: So, ich mache sie jetzt noch einmal müde. Ja komm, hol das Teil. Oh. Und da ist sie wieder. So, okay, jetzt wir beide gegeneinander.
4: Frieda, komm her.
3: Komm schnell her. Komm schnell. Du kannst mir auch ein bisschen Vorsprung geben.
4: Ja, kann ich gern machen.
3: So, du gibst das Kommando.
4: Ja, auf die Plätze. Fertig. Und los.
3: Frieda, hopp. Gott. Der Hund ist ja total schnell vor mir.

0: sowieso.
1: Tja, wird die Fußball-WM auch gut für Deutschland? Wir wissen es nicht. Was wir wissen, morgen geht sie los, die Fußball-WM. Deutschland ist dann am Sonntag dran. Und Sie feiern im Garten wahrscheinlich mit Public Viewing und mit...
2: Mit Kesselfleisch, Kapelle und Nachschlag, bis der Hürde knackt.
1: Ja, das ist doch ganz großartig. Ich meine, Sie können es richtig krachen lassen, ne? 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Das müssen Sie morgen bei uns gewinnen. 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Gucken wir kurz auf die Uhr. Da ist noch eine. Achso, Sie bauen die Zeit. Entschuldigung. 8:49 Uhr.

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1: Im Studio Robin Marienfeld, guten Morgen.
2: Im Brandenburger Landtag befasst sich heute Vormittag der Hauptausschuss erneut mit dem Zusammenschluss dreier ehemaliger BSW-Abgeordneter unter dem Namen Wir für Brandenburg. Die ehemaligen BSWler Matzis, Simon und von Ossowski wollen erreichen, dass der Landtag sie offiziell als parlamentarische Gruppe anerkennt. Annette Kufner berichtet.
3: Der Hauptausschuss soll dazu eine Empfehlung abgeben. Dies gilt als wahrscheinlich. Der Landtag hatte im April schon das Fraktionsgesetz geändert und damit die Möglichkeit geschaffen, dass sich Abgeordnete von ihrer Fraktion trennen und im Einzelfall eine eigene Gruppe oder Fraktion bilden dürfen. Mit dem Status einer parlamentarischen Gruppe stünden ihnen mehr Redezeit und zusätzliche finanzielle Mittel für die Parlamentsarbeit zu.
2: Die Lausitz geht auf Investorensuche für das Net Zero Valley, also die Modellregion für umweltfreundliche Industrie. So eine ist die Lausitz seit letztem Jahr und damit präsentiert sie sich ab heute auf der Real Estate Arena in Hannover. Das ist eine der wichtigsten Messen für Immobilien und Bau in Deutschland. Martin Schneider informiert.
4: Mit geballter Power tritt die Lausitz heute und morgen in Hannover auf. 21 verschiedene Unternehmen, Wirtschaftsorganisationen, Städte und Gemeinden aus Brandenburg und Sachsen schicken ihre Vertreter. Mit einem gemeinsamen Stand auf der Messe möchten sie auf das Projekt Net Zero Valley aufmerksam machen. Auch um Investoren zu finden, die sich vorstellen können, ihr Unternehmen in der Lausitzer Modellregion anzusiedeln. Das soll im Net Zero Valley schneller und unkomplizierter möglich sein. Dank weniger Bürokratie und schneller Genehmigung und Planung.
2: Viele Haus- und Kinderarztpraxen bleiben heute geschlossen. Die Kassenärztliche Vereinigung hat einen bundesweiten Aktionstag ausgerufen, um gegen die Sparpläne der Bundesregierung zu protestieren. Nach Angaben des Verbandes haben mehr als 2000 KV-Mitglieder angekündigt, daran teilzunehmen. Brandenburger Mediziner beteiligen sich an der Aktion aber nicht. Die Bundesregierung will die gesetzlichen Krankenkassen im kommenden Jahr um 16,3 Milliarden Euro entlasten. Dazu sollen unter anderem die Ausgaben für Arztpraxen gedeckelt werden. In Mexiko-Stadt haben demonstrierende Lehrer den Zugang zum Aztekenstadion blockiert. Dort soll morgen die Fußball-Weltmeisterschaft eröffnet werden. Staatspräsidentin Sheinbaum bezeichnete die Proteste als Provokation. Mexiko-Korrespondentin Jenny Barke.
5: Claudia Sheinbaum versicherte, dass trotz der Blockaden das Eröffnungsspiel garantiert stattfinden werde. Die mexikanischen Behörden würden sich auf keine Provokation einlassen. Zuvor hatte die Polizei bei den Lehrerprotesten in Mexiko-Stadt Sprengstoff sichergestellt. In einem Bus von anreisenden Demonstrierenden seien 59 Sprengsätze entdeckt worden, teilte das Innenministerium mit. Seit Tagen demonstrieren radikale Mitglieder der Lehrergewerkschaft CNTE. Neben höheren Gehältern fordern sie die Rücknahme einer umstrittenen Rentenreform. Sie blockieren Hauptstraßen in Mexiko-Stadt und haben im historischen Zentrum der Hauptstadt ein Zeltlager und Barrikaden errichtet.
2: Soweit die Antenne Brandenburg Nachrichten. 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
6: Die Rosen blühen überall so schön in den Vorgärten. Ein bisschen gewässert werden sie heute auch. Zumindest in der Südhälfte von Brandenburg sind Schauer möglich, vor allem Richtung Nachmittag. Im Norden scheint tagsüber länger die Sonne. Da kommen wahrscheinlich erst abends einzelne Schauer an. Und es geht hoch auf 19 bis 22 Grad und morgen bleibt es wechselhaft.
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6: Stockenden Verkehr gibt's aktuell auf der westlichen A10 Richtung Dreieck Havelland vor dem Kreuz Berlin-Spandau und auf der A115 Richtung Berlin am Kreuz Zehlendorf. B87 Frankfurt-Oder Richtung Beeskow zwischen Mülrose-West und dem Abzweig nach Merz laufen Personen auf der Straße. B102 Rotscherlinde Brandenburg an der Havel zwischen der A2 Anschluss Brandenburg und dem Abzweig nach Rietz steht ein brennender PKW. In der Prignitz zwischen Telschower Landstraße und Frene gab es einen Unfall. Im Havelland die Straße zwischen Friesack und Görne ist wegen eines Feuerwehreinsatzes in beiden Richtungen gesperrt und geblitzt wird zwischen Schönwalde und Falkensee. Gute Fahrt!
7: Morgen geht ja los, die Fußball-WM.
6: Hast du auch das Gefühl, auf jedem Artikel im Supermarkt ist irgendwas mit Fußball-WM gerade?
7: Also ich habe mir ja gestern eingedeckt mit Fischfilet, war im Angebot. Bei den 15 Packungen, die ich gekauft habe, war nirgends ein WM-Ball oder irgendwie sowas. Da war nichts.
6: Du hast 15 Packungen gekauft? War im Angebot?
7: Ja, willkommen bei Sparemann und Söhne.
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2: Christopher Sparmeister.

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1: In dieser Woche mit Joachim Opalle von der katholischen Kirche.
2: Wie klingt eigentlich Religion? Ein Blinder hat mir mal eine schöne Antwort auf diese Frage gegeben. Wenn sonntags die Glocken läuten, dann höre ich den Glauben. Er warte schon immer darauf und freue sich, wenn der Sonntagsgottesdienst sich von Weitem in Erinnerung ruft. Wer nicht sehen kann, der schärft andere Sinne. Kirchenglocken sind hierzulande die deutlichsten akustischen Anzeichen von Religion. Sie läuten sonntags und manchmal auch täglich um 12 Uhr zum Angelusgebet. Nicht alle finden so ein Glockengeläut gut, zumal wenn es früh am Morgen ist oder am Sonntagvormittag, wenn sie ausschlafen wollen. Mehrfach haben schon Verwaltungsgerichte die Klagen von Anwohnern zurückgewiesen, die gegen das Läuten der Kirche in ihrer Nachbarschaft gerichtlich vorgehen wollten. Das Läuten zwinge zu einer systematischen und stetigen Kenntnisnahme des christlichen Aufrufs zum Gebet, machte ein Kläger geltend. Dadurch werde er in seinem Recht auf Religionsfreiheit verletzt. Die Richter haben diese Argumentation nicht gelten lassen. Das sonntägliche Gebetsläuten sei eine zumutbare und allgemein akzeptierte Äußerung kirchlichen Lebens. Jedenfalls dann, wenn es sich nach Zeit, Dauer und Lautstärke im Rahmen halte. Ernsthafte Klagen gegen Glockengeläut sind glücklicherweise selten. Im Großen und Ganzen sind Glocken als akustisches Symbol von Religion hierzulande unumstritten. Vor allem natürlich in der Weihnachtszeit, wenn die Glöckchen besonders hell und süß klingen. Aber Glockengeläut ist ja nicht nur ein Geräusch, sondern ein Kulturgut. Es versorgt den Alltag mit Stimmung, mit Bedeutung und mit Feierlichkeit. Der Theologe Romano Guardini, der vor dem Zweiten Weltkrieg an der Berliner Humboldt-Uni Vorlesungen hielt, sprach mit großer Bewunderung vom Glockenklang. Er sagte: Wenn wir Glocken hören, dann fühlen wir die Weite. Wie ein Ausbreiten der Seele ist's, ein Hinüberspannen, ein Antworten auf den Ruf der Unendlichkeit.

0: Es soll ja Brandenburger geben. Es soll ja Brandenburger geben, die haben noch nie Spargel gegessen.
1: Boah.
0: Oder wie ich, die waren noch nie bei einer richtigen Massage.
1: Also alles krass, aber pass auf, Jennifer hat in der Antenne-App geschrieben, dass sie noch nie in ihrem Leben bei IKEA war.
0: Nein.
1: Krass, oder?
0: Nein. Aber genau diese Dinge suchen wir heute Morgen unter der 0331 78 98 100. Und unser Morgenreporter Toni, der hat auch ein Beispiel. Was hast du noch nie?
2: Ich habe noch nie in meinem Leben, und ich meine es ernst, noch nie in meinem Leben Dirty Dancing geguckt.
1: Nein!
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1: Im Studio Potsdam, Sabine Löbrig. Guten Morgen. In Schönefeld wird heute die internationale Luft- und Raumfahrtausstellung ILA eröffnet. Dieses Jahr sind rund 750 Aussteller aus 37 Ländern vertreten. Die ersten 3 Tage sind nur Fachbesucher geladen. Am Wochenende sind dann die ILA-Publikumstage. Deutschlandweit demonstrieren aktuell viele Haus- und Kinderärzte gegen die Sparpläne von Bundesgesundheitsministerin Wagen. Die Kassenärztliche Vereinigung hatte dazu aufgerufen, die Sprechzeiten zwischen 8 und 10 heute ausfallen zu lassen. In Brandenburg sind aber keine Praxen betroffen. Alba Berlin steht im Finale der Basketballmeisterschaft. Nach dem Sieg gestern gegen Bamberg treffen die Berliner ab Freitag im Finale auf den Titelverteidiger Bayern München.
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2: Im Studio Daniel Mastow. Guten Morgen. In Jenschwalde soll in diesen Minuten eine Weltkriegsbombe entschärft werden. Das teilt der Kampfmittelbeseitigungsdienst mit. Die etwa 100 Kilogramm schwere Fliegerbombe wurde bei Bauarbeiten in Jenschwalde-Ost neben den Gleisen am Bahnhaltepunkt entdeckt. Dieser muss für die Entschärfung gesperrt werden. Auch der Zugverkehr zwischen Cottbus und Frankfurt-Oder und Guben wird für die Zeit der Entschärfung eingestellt, teilt die Deutsche Bahn mit. Es ist ein wichtiger Meilenstein für den künftigen Altdöberner See. In dem ehemaligen Tagebau Greifenhain werden nun die letzten Punkte der Tiefenverdichtung abgearbeitet. Und was das konkret bedeutet, erklärt der Sprecher des Bergbausanierers LMBV, Uwe Steinhuber.
3: Dahinter stehen viele Jahre Arbeit. Hier sind viele 100 Meter des versteckten Dammes hergestellt worden. So ein Ziehvorgang, der dauert zwischen 30 Minuten bis zu einer Stunde, je nach Mächtigkeit der Kippe. Das ist also ein sehr aufwendiger Prozess und letztendlich wird das Lausitzer Korngefüge, was ja einmal umgewälzt worden ist durch den Tagebau, der seit 1936 dort gearbeitet hat und den Abraum dort verkippt hat, dass also diese verkippten Uferbereiche richtig standsicher verdichtet werden.
2: Frühestens Mitte der 2030er Jahre kann im Altdöberner See gebadet werden. 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
4: 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Da gibt es Orte, die kommen damit besser klar und Orte, die haben mehr zu kämpfen. Ne? Also in Cottbus, da boomt es eher, und in vielen kleineren Orten drumherum, da ist es schwieriger. Und wir wollen deswegen vor Ort mit den Menschen reden. Und die Frage ist, ja, wie kann man was ändern?
2: Kurzentschlossene können heute Abend auch ohne Anmeldung vorbeikommen. 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
5: Der Schönwetter-Äquator geht quer durch Brandenburg. Im Norden und Westen gibt es einen trockenen Sonne-Wolken-Mix. Im Süden und Osten überwiegen die Wolken. Und vor allem in der zweiten Tageshälfte sind Schauer und einzelne Gewitter möglich. Aktuell haben wir um die 17 Grad, bis zu 22 werden es noch und morgen bleibt es recht wechselhaft.
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5: A12 Frankfurt-Oder Richtung Berliner Ring zwischen Fürstenwalde-West und Storkow ist nach einem Unfall die Standspur blockiert. Stockenden Verkehr gibt's auf der A10 Richtung Dreieck Havelland vor dem Kreuz Berlin-Spandau und auf der A115 Richtung Berlin am Kreuz Zehlendorf. In der Prignitz zwischen Telschower Landstraße und Vrene gab es einen Unfall. Im Havelland ist die Straße zwischen Friesack und Görne wegen eines Feuerwehreinsatzes in beiden Richtungen gesperrt. In Berlin A115 Avus statt auswärts zwischen dem Dreieck Funkturm und Spanischer Allee ist die Autobahn nach einem Unfall im Moment gesperrt. Und dann haben wir noch einen Blitzer zwischen Schönwalde und Falkensee. Gute Fahrt!
0: Guten

0: ja noch nie.
1: Und ich habe noch nie.
2: Tja, was haben Sie denn noch nie gemacht? Verraten Sie es uns unter der 0331 70 98 100. Es gibt Brandenburger, die waren noch nie in der Sauna. Die haben noch nie geraucht, haben sie uns heute Morgen erzählt. Oder waren auch noch nie auf dem Fernsehturm gewesen. Was haben Sie noch nie gemacht, Steffi?
3: Guten Morgen, ich rufe an zu, ich habe noch nie. Und da wollte ich mal sagen, ich habe noch nie mit 42 Jahren Star Wars, Star Trek oder Harry Potter gesehen.
4: Ich kann es verstehen, ich habe auch noch nie Star Wars gesehen.
3: Oh, danke. Ich glaube, Sie sind die Erste, die ich jemals getroffen habe, die das genauso sieht wie ich. Toll, danke.
2: Ja, wir wollen Ihnen einfach dieses Gefühl geben, dass Sie nicht ganz alleine sind auf dieser Welt.
4: Und
2: ja.
4: Eine Sprachnachricht ist auch noch reingekommen über die Antenne-App.
5: Hallo ihr zwei, hier ist Detlef aus Schönefeld.
2: Moin.
5: Zu eurer Frage, was man noch nie gemacht hat. Also ich persönlich bin noch nie in einem Riesenrad gefahren.
2: Nein.
5: Einfach aus dem Grunde, ich wollte noch nie so hoch hinaus. Und das ist mir nicht so weit nach oben. Und ich werde es auch in Zukunft nicht machen. Alles klar, euch noch einen schönen Tag. Tschüssi.
2: Jo, danke schön Detlef. Und Frank aus Schenkendöbern.
6: War noch nie im McDonald's. Ach. Ich weiß es nicht, ich habe das immer gemieden irgendwie. Ich war noch wirklich noch nie, meine Frau ist Zeuge, ich war noch nie im McDonald's. Bin immer nur vorbeigefahren, aber noch nie angehalten oder irgendwie mal drin gewesen, geschweige noch was gegessen.

0: Heute, in einem Monat, sind schon Sommerferien in Brandenburg. Und die gute Nachricht kommt jetzt schon, wenn Sie wegfliegen. Es gibt bei Eurowings im Flieger wieder Döner. Für 6,90.
1: Nein, er ist wieder da. Ja. Gab's ja schon mal, dann wieder nicht und jetzt anscheinend wieder da für 6,90.
0: Für 6,90. Das ist doch irre. Jetzt muss ich schon mit dem Flugzeug fliegen, wenn ich nur mal einen Döner essen will für unter 7 Euro. 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Die Zeit 9.50 Uhr.

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1: Im Studio Robin Marienfeld. Guten Tag. Alle 2 Jahre sind in Schönefeld noch mehr Flugzeuge unterwegs als sonst. Heute startet hier die internationale Luft- und Raumfahrtausstellung ILA. Dieses Jahr mit rund 750 Ausstellern aus 37 Ländern. Die Veranstalter erwarten bis zum Sonntag 100.000 Besucher. Alle Infos zum Start kennt Arne Sprung.
2: Auch dieses Jahr teilt sich die ILA wieder in 3 Bereiche: Luftfahrt, Raumfahrt und Verteidigungstechnik. Wobei dieses Jahr ein deutlich größerer Fokus auf Militärflugzeugen und Drohnen liegen wird. Die Fluggesellschaft Emirates ist wieder mit dem größten Passagierflugzeug der Welt vor Ort, mit einem A380. Die Europäische Raumfahrtbehörde ESA wird außerdem über aktuelle Missionen berichten. Die ersten 3 Tage steht die ILA nur Fachbesuchern offen. Am Sonnabend und Sonntag ist sie dann für alle geöffnet. Laut dem Veranstalter ist die ILA aber schon restlos ausverkauft.
1: 3 ehemalige BSW-Politiker im Brandenburger Landtag kämpfen heute um einen neuen Status. Nach den internen Streitigkeiten und ihrem Parteiaustritt Anfang des Jahres sind sie aktuell fraktionslos. Die Ex-BSWler Matzies, Simon und von Ossowski wollen unter dem Namen Wir für Brandenburg aber als neue parlamentarische Gruppe im Landtag weiterarbeiten. Der Hauptausschuss wird dafür voraussichtlich eine Empfehlung aussprechen. Viele Haus- und Kinderarztpraxen in Deutschland bleiben heute geschlossen. Die Kassenärztliche Vereinigung hat die Mediziner zum Protest gegen die geplanten Sparpläne der Bundesregierung aufgerufen. Brandenburger Mediziner beteiligen sich nicht an der Aktion. Die Hintergründe von Tino Schöning.
3: Die Kassenärzte warnen vor verheerenden Folgen der Sparpläne. Das Beitragsstabilisierungsgesetz von Bundesgesundheitsministerin Waken würde zu deutlich längeren Wartezeiten, Aufnahmestopps und Praxisschließungen führen. Waken möchte mit ihren Plänen verhindern, dass die Beiträge für die gesetzlichen Krankenkassen weiter steigen. Im Gegenzug soll es Ausgabenbremsen bei Praxen, Kliniken und in der Pharmabranche geben.
1: Das US-Unternehmen Anthropic hat seine umstrittene neue künstliche Intelligenz mit dem Namen Mythos veröffentlicht. Aus Sicherheitsgründen wurde das Werkzeug aber in seinen Funktionen eingeschränkt. Karin Busche erklärt, warum.
4: Sicherheitsexperten in aller Welt hatten gewarnt. Kriminelle oder staatliche Akteure könnten das KI-Modell für verheerende Cyberangriffe nutzen, etwa auf Banken oder Energieanlagen. Denn Mythos ist grundsätzlich in der Lage, in Rekordzeit Sicherheitslücken in IT-Systemen zu erkennen. Es wurde vor der Veröffentlichung deshalb so programmiert, dass es Fragen zu sensiblen Themen wie der Cybersicherheit nicht beantwortet. Anthropic ist ein Konkurrent des ChatGPT-Entwicklers OpenAI. Beide Unternehmen wollen demnächst an die Börse gehen.
1: In Mexiko-Stadt blockieren Lehrer die Zugänge zum Aztekenstadion, wo morgen die Fußball-Weltmeisterschaft eröffnet werden soll. Mexikos Präsidentin Sheinbaum sprach von einer Provokation, auf die sich die Behörden nicht einlassen würden. Das Eröffnungsspiel werde garantiert stattfinden. Die Lehrer fordern höhere Löhne und einen Stopp der angekündigten Rentenreform. Dagegen demonstrieren sie teils mit Gewalt schon seit mehr als einer Woche. Soweit die Antenne Brandenburg Nachrichten. 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
5: Ist überwiegend wolkig, aber Ausnahmen bestätigen die Regel. Gerade hier in Potsdam schönster Sonnenschein. Im Tagesverlauf besonders nach Südosten hin mitunter Schauer und einzelne Gewitter. Auch in Richtung Prignitz einzelne Schauer. Temperaturen heute bei 19 bis 22 Grad. In Berlin bekommen wir 21. Aktuelle Temperaturen, wir haben 15 Grad in Pritzwalk und Rathenow, 16 Grad melden Bernau und Schönefeld, 17 sind es in Altdöbern und in Luckenwalde. Nach Südosten hin viele Wolken, zeitweise Regen, im Nordosten eher aufgelockert zur Nacht. Temperaturen dann bei 12 bis 8 Grad, in Berlin 11. Und morgen, da haben wir so einen Wechsel aus Wolken und ein bisschen Sonne. Dazu gibt es aber weiter Schauer oder einzelne Gewitter, teilweise schon am Vormittag, vor allem aber am Nachmittag. Es wird ein bisschen kühler, Temperaturen dann nur noch bei 17 bis 19 Grad.
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5: Der Blick auf die Straßen, wir schauen auf die A12 Frankfurt-Oder Richtung Berliner Ring. Zwischen Fürstenwalde West und Storkow ist nach einem Unfall die Standspur blockiert. Stockenden Verkehr haben wir auch aktuell auf der westlichen A10 Richtung Dreieckhavelland vorm Kreuz Berlin-Spandau sowie auf der A115 in Richtung Berlin am Kreuz Zehlendorf. Landkreis Prignitz. Zwischen Telschower Landstraße und Frene gibt es Behinderung nach einem Unfall. Dann Kreis Havelland. Die Landesstraße zwischen Friesack und Görne ist wegen eines Feuerwehreinsatzes in beiden Richtungen gesperrt. Stadtverkehr Berlin, A115, A-Bus stadtauswärts, zwischen Dreieck, Funkturm und Spanischer Allee ist die Autobahn nach einem Unfall momentan gesperrt. Und geblitzt wird im Landkreis Havelland zwischen Schönwalde und Falkensee und im Landkreis Oder Spree in Neustahnsdorf an der Bushaltestelle. Staus, Blitzer und Entwarnungen können Sie gerne melden beim Antenne-Verkehrsservice. Die Nummer 0331 70 98 101. Dankeschön dafür. Allen unterwegs. Gute Fahrt. 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
5: Ja, schön, dass Sie da sind im Sommer in Brandenburg. Und das heißt ja im Großen und Ganzen, Handtuch auf den Gepäckträger, Badehose ins Auto und dann ab an See, na, wenn die Temperatur stimmt. Blöd nur, wenn man dort ankommt und erstmal vor Absperrband steht. Immer mehr Badestege verschwinden, gerade aus Angst vor Haftungsproblemen. Wir sprechen gleich über eine Petition, die dazu ins Leben gerufen wurde.

0: Hello, mit New York Groove gehört auf Antenne Brandenburg. So, wir schauen mal auf die aktuellen Wassertemperaturen. Wie sieht's denn aus im Kleinosee? Der hat 18 Grad, Füße rein. Ja. Motzner See, schon 20 Grad. Also das fühlt sich heute bestimmt gar nicht mal so kalt an, denn die Lufttemperatur ist ja fast identisch. Ja, es ist Sommerzeit, es ist Badezeit, aber immer mehr Stege werden abgebaut oder gesperrt. Grund, die Kommunen haben Angst, bei Unfällen an nicht bewachten Badestellen zur Rechenschaft gezogen zu werden. Am Menkiner See in der Uckermark zum Beispiel trauern viele Menschen dem Steg hinterher. Das hat uns Erich Heinze erzählt, der stellvertretende Ortsvorsteher von Wolschow-Menkin.
1: Am Menkiner See ist die Naturbadestelle im Sommer seit Generationen das erweiterte Wohnzimmer sozusagen unserer Nachbarn. Mhm. Hier trifft man sich generationsübergreifend, tauscht Neuigkeiten aus und genießt das Wasser und die Natur.
0: Ausgerechnet an diesem idyllischen Ort ist vergangenes Jahr aber ein tragischer Badeunfall passiert. Danach hat das zuständige Amt Brüssel den Steg abreißen lassen.
1: Das ist erschütternd und wirft natürlich viele Fragen auf. Mhm. Ich kann es nachvollziehen, dass bei erkannten Gefahrenschwerpunkten, an denen sich Unfallhäufen Maßnahmen getroffen werden. Aber wir reden hier nicht von Opfer und Täter. Ein Steg sozusagen zur Verantwortung zu ziehen, macht für mich keinen Sinn.
0: Deshalb setzen sich in der Uckermark und darüber hinaus inzwischen viele Menschen für die Rettung von Brandenburgs Stegen ein. Erich Heinze hat eine Petition an den Landtag gestartet.
1: Wir brauchen klare Regelungen, die Entscheidungsträger der Kommunen bezüglich der Haftung entlastet. Denkbar wäre ein Bestandsschutz für traditionelle Steganlagen, um die Abrisswelle erstmal zu stoppen.
0: Tja, außerdem fordert die Petition noch ein Badesicherheitsgesetz, wie es Schleswig-Holstein zum Beispiel 2020 erlassen hat. Es soll den Kommunen mehr Rechtssicherheit geben und dadurch auch zum Erhalt der Stege beitragen. Unterschreiben können Sie die Petition noch bis zum 16. Juli. 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Den besten Service für die Mark und der schönsten Musik für Brandenburg gibt's jetzt von Christina Stürmer. Seite an Seite.

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0: Fischer, Love Changes, ein Song wie ein alter Liebesbrief auf Kassette. So ein bisschen kitschig, ja, aber ich finde genau deshalb so gut. Und Ende der 80er aber klang Herzschmerz, finde ich auch selten so elegant. Hier ist Antenne Brandenburg, Ihr Begleiter mit der schönsten Musik für Brandenburg und der Frage, heute schon getankt, ja, 1,80, 1,85, 90. Ich glaube, irgendwo liegt da der aktuelle Spritpreis, das kennen wir deutlich schlimmer, tut aber trotzdem weh. Und genau deshalb denken einige von Ihnen vielleicht zum ersten Mal im Leben konkret über ein E-Auto nach. Also ich habe da auch Gedanken in die Richtung, muss ich ehrlich sagen. Wir möchten Ihnen morgen alle Fragen dazu beantworten. Also lohnt der Wechsel? Gibt's E-Auto vielleicht auch ein günstig? Oder geht kostenlos laden mit meiner Solaranlage auf dem Dach? Das sind ja so Fragen, mit denen man sich beschäftigen muss. Morgen zwischen 12 und 1 werden wir all das für Sie klären. Falls Sie jetzt schon eine bestimmte Frage haben, dann her damit und anrufen bitte beim Antenne-Verkehrsservice. Nein, nicht Verkehrsservice, Hörerservice. Ja? Die Kollegen warten da auf Sie unter 0331 70 98. 100.
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0: Billy Joel, The Longest Time hier auf der Antenne um jetzt 10.30 Uhr.
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2: Im Studio Daniel Masto. Schönen guten Tag. Sie ist ein Eldorado für alle, die sich fürs Fliegen und für die Raumfahrt interessieren. Die internationale Luft- und Raumfahrtausstellung in Berlin. Heute startet die ILA für das Fachpublikum und mit dabei sind auch Aussteller aus Cottbus. Antenne-Reporterin Jasmin Schommer berichtet.
3: Die Cottbuser Uni präsentiert in diesem Jahr ihre Forschungsfabrik CESCO auf der ILA. Geforscht wird an hybriden und elektrischen Antrieben, damit Fliegen in Zukunft auch umweltfreundlich funktioniert. Dafür ist auch der heutige Tag entscheidend. Brandenburg und Sachsen unterzeichnen heute auf der ILA eine Kooperationsvereinbarung mit einem EU-Programm für klimaneutrale Luftfahrt. Damit wird in den nächsten Jahren eine enge Zusammenarbeit zwischen den Ländern und der EU bei diesem Thema möglich. Das betrifft dann auch die Universitäten, die dazu forschen, wie die BTU mit CESCO in Cottbus.
2: In Jenschwalde wird zur Stunde eine Weltkriegsbombe entschärft. Wie der Kampfmittelbeseitigungsdienst mitteilt, ist die etwa 100 Kilogramm schwere Fliegerbombe bei Bauarbeiten in Jenschwalde-Ost neben den Gleisen am Bahnhaltepunkt entdeckt worden. Dieser ist wegen der Entschärfung gesperrt. Auch der Zugverkehr zwischen Cottbus und Frankfurt-Oder und Guben ist im Moment eingestellt. Voraussichtlich bis 11 Uhr teilt die Deutsche Bahn mit. Der RBB will reden. Heute Abend machen wir das mit unserem Bürgerdialog. Wir wollen reden. Und zwar im Textilmuseum in Forst. Das Thema: der Strukturwandel. Kommen die versprochenen Jobs wirklich? Welche Zusagen werden eingelöst und welche geraten ins Wanken? Moderator Sascha Hingst hat hier bei Antenne Brandenburg erzählt, worum es genau gehen wird.
4: Es geht um den Strukturwandel und es gibt natürlich in der Lausitz und auch in anderen Gegenden übrigens in unserer Region, die solche schwierigen Prozesse durchmachen. Da gibt es Orte, die kommen damit besser klar und Orte, die haben mehr zu kämpfen. Ne? Also in Cottbus, da boomt es eher und in vielen kleineren Orten drumherum, da ist es schwieriger und wir wollen deswegen vor Ort mit den Menschen reden. Und die Frage ist, ja, wie kann man was ändern? Das ist inhaltlich das, was wir klären wollen. Wie kriegen wir das hin, dass alle an irgendeinem Aufschwung teilhaben können?
2: Ja, und Kurzentschlossene können heute Abend auch ohne Anmeldung vorbeikommen. Der Bürgerdialog wird um 20.15 Uhr im RBB-Fernsehen ausgestrahlt.
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2: Ja, heute wieder viele Wolken hier bei uns über Südbrandenburg. Am Nachmittag müssen wir dann auch immer wieder mal mit Regen rechnen. Die Höchstwerte liegen zwischen 19 und 22 Grad. Morgen dann ein Wechsel aus Sonne und Wolken. Am Nachmittag auch immer wieder mal Schauer und Gewitter bei 19 Grad.
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5: Mit einem Blick auf die A13 Berlin Richtung Dresden. Hinter dem Anschluss Großräschen gibt es Behinderungen nach einem Unfall. Und wie in den Nachrichten gehört, gibt es massive Behinderungen auf der B96A im Bereich Wassmannsdorf an der Zufahrt zum ILA-Gelände. Es staut sich in alle Richtungen. Wenn möglich, bitte umfahren Sie den Bereich weiträumig. Kreis Havelland, die Landesstraße zwischen Friesack und Görne, ist wegen eines Feuerwehreinsatzes in beiden Richtungen gesperrt. Landkreis Prignitz, zwischen Telschower Landstraße und Vrene gibt es Behinderungen nach einem Unfall. Und Selchower Dorfstraße, in der Ortsdurchfahrt gibt es in Höhe an der Gärtnerei Behinderungen wegen einer Demonstration. Stadtverkehr Berlin, A115, Abusstadt, auswärts zwischen Dreieck Funkturm und Spanisch Allee, da ist die Autobahn nach einem Unfall momentan gesperrt. Und geblitzt wird auf der B273 zwischen der A24, Anschluss Kremmen und Börnecke und ein Stückchen weiter dann nochmal in Nauenwaldsiedlung. Dankeschön an Jörg fürs Durchgeben. Jörg, gut ankommen. Ungeblitzt bitte, ja. Im Landkreis Havelland haben wir den nächsten zwischen Schönwalde und Falkensee und im Landkreis Oder-Spree in Neustahnsdorf an der Bushaltestelle auch ein Blitzer. Staus, Blitzer und Entwarnungen können Sie gerne melden beim Antenne-Verkehrsservice. Die Nummer 0331 70 98 1. 101. Dankeschön dafür. Allen unterwegs gute Fahrt.
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5: Und in drei Songs nach halb, ja, mehr Musik am Vormittag. Wir alle wissen ja, auf zwei Beinen steht sich schlecht. Deshalb gibt's bei uns hörbar das dritte. Drei Songs ohne Unterbrechung. Der erste Moment heute, an dem Sie mal Ruhe haben. Ja, wobei so richtig ruhig wird's ja schon mal nicht. Bei Plastic Bertrand und Ça plane pour moi. Mit dabei auch Madonna, die ja gerade wieder ein Skandalvideo aus der Porzellanabteilung gepostet hat. Kaum bekleidet, rauchend. Wahnsinnig artig dagegen, Vaya con Dios. Nee, na, na, na. All das jetzt. 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

0: Frühstück.
1: Es verliert halt nie einen Gang übers Grundstück, ohne dass man irgendeinen Schrott oder Müll findet. Man muss sich vorstellen, hier sind früher Züge durchgefahren und leider Gottes sind dann halt auch viele Flaschen mal aus dem Fenster rausgeflogen.
0: Ja, aber vieles wird wiederverwendet. So bewahren die zwei ein Stück Dorf- und Eisenbahngeschichte. Und das interessiert auch Menschen, die an dem Gelände vorbeikommen.
2: Da halten viele an, Fahrradfahrer, Touristen. Fragen auch, ob sie Fotos machen dürfen und wie das hier so entstanden ist.
0: Tja, die Fangemeinde Netz, die ist deutlich größer. Nadine und Doreen, die teilen die Arbeit an ihrem Projekt auf TikTok und Instagram unter dem Namen Traumhaus plus Bahnhof.
1: Und kam halt irgendwann die Idee, okay, jetzt machst du das einfach auf Social Media. Und da ging das ja auch wahnsinnig schnell, dass wir mit einmal ziemlich schnell gewachsen sind. Da waren ja innerhalb von einer Woche 3.500 Follower, die auf TikTok dazu kamen.
0: Tja, das ist super spannend. Wie entsteht aus einem alten, total abgewrackten Bahnhof etwas Neues, Schönes, Bewohnbares? Können Sie sich anschauen. Folgen Sie den beiden gerne auf ihrer Reise Traumhaus plus Bahnhof.

0: Brandenburg hier, Ihr Begleiter mit der schönsten Musik von Silbermond, Leichtes Gepäck. Wir schauen zurück auf gestern. Da war in Berlin mal richtiger Abriss angesagt. Alba hat Bamberg im entscheidenden 5. Halbfinalspiel komplett auseinandergenommen. 97-66 stand es am Ende. Hören wir noch mal kurz rein.
1: Und das ist es. Alba Berlin zieht ins Finale der BBL ein in der Saison 25-26. Berlin feiert. Und am Freitag geht es weiter dann bei den Bayern.
0: Oh ja, da war richtig Stimmung. Also ich fand ja, das Ding war schon zur Halbzeit fast durch. Da stand es nämlich schon 52-26. Also die Bamberger, die sind da nicht ernsthaft in ihr schnelles Spiel gekommen. Die wirken auch so ein bisschen, als hätten sie vergessen, dass ein Finalticket auf dem Spiel steht, ja. Alba dagegen hat verteidigt wie ein Rudel Türsteher vorm Club. Topscorer bei den Berlinern war Michael Ratay mit 16 Punkten. Und auf der Tribüne, da haben sogar Franz und Moritz Wagner mitgefiebert. Heißt also, wir dürfen uns aufs Finale freuen. In den Endspielen warten jetzt die Bayern, ausgeruht, selbstbewusst und mit Heimrecht. Schon am Freitag startet dann die Serie in München. Antenne Brandenburg hier am Mittwochvormittag. Ganz entspannt geht's mit uns durch den Vormittag. Ricky Poverty gleich mit Mama Maria. Und dies hier ist Rod Stewart mit Rhythm of My Heart. Die schönste Musik für Brandenburg.

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1: Im Studio Robin Marienfeld. Guten Tag. In Schönefeld beginnt heute die internationale Luft- und Raumfahrtausstellung ILA. Offiziell eröffnet wird sie von Bundeskanzler Merz mit einem Rundgang und einer Rede am frühen Nachmittag. Johannes Frevel, RBB 24.
2: 750 Aussteller aus 37 Ländern hoffen auf der ILA auf neue Aufträge. Am Rande der ILA will die Bundesregierung heute ihre aktualisierte Luftfahrtstrategie präsentieren. Nach dem Scheitern des deutsch-französischen Eurofighter-Nachfolgers FCAS hat eine Allianz aus 8 Rüstungsunternehmen um den europäischen Luftfahrtkonzern Airbus angekündigt, einen Alternativplan für ein neues Kampfflugzeug vorzulegen. Ausgestellt werden auch zivile Flugzeuge, darunter von Airbus.
1: Rund um die Eröffnung der ILA gibt es aktuell Proteste. Mehrere Menschen haben sich auf der Zufahrtsstraße festgeklebt, die direkt zum Messegelände führt. Die Eröffnung verzögert sich deswegen etwas. In Jenschwalde im Kreis Spree-Neiße ist am Vormittag eine Fliegerbombe aus dem Zweiten Weltkrieg erfolgreich entschärft worden. Das bestätigte der Kampfmittelbeseitigungsdienst dem RBB. Der rund 100 Kilogramm schwere Blindgänger war zuvor bei Bauarbeiten im Ortsteil Jenschwalde Ost in der Nähe der Gleise am Bahnhof entdeckt worden. Während der Entschärfungsarbeiten musste der Zugverkehr auf den Strecken zwischen Cottbus, Frankfurt-Oder und Guben vorübergehend eingestellt werden. Jetzt kann er wieder rollen. Die Lausitz geht heute auf Investorensuche. Seit letztem Jahr gilt sie als Modellregion für umweltfreundliche Industrie. Und damit präsentiert sie sich auf der Real Estate Arena in Hannover. Auf einer der wichtigsten Messen für Immobilien und Bau in Deutschland. Martin Schneider berichtet.
3: Mit geballter Power tritt die Lausitz heute und morgen in Hannover auf. 21 verschiedene Unternehmen, Wirtschaftsorganisationen, Städte und Gemeinden aus Brandenburg und Sachsen schicken ihre Vertreter. Mit einem gemeinsamen Stand auf der Messe möchten sie auf das Projekt Net Zero Valley aufmerksam machen. Auch um Investoren zu finden, die sich vorstellen können, ihr Unternehmen in der Lausitzer Modellregion anzusiedeln. Das soll im Net Zero Valley schneller und unkomplizierter möglich sein. Dank weniger Bürokratie und schneller Genehmigung und Planung.
1: Die Bundesregierung hat vor, an den falschen Ecken zu sparen. Das sagen verschiedene Sozialverbände vor dem Spitzentreffen heute Abend im Kanzleramt. Viele Menschen seien schon jetzt an der Belastungsgrenze, sagte die Präsidentin des Sozialverbands VdK Bentele im ZDF. Anstatt Rentner oder die arbeitende Mitte stärker in die Pflicht zu nehmen, müsse man das Geld bei Besserverdienern holen.
4: An den reichen Steuersatz muss man unbedingt ran. Und beispielsweise bei den Menschen, die doch ganz gut verdienen, kann man sich jetzt überlegen, ob man die Beitragsbemessungsgrenze für die Sozialversicherungssysteme anhebt. Das ist schon, finde ich, auch eine gute Möglichkeit, um hier gerechter zu finanzieren.
1: Die Spitzen der Koalition kommen heute Abend mit Vertretern von Wirtschaft und Gewerkschaften zusammen. Sie wollen über Reformen, unter anderem in den Bereichen Soziales, Rente und Steuern sprechen. Soweit die Antenne Brandenburg Nachrichten. 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
5: Ist heute locker bewölkt bis wolkig und im Tagesverlauf besonders nach Südosten hin Schauer oder auch einzelne Gewitter möglich. Auch Richtung Prignitz kann es ein bisschen nasser werden. Temperaturen dabei zwischen 19 und 22, in Berlin bei 21 Grad. Aktuelle Werte, wir haben 17 Grad in Stechlin und Küritz, 18 sind es in Lübben und Perleberg, 19 Grad melden Altdöbern und Strausberg. In der Nacht nach Südosten hin viele Wolken, zeitweise Regen, im Nordwesten eher aufgelockert. 12 bis 8 Grad bekommen wir in Berlin, 11. Und morgen gibt's dann einen Wechsel aus Sonne und ein bisschen Wolken, dazu Schauer oder weiterhin einzelne Gewitter, teilweise auch schon am Vormittag, vor allem aber am Nachmittag. Es wird kühler, wir schaffen nicht mal die 20 Grad. Maximal 17 bis 19 sind drin, in Berlin werden es 18. Von Freitag bis Sonntag dann mehr Wolken als Sonne, gelegentlich Regen oder Schauer, vereinzelt auch Gewitter möglich. Tagsüber mäßig warm, am Wochenende dazu auch noch recht windig.
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5: Der Blick auf die Straßen. Zunächst schauen wir auf die A2 Magdeburg Richtung Berlin. Zwischen Lenin und Raikwerder gibt es Behinderungen durch eine ungesicherte Unfallstelle. A13 Berlin Richtung Dresden. Hinter dem Anschluss Großrätschen gibt es Behinderungen nach einem Unfall. Und wie in den Nachrichten gehört, massive Behinderungen auf der B96A im Bereich Wassmannsdorf an der Zufahrt zum ILA-Gelände. Es staut sich in alle Richtungen. Wenn möglich, umfahren Sie den Bereich bitte weiträumig. Landkreis Prignitz, zwischen Telschauer Landstraße und Frene gibt es Behinderung nach einem Unfall. Und Stadtverkehr Berlin, A115 Richtung Dreieck-Nudetal. Nach einem Unfall zwischen Dreieck-Funkturm und Spanischer Allee ist die Sperrung wieder aufgehoben. Wegen der Aufräumarbeiten bleibt die rechte Spur aber noch gesperrt und sie stehen 20 Minuten im Stau. Geblitzt wird auf der B273 zwischen der A24 und Börnecke und ein Stückchen weiter nochmal in Nauen-Waldsiedlung. Dann im Landkreis Havelland zwischen Schönwalde und Falkensee und im Landkreis Oder-Spree, Neustahnsdorf an der Bushaltestelle. Staus, Blitzer und Entwarnungen gerne melden beim Antenne-Verkehrsservice. Die Nummer 0331 70 98 101. Dankeschön dafür. Allen unterwegs. Gute Fahrt.
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5: Ja, Tachchen, schön, dass Sie bei uns sind. Wir reden gleich über ein wichtiges Thema, Vorsorge für den Ernstfall, also den schlimmsten. Nach einem schweren Unfall, da zählt ja oft jede Minute. Und genau dann kann ein einfacher Zettel hinter der Sonnenblende Leben retten. Das ist die Rettungskarte. Sie zeigt Rettungskräften sofort, wo sie schneiden können und wo besser nicht. Warum eigentlich jedes Auto so eine Rettungskarte haben sollte, das sagen wir Ihnen gleich nach zwei Songs, genau hier bei mir.

0: Antenne Brandenburg hier, Ihr Begleiter mit der schönsten Musik für Brandenburg. Im Auto, da haben ja viele eine Warnweste, Verbandskasten und Ladekabel, ja, aber etwas super Wichtiges fehlt oft. Die Rettungskarte, das ist so ein einfaches Blatt Papier hinter der Sonnenblende und genau das kann nach einem schweren Unfall wirklich wertvolle Minuten sparen. Daraus sehen Rettungskräfte nämlich sofort, wo zum Beispiel Airbags, Batterie oder besonders stabile Karosserieteile sitzen. Ehrlich, muss ich sagen, hatte ich bislang nicht auf dem Schirm, mein Kollege Matthias Bartsch aus der RBB Gesundredaktion aber schon. Hallo Matthias.
1: Ja, grüß dich. René, hallo.
0: Sag mal, wer sollte eigentlich so eine Rettungskarte unbedingt im Auto haben?
1: Also eigentlich jeder oder streicht meinetwegen auch das eigentlich, denn auch wenn Feuerwehrleute und Ersthelfer ja viel Erfahrung haben, ist jedes Auto etwas anders gebaut. Also gerade bei neueren Fahrzeugen sind die Karosserien sehr verbindungssteif. Auch die vielen Airbags können möglicherweise die Rettungskräfte behindern. Dazu kommt auch bei E-Autos, dass an vielen Stellen Hochvoltkomponenten verbaut sind. Auch das kann schnell sehr gefährlich werden. Ja. Deshalb sind die Helfer in der Regel froh, wenn sie diese Art von Bauplan vorliegen haben. Und Experten sind sich übrigens auch sicher, dass in einigen Jahren die Rettungskarte an Bord schon ab Werk eines Autos serienmäßig sein wird.
0: Und diese Rettungskarte, die bekommt man auch kostenlos. Aber wie genau komme ich daran?
1: Man kann die sich einfach im Internet runterladen, entweder beim jeweiligen Hersteller oder auch bei der DEKRA und beim ADAC. Und da muss man seine Daten eingeben, wie Modell, Baujahr und Karosserieform. Und dann druckt man sich das Blatt, ganz wichtig, in Farbe aus, damit das farblich so erkennbar alles ist. Ah, ja. Dann steckt man es hinter die Sonnenblende. Das ist so international Standard. Und dazu gibt es auch noch einen kostenlosen Aufkleber für die Windschutzscheibe, der dann darauf hinweist, dass für das besagte Auto eine Rettungskarte vorliegt.
0: Und gerade bevor es in den Urlaub geht, macht es vielleicht Sinn, hier nochmal aufzustocken. Also ich muss da noch nachrüsten, muss ich dir ehrlich sagen.
1: Kann jedenfalls nicht schaden.
0: Besten Dank, Matthias Bartsch von RBB Gesund. Ich wünsche dir einen schönen Tag.
1: Jo, Dito.

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0: Bob Marley, The Wailers, No Woman, No Cry. Und zwar in der berühmtesten Version. Die ist nämlich nicht die Studioaufnahme, sondern eben gehört der Live-Mitschnitt aus London von 1975. Genau diese Aufnahme hat den Song weltberühmt gemacht. Und spätestens, wenn er singt Everything's Gonna Be Alright, klingt selbst der Stau auf der B96A so ein bisschen entspannter für uns. Apropos, wir schauen auf die Straßen. Kurzer Blick auf die A2 Magdeburg Richtung Berlin. Zwischen Lenin und Dreieckwerder, da gibt es Behinderungen durch eine ungesicherte Unfallstelle. Hier bitte besonders aufpassen. Es ist 11.23 Uhr.
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0: Freddie Mercury, Living on My Own. Die schönste Musik für Brandenburg um 11.30 Uhr.
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2: Im Studio Daniel Mastu. Guten Tag. In Jenschwalde ist vor gut einer Stunde eine Fliegerbombe aus dem Zweiten Weltkrieg erfolgreich entschärft worden. Das bestätigte der Kampfmittelbeseitigungsdienst dem RBB. Der rund 100 Kilogramm schwere Blindgänger war zuvor bei Bauarbeiten im Ortsteil Jenschwalde Ost in der Nähe der Gleise am Bahnhaltepunkt entdeckt worden. Der Zugverkehr auf den Strecken zwischen Cottbus, Frankfurt-Oder und Guben musste laut Deutscher Bahn vorübergehend eingestellt werden. Und nun rollen die Züge wieder. Sie ist ein Eldorado für alle, die sich fürs Fliegen und für die Raumfahrt interessieren. Die internationale Luft- und Raumfahrtausstellung in Berlin. Heute startet die ILA für Fachpublikum. Und mit dabei sind auch Aussteller hier bei uns aus Cottbus. Antenne-Reporterin Jasmin Schommer berichtet.
3: Die Cottbuser Uni präsentiert in diesem Jahr ihre Forschungsfabrik CESCO auf der ILA. Geforscht wird an hybriden und elektrischen Antrieben, damit Fliegen in Zukunft auch umweltfreundlich funktioniert. Dafür ist auch der heutige Tag entscheidend. Brandenburg und Sachsen unterzeichnen heute auf der ILA eine Kooperationsvereinbarung mit einem EU-Programm für klimaneutrale Luftfahrt. Damit wird in den nächsten Jahren eine enge Zusammenarbeit zwischen den Ländern und der EU bei diesem Thema möglich. Das betrifft dann auch die Universitäten, die dazu forschen, wie die BTU mit CESCO in Cottbus.
2: Etwa 35.000 Senioren leben in Cottbus. Für sie und von ihnen gab es in den vergangenen anderthalb Wochen ein volles Programm. Und heute nun endet die brandenburgische Seniorenwoche. Und was geboten wird, weiß Antenne-Reporter Holger Kessler.
4: Die brandenburgische Seniorenwoche in Cottbus endet heute mit dem alljährlichen deutsch-polnischen Seniorensportfest. Das findet heute Vormittag wie gewohnt in der Leichtathletikhalle im Sportzentrum statt. Teilnehmer können dabei über 10 verschiedene Sportangebote ausprobieren. Außerdem gibt es Essen und Getränke. Freie Plätze gibt es auch noch. Doch der Stadtsportbund bittet um Anmeldung. Das geht auf der Internetseite des Stadtsportbundes. Mit der alljährlichen Seniorenwoche will sich Cottbus auch für eine generationsgerechte und solidarische Stadtgesellschaft einsetzen.
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2: Ja, heute auch am Mittwoch viele Wolken hier bei uns über Südbrandenburg. Am Nachmittag müssen wir dann noch immer wieder mit Regen rechnen. Die Höchstwerte, die liegen heute so zwischen 19 und 22 Grad. Und morgen wechseln sich dann Sonne, Wolken und auch immer wieder kleinere Regenschauer und einzelne Gewitter ab. Das alles dann bei Temperaturen bis 19 Grad. Und damit ist es 11 Uhr und gleich 33.
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5: Der Blick auf die Straßen. Wir schauen zunächst auf die A2 Magdeburg Richtung Berlin. Zwischen Lenin und Raikwerder gibt es Behinderungen nach einem Unfall. Dann A13 Dresden Richtung Berlin. Zwischen Lübbenau und Duben ist die rechte Spur an einer Tagesbaustelle derzeit gesperrt. A13 Berlin Richtung Dresden. Hinterm Anschluss Großräschen gibt es Behinderungen nach einem Unfall. Dann B167 Wriezen-Eberswalde. Zwischen dem Abzweig nach Altranft-Zuckerfabrik und Bad Freienwalde ist ein Fahrzeug mit Motorschaden liegen geblieben. Hier gibt es zudem auch Behinderungen wegen einer Ölspur. Erkner, Fürstenwalder Straße, zwischen Theodor-Fontane-Weg und Ernst-Thälmann-Straße gibt es aktuell eine Vollsperrung, dort ist ein Fahrzeug liegen geblieben. B96a, Blankenfelde-Schönefeld, an der Zufahrt zum ILA-Gelände in Höhe Wassmannsdorf gibt es Behinderungen wegen einer Protestaktion. Wenn möglich, umfahren Sie den Bereich bitte weiträumig. Landkreis Prignitz. Zwischen Telschower Landstraße und Frehna gibt es Behinderungen nach einem Unfall. Und dann schauen wir zum Stadtverkehr Berlin. A115 Richtung Dreieck Nutetal. Nach einem Unfall zwischen Dreieck Funkturm und Spanische Allee ist die Sperrung wieder aufgehoben. Wegen der Aufräumarbeiten bleibt die rechte Spur aber noch gesperrt und sie stehen 20 Minuten im Stau. Blitzer haben Sie gemeldet von der B273 zwischen der A24 und Börnecke und ein Stückchen weiter nochmal in Nauenwaldsiedlung. Dann zwischen Schönwalde und Falkensee einer und es blitzt in Neustahnsdorf in der Bushaltestelle. An der Bushaltestelle. Staus, Blitzer und Entwarnungen können Sie gerne melden beim Antenne Verkehrsservice. Da sitzt der Tino und ist erreichbar unter der 0331 70 98 101. Danke dafür und gute Fahrt.
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5: Ja, endlich. Also speziell für die Menschen, die vielleicht bis jetzt nur wenig Freude hatten am Tag. Ja, aus welchen Gründen auch immer. Weil sie vielleicht keine Lust haben auf irgendwas. Weil sie nicht aus der Knete kommen. Ja, versuchen Sie mal zu retten, was zu retten ist. Für alle anderen, die gute Laune haben, machen Sie einfach das Radio lauter. Hier gibt's nämlich gleich Sixpence None the Richer mit There She Goes. Nick Straker, A Walk in the Park. Und den Anfang machen Man at Work mit Down Under. Das macht wirklich gute Laune.

Dieser Song, ursprünglich von The Lars, There She Goes, Sixpence None the Richer hier in ihrer Version auf Antenne Brandenburg. So, ich schaue mit Ihnen jetzt mal in die Brandenburger Pools. Wahrscheinlich gerade eher ein trauriger Anblick. Ja? Viele tote Mücken, Blätterreste, wie sieht denn das hier aus? Also so richtig Spaß macht er gerade nicht. Ne? Jeden Tag den Kescher zu schwingen bei den Temperaturen, aber... Wir entspannen uns ein bisschen, denn der Sommer, der kommt ja irgendwann wieder und bis dahin klären wir halt wichtige Poolfragen. Darf ich zum Beispiel einen Aufstellbaren in den Gemeinden

0: Tretendes Wasser das Nachbargrundstück beschädigt oder kommt es wegen einer unsachgemäßen Aufstellung zu Problemen, dann kann der Poolbesitzer in der Verantwortung stehen. In diesem Sinne ist es auch wichtig, auf die Sicherheit zu achten. Wer Kinder im Haushalt hat oder in der Nachbarschaft, sollte den Pool sichern, etwa durch Abdeckungen oder Umzäunungen.
1: Super wichtiger Hinweis, immer alles absichern. So, dann fehlt jetzt nur noch der Sommer, kommt angeblich nächste Woche wieder. Und bis dahin lasse ich die Zinkwanne im Garten schon mal vorlaufen. Ne? Das interessiert ja keinen. Ist ja nur so eine Zinkwanne, die steht da einfach so. Hier ist Antenne Brandenburg, Ihr Begleiter mit der schönsten Musik. Jetzt aus den 80ern, Tanita Tikaram, Twist in My Sobriety.

0: Dolomismo von Marquez. Die Jungs aus Hannover, die machen ja schon seit fast 20 Jahren diesen ganz speziellen Sommersound irgendwo zwischen Spanienurlaub, Cabriofahrt und Sangria auf dem Balkon. Die Nummer ist erst Ende April erschienen und die Botschaft dahinter eigentlich ziemlich schön, wie ich finde. Egal woher wir kommen oder wie wir leben, am Ende sind wir alle gar nicht so verschieden. Und dazu passt auch dieser Satz vor genau 25 Jahren auf dem Sonderparteitag der Berliner SPD.
1: Damit auch keine Irritationen hochkommen, liebe Genossinnen und Genossen, ich sag's euch auch und wer es noch nicht gewusst hat, ich bin schwul und das ist auch gut so, liebe Genossinnen und Genossen.
0: Super berühmter Satz, damals von Klaus Wowereit.
2: Es kam aus dem Bauch heraus und deshalb war es höchstwahrscheinlich auch so gut. Mir haben Eltern geschrieben von schwulen oder lesbischen Kindern, die gesagt haben, na, wenn der regierende Bürgermeister offen schwul sein kann, dann können wir auch ganz anders zu unseren Kindern stehen. Mir haben gestandene Persönlichkeiten wie ein 30-jähriger Arzt geschrieben, der hat gesagt, jetzt traue ich mich auch in meinem beruflichen Umfeld, mich zu outen. Und davon gab es viele Reaktionen.
0: Tja, und kurze Zeit später ist der Bobi dann auch regierender Bürgermeister von Berlin geworden. Es ist 11.53 Uhr.
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1: Im Studio Robin Marienfeld. Guten Tag. In Schönefeld beginnt heute die internationale Luft- und Raumfahrtausstellung ILA. Offiziell eröffnet wird sie von Bundeskanzler Merz mit einem Rundgang und einer Rede am frühen Nachmittag. Die Eröffnung wird sich wegen einer Sitzblockade auf einer der Zufahrtsstraßen aber verzögern. Die Demonstranten wollen damit ein Zeichen gegen Waffenlieferungen an Israel senden. Rund 750 Aussteller aus 37 Ländern präsentieren bis Sonntag ihre Produkte zur zivilen und militärischen Nutzung. Von Großraumflugzeugen bis hin zu Drohnen. In den ersten drei Tagen empfängt die ILA nur Fachbesucher. Am Samstag und Sonntag ist sie dann für alle geöffnet, allerdings schon restlos ausverkauft. In der Potsdamer Innenstadt ist bei Bauarbeiten eine Fliegerbombe aus dem Zweiten Weltkrieg gefunden worden. Der Blindgänger soll am Dienstag entschärft werden. Um den Fundort wird ein Sperrkreis gezogen mit weitreichenden Auswirkungen. Antenne-Reporter Carsten Steinmetz berichtet.
2: Etwa 6.500 Menschen leben im Sperrkreis und müssen am Dienstag bis 8.30 Uhr ihre Wohnungen verlassen. In einer Sporthalle im Zentrum Ost wird ein Aufenthaltsort eingerichtet. Im Sperrkreis liegen auch der Hauptbahnhof, der Landtag, die Staatskanzlei, Pflegeheime, eine Schule, eine Kita und das Schwimmbad Blue. Autofahrer müssen mit starken Einschränkungen rechnen. Es wird empfohlen, die Innenstadt am Dienstag weiträumig zu umfahren. Von den Sperrungen sind auch mehrere Straßenbahn- und Buslinien betroffen. S-Bahnen starten und enden am Dienstag ab 8.30 Uhr in Babelsberg und nicht am Potsdamer Hauptbahnhof.
1: Wie ist der Stand der Dinge beim Aufbau der Medizinischen Universität Lausitz-Karlthym? Das ist heute Mittag Thema im Wissenschaftsausschuss des Brandenburger Landtages. Der Vorsitzende des Gründungsvorstandes, Professor Eckhard Nagel, wird den Abgeordneten Rede und Antwort stehen. Thorsten Südow berichtet.
3: Mit der Medizinischen Universität Lausitz sollen die Gesundheitsversorgung in der Lausitz verbessert werden und mehr Ärztinnen und Ärzte für Brandenburg zur Verfügung stehen. Forschungsschwerpunkt ist die Digitalisierung des Gesundheitswesens. In einigen Jahren soll es 200 Erstsemester Medizinstudienplätze in Cottbus geben, außerdem 80 Professuren und etwa 1300 weitere Stellen für Lehre und Forschung.
1: In Berlin bleiben heute voraussichtlich viele Haus- und Kinderarztpraxen geschlossen. Die Kassenärztliche Vereinigung hat einen Aktionstag ausgerufen, um gegen Sparpläne der Bundesregierung zu protestieren. Brandenburger Mediziner beteiligen sich nicht daran. Auch in Hannover wird protestiert. Dort beginnt heute die Gesundheitsministerkonferenz der Länder. Von dort berichtet Jule Lampe.
4: Erwartet wird auch Bundesgesundheitsministerin Nina Warken von der CDU. Ihre umstrittenen Spar- und Reformpläne stehen zwar nicht auf der Tagesordnung, bei den Beratungen dürften sie dennoch eine zentrale Rolle spielen. Gegen die Pläne der Bundesregierung richtet sich auch der Protest in der niedersächsischen Landeshauptstadt. Heute wird dort mit mehreren tausend Beschäftigten aus Krankenhäusern, Pflegeeinrichtungen und sozialen Einrichtungen gerechnet. Sie kritisieren geplante Einschnitte in der Pflege, zusätzlichen Druck auf Krankenhäuser und mögliche Mehrbelastungen für Versicherte.
1: Soweit die Antenne Brandenburg Nachrichten. 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
5: Ja, vielleicht mal ein bisschen jammern wegen der niedrigen Temperaturen, aber nö. Also ich freue mich gerade einfach für die alten Leute, ja, so ist das Ganze doch bedeutend weniger belastend. Ab und zu gibt's mal einen Sonnenstrahl heute, meist sind aber die Wolken da und gerade am Nachmittag dann auch vom Oderbruch bis zur Niederlausitz, Elbe-Elster-Landkreis. Da kann's mal ordentlich schauern, auch Gewitter kann dabei sein, Temperaturen bei 19 bis 22 Grad. Aktuell haben wir 16 in Wittstock, Dosse und Lenzen, 18 Grad in Potsdam und Bernau und 19 sind es in Guteborn und Eberswalde. Auch nachts bleibt der Himmel meist bedeckt. Es sind vor allem in der Südosthälfte Regenfälle möglich. Wird ein bisschen frisch, Temperaturen jetzt bei 12 bis 5 Grad. Und morgen gibt es wieder ein bisschen mehr Sonne, viele Wolken aber auch. Wie heute ist dann auch der ein oder andere Schauer dabei. Auch Gewitter ist durchaus möglich. Das Ganze dann noch bei 17 bis 19 Grad.
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5: Hallo Autos, wir schauen auf die A10 westlicher Berliner Ring Richtung Dreieckhafland. Zwischen Glindow und Großkreuz gibt es Behinderungen durch eine ungesicherte Unfallstelle. A13 Dresden Richtung Berlin zwischen Lübbenau und Duben ist die rechte Spur an einer Tagesbaustelle derzeit gesperrt. B96A Blankenfelde-Schönefeld. An der Zufahrt zum ILA-Gelände in Höhe Wassmannsdorf gibt es Behinderungen wegen einer Protestaktion. Wenn möglich, umfahren Sie das Ganze weiträumig. Landkreis Prignitz, Telschower Landstraße. Nach einem Unfall zwischen dem Abzweig nach Vrene und Telschow ist die Straße derzeit gesperrt. Wittenberge, Perleberger Straße. Auch hier haben wir einen Unfall zwischen Hornig und Hartwigstraße, deshalb auch Behinderungen. Blitzer, die gibt's auch. Und zwar auf der B273 zwischen der A24 und Börnecke und dann noch ein Stück mal weiter in Nauen-Waldsiedlung zwischen Schönwalde und Falkensee. Und es blitzt in Neustahnsdorf an der Bushaltestelle. Staus, Blitzer und Entwarnungen gerne melden beim Antenne Verkehrsservice. Da sitzt die Mia und ist erreichbar unter der 0331 70 98 101. Danke dafür und gute Fahrt.
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5: Grüße gehen raus an die Pommesbutzen in Brandenburg, die Kantinen im Land oder die frische Theke ums Eck, ja, wo es ausschließlich Strauchspeise mit Joghurt gibt. Es ist Mittag in Brandenburg und wir begleiten Sie mit Tina Turner und Typical Male.

0: Gänsehaut bei den letzten Tönen. Aber so sind sie oder so waren sie. Die Pudis, alt wie ein Baum. Klassiker, gehört hier auf der Antenne.
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0: So, und für uns geht's jetzt nach Petershagen-Eggersdorf. Da wohnt Ines Wilke. Sie hätte gerne mehr zum Geburtsnamen Radant erfahren. Und die Information, die es jetzt noch dazu gab, nachgereicht quasi, Herr Professor. Die Eltern, die kommen aus Brandenburg, also der Vater wurde in Prenzlau geboren und die Großeltern, die stammen aus Polen. Soweit richtig, Ines?
2: Genau.
0: Herr Professor Udolf, vielleicht können Sie ein bisschen mehr damit anfangen als vorher, oder?
3: Wollen wir schauen. Frau Wilke, schönen guten Tag, hallo.
2: Guten Tag, hallo.
3: Ich arbeite ja immer mit einer Telefon-CD, mache ich bei jedem Namen zuerst mal, um die Verbreitung und Häufigkeit festzustellen. Bei Ihrem Namen habe ich Folgendes gefunden. Radant mit DT hinten. 45 Mal, da sind 35 Millionen Namen drin, 45 Mal mit DT und mit einfachem T hinten haben wir ihn 170 Mal, also etwas häufiger. Der Name kommt fast nur in MacPom vor. Angrenzend dann auch ein bisschen in Brandenburg und in Niedersachsen. Er kommt natürlich aus Pommern, hat auch mit dem heutigen Polen zu tun und ist mit Sicherheit ein polnischer Name, vielleicht auch ein Kaschubischer. Vielleicht ein Kaschubischer wäre möglich bei der Verbreitung. Die Grundlage Ihres Namens ist einwandfrei ein slawisches Wort, was eine schöne Bedeutung hat. Mirat, wenn Sie im Russischen mal es gehabt haben, noch, ich bin froh, ne? Mirat, ich bin froh, froh, fröhlich, zufrieden. Das ist die Bedeutung von dem slawischen Wort für Rad in allen möglichen Variationen. Und dann sind dazu Personennamen gebildet worden. Und es gibt zwei prominente Damen, wie ich finde, die man kennen kann. Antonia Rados, die Korrespondentin. Yep. Und wenn Sie Momo mal gesehen haben, die Schauspielerin heißt Radost Bokel. Ne? Dies Rados ist das Wort für Freude in den slawischen Sprachen. Das ist die Lösung für Ihren Namen.
0: Zufrieden? Besser geht's gar nicht. Das ist doch super schön, oder?
2: Ja.
0: Dann möchten wir uns von Ihnen verabschieden, liebe Frau Wilke. Ganz liebe Grüße nach Petershagen-Eggersdorf.
2: Ja, und danke.
0: Hören Sie weiter Antenne Brandenburg, wenn Sie können. No?
3: Tschüss. Tschüss.
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0: Song, der echt gute Laune macht, wie ich finde. Spandau Ballet mit Gold gehört auf Antenne Brandenburg. 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Schwarz-Rot-Gold, vielleicht sind sie ja doch schon im WM-Fieber. 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Da muss ich übrigens auch noch hin, ja? Bin Nachzügler und hab null Ahnung. Also das wird lustig.
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0: fade and out goes. Der Soundtrack aus Ghostbusters von Ray Parker Jr. Ghostbusters um 12.30 Uhr.
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2: Aus dem Cottbuser Antennestudio mit Holger Kessler. Schönen guten Tag. Stolpersteine erinnern bundesweit an Opfer des Nationalsozialismus. Auch in Finsterwalde wurden solche Steine verlegt. Heute lädt die Friedrich-Ebert-Stiftung in der Stadt zu einer Spurensuche ein. Antennereporter Dirk Schneider berichtet.
3: Die Spurensuche beginnt mit einem Spaziergang zu den Orten in der Stadt, an denen Stolpersteine verlegt worden sind. Seit 2006 unterstützt Finsterwalde diese Form des Gedenkens. Erst im vergangenen Jahr sind 6 weitere Stolpersteine verlegt worden. Nach dem Spaziergang sind die Teilnehmer des Gemeindezentrum Arche der evangelischen Trinitatiskirche eingeladen zu Gesprächen und einem Konzert aus jüdischer Liturgie und modernen Klängen. Interessenten können sich zu der Veranstaltung auf der Internetseite der Friedrich-Ebert-Stiftung anmelden.
2: In Jenschwalde ist am Vormittag eine Fliegerbombe aus dem Zweiten Weltkrieg erfolgreich entschärft worden. Das teilte der Kampfmittelbeseitigungsdienst dem RBB mit. Der rund 100 Kilogramm schwere Blindgänger wurde bei Bauarbeiten im Ortsteil Jenschwalde-Ost in der Nähe der Gleise am Bahnhaltepunkt entdeckt. Der Bahnverkehr musste für die Entschärfung vorübergehend eingestellt werden. Im Sperrkreis lagen keine Wohnhäuser. Sie ist ein wahres Paradies für alle, die sich für Luftfahrt und Raumfahrt begeistern, die internationale Luft- und Raumfahrtausstellung in Berlin. Am Vormittag hat die ILA ihre Türen geöffnet, zunächst für das Fachpublikum. Auch Unternehmen und Aussteller aus Cottbus sind vertreten. Antennenreporterin Jasmin Schomber hat die Einzelheiten für Sie.
4: Die Cottbuser Uni präsentiert in diesem Jahr ihre Forschungsfabrik CESCO auf der ILA. Geforscht wird an hybriden und elektrischen Antrieben, damit Fliegen in Zukunft auch umweltfreundlich funktioniert. Dafür ist auch der heutige Tag entscheidend. Brandenburg und Sachsen unterzeichnen heute auf der ILA eine Kooperationsvereinbarung mit einem EU-Programm für klimaneutrale Luftfahrt. Damit wird in den nächsten Jahren eine enge Zusammenarbeit zwischen den Ländern und der EU bei diesem Thema möglich. Das betrifft dann auch die Universitäten, die dazu forschen, wie die BTU mit CESCO in Cottbus.
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2: Auch heute gibt es bei uns mehr Wolken als Sonne. Am Nachmittag müssen wir auch immer wieder mit Regen rechnen. Die Höchstwerte liegen bei maximal 20 Grad. Morgen gibt's genau das gleiche Bild. Viele Wolken, nur ab und zu mal etwas Sonne. Dafür Schauer und einzelne Gewitter bei maximal 19 Grad. Und zum Abschluss noch die Zeit. Es wird 12.33 Uhr.
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5: Der Blick auf die Straßen. Zunächst Vorsicht auf der A9 Leipzig Richtung Berlin zwischen Kleinmarzins und der Raststätte Fläming. Da gibt es eine noch ungesicherte Unfallstelle auf der linken Spur. Dann Vorsicht auf der A10 westlicher Berliner Ring Richtung Dreieck Havelland zwischen Glindow und Großkreuz. Behinderung nach einem Unfall. Hier dauert es 10 Minuten länger. Außerdem im weiteren Verlauf zwischen Potsdam Nord und Spandau. B96a Blankenfelde, Schönefeld an der Zufahrt zum ILA-Gelände in Höhe Wassmannsdorf gibt es Behinderungen wegen einer Protestaktion. Wenn möglich, das Ganze weiträumig umfahren. Blitzer, die habe ich für Sie von der B273 zwischen der A24 und Börnecke und dann nochmal ein Stückchen weiter in Nauenwaldsiedlung. Zwischen Schönwalde und Falkensee steht der nächste und es blitzt am Ortseingang Neuruppin in Richtung Dabergotz. Heiko, Dankeschön fürs Durchgeben. Grüße gehen raus. Ungeblitzt ankommen bitte, ja? Staus, Blitzer und Entwarnung können Sie gerne melden, so wie Heiko eben unter 0331 70 98 101. Dankeschön dafür und allen unterwegs gute Fahrt.
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5: Ja, bekommen Sie gleich, aber erstmal schauen wir nach Berlin. Im Zoo ist gerade ein Tier der absolute Star. Sieht aus wie eine Mischung aus Gummibärchen, Fußhocker und nasser Kartoffel. Das neue Zwerg-Nilpferd-Baby. Tausende Namensvorschläge gab's und jetzt steht fest, die Kleine heißt Brötchen. Unglaublich, oder? Frage an den Zoodirektor Andreas Knierim. Warum denn Brötchen?
6: Wir erinnern uns, großes Flusspferd, mal hier geboren, war die berühmteste Flusspferddame der Welt schon fast mit dem Namen Bulette. Und insofern ist das so die Urmutter. Wieso nicht Brötchen? Damit wir nicht wieder Bulette nennen, ist das Brötchen, finde ich, passend.
5: Ja, typischer Berlin-Name, oder? Andere Städte nennen ihre Tiere vielleicht Luna oder Bella. Berlin sagt einfach, das ist ein Brötchen. Also, wie ich finde es super, wie gesagt, meine Redakteurin Caro, die findet es grausam. Freud und Leid liegen wie immer dicht beieinander. Viel Spaß jetzt mit drei Songs ohne Unterbrechung. 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

0: Mittwochmittag, Antenne Brandenburg hier mit Christy und Yellow River aus den 70ern. Wir schauen auf unsere Gesundheit, speziell auf Covid. Viele sagen ja inzwischen, ach komm, das ist doch nur wie eine Erkältung, ja. Für manche stimmt es auch, keine Frage. Ein paar Tage flach liegen, dann ist wieder Alltag. Aber es gibt eben auch Menschen, bei denen Monate später noch immer nichts Normales. Ständige Erschöpfung, Konzentrationsprobleme, Atemnot und oft kommt irgendwann die Psyche an ihre Grenzen. Am Potsdamer Klinikum Ernst von Bergmann gibt es deshalb jetzt eine neue Long- oder Post-Covid-Sprechstunde und darüber spreche ich mit Alexandra Jeck. Sie ist leitende Psychotherapeutin der Klinik für Psychiatrie und Psychotherapie. Schönen guten Tag.
1: Hallo, ich grüße Sie.
0: Sagen Sie, wie geht es den Menschen, die an Long-Covid leiden? Also was ist das Hauptproblem Ihrer Erfahrung nach?
1: Also vor allem sind das Schmerzsymptome, Herz-Kreislauf-Probleme, aber auch Symptome wie Brain Fog oder Konzentrationsstörungen und natürlich, dass Betroffene bereits nach nur einer geringen Belastung eigentlich eine deutliche Zustandsverschlechterung erleben.
0: Nun bieten Sie ja seit kurzem die entsprechenden Sprechstunden dafür an. Was ist hier das Ziel?
1: Ja, viele Betroffene

0: ausschließlich auch über unser Online-Patientenportal des Klinikums möglich. Es ist aber ein relativ guter Zugang, wo wir uns auch bemühen, immer Anfang des Monats neue Termine bereitzustellen für Betroffene, weil wir auch davon ausgehen, dass natürlich sehr, sehr viele Betroffene daran Interesse haben, das noch zu erweitern.
1: Das sagt Alexandra Jeck. Sie ist leitende Psychotherapeutin in der Klinik für Psychiatrie und Psychotherapie am Klinikum Ernst von Bergmann. Schweres Wort. Dankeschön für das Gespräch, Dankeschön für die Infos und alles Gute für Sie.
0: Ich danke Ihnen.

0: Survivor, Eye of the Tiger auf der Antenne. Dazu ein kurzer Blick auf die Straßen. Es gibt eine Meldung von der A12 Berlin Richtung Frankfurt. Oder Achtung Autofahrer zwischen Müllrose und Frankfurt West. Da liegen Gegenstände auf der linken Spur zum einen. Und dann noch eine Meldung von der A9 Leipzig Richtung Berlin zwischen Kleinmarzins und der Raststätte Fleming. Da gibt's noch eine ungesicherte Unfallstelle. Das Ganze hier auf der linken Spur. Bitte fahren Sie besonders vorsichtig. Die Zeit 12.53 Uhr.
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1: Im Studio Robin Marienfeld. Guten Tag. Die internationale Luft- und Raumfahrtausstellung ILA in Berlin startet heute. Bis Freitag ist sie erstmal nur für Fachpublikum geöffnet. Am Samstag und Sonntag ist sie offen für alle, aber schon ausverkauft. Mit dabei auf der ILA sind auch Aussteller aus Cottbus. Jasmin Schomber berichtet.
2: Die Cottbuser Uni präsentiert in diesem Jahr ihre Forschungsfabrik CESCO auf der ILA. Geforscht wird an hybriden und elektrischen Antrieben, damit Fliegen in Zukunft auch umweltfreundlich funktioniert. Dafür ist auch der heutige Tag entscheidend. Brandenburg und Sachsen unterzeichnen heute auf der ILA eine Kooperationsvereinbarung mit einem EU-Programm für klimaneutrale Luftfahrt. Damit wird in den nächsten Jahren eine enge Zusammenarbeit zwischen den Ländern und der EU bei diesem Thema möglich. Das betrifft dann auch die Universitäten, die dazu forschen, wie die BTU mit CESCO in Cottbus.
1: Der Verteidigungspolitiker Schmidt hat die Initiative von Rüstungs- und Luftfahrtunternehmen für den Bau eines europäischen Kampfjets begrüßt. Das Bündnis aus 8 Firmen hat gestern bekannt gegeben, weiter an einem europäischen Kampfflugzeug arbeiten zu wollen. Eine entsprechende Vereinbarung soll heute im Rahmen der ILA in Schönefeld unterschrieben werden. Kerstin Reinsch, RBB 24.
3: Schmidt sagte im RBB 24 Inforadio, nach dem Aus des gemeinsamen deutsch-französischen Projektes FCAS sei das eine wichtige Initiative der deutschen Industrie. Das zeige, dass die Firmen an einen gemeinsamen europäischen Kampfjet glauben. Der SPD-Politiker zeigte sich zuversichtlich, dass viel der bisherigen Forschung in die künftige Entwicklung eines gemeinsamen Kampfjets einfließen kann.
1: Wer nächste Woche Dienstag einen Termin in Potsdam hat, sollte diese Woche schon mal umplanen. Bei Bauarbeiten in der Nähe des Hauptbahnhofes ist ein Blindgänger aus dem Zweiten Weltkrieg gefunden worden. Nächsten Dienstag soll er entschärft werden und der Sperrkreis hat's in sich, berichtet Antenne-Reporter Carsten Steinmetz.
4: Etwa 6.500 Menschen leben im Sperrkreis und müssen am Dienstag bis 8.30 Uhr ihre Wohnungen verlassen. In einer Sporthalle im Zentrum Ost wird ein Aufenthaltsort eingerichtet. Im Sperrkreis liegen auch der Hauptbahnhof, der Landtag, die Staatskanzlei, Pflegeheime, eine Schule, eine Kita und das Schwimmbad Blue. Autofahrer müssen mit starken Einschränkungen rechnen. Es wird empfohlen, die Innenstadt am Dienstag weiträumig zu umfahren. Von den Sperrungen sind auch mehrere Straßenbahn- und Buslinien betroffen. S-Bahnen starten und enden am Dienstag ab 8.30 Uhr in Babelsberg und nicht am Potsdamer Hauptbahnhof.
1: Kommenden Herbst startet zum ersten Mal ein Semester an der neu gegründeten Medizinischen Karl-Thiem-Universität in Cottbus. 36 Studierende machen den Anfang. Innerhalb der nächsten Jahre sollen die Erstsemester-Jahrgänge auf bis zu 200 Studierende ausgebaut werden. Dazu kommen bis zu 80 Professuren und 1.300 weitere Stellen für Lehre und Forschung. Auf dem Klinikgelände laufen noch vorbereitende Baumaßnahmen. Welche Baustellen es sonst noch gibt, das ist zur Stunde auch Thema im Wissenschaftsausschuss des Brandenburger Landtages. Soweit die Antenne Brandenburg Nachrichten. 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
5: Ach Robin, tschüss, schönen Feierabend wollte ich nur wünschen.
6: Ja, danke.
5: Er hat Spaß dabei, ja? Alles geschafft heute. Na gut, den hat er sich verdient. So, wir schauen aufs Wetter. Die Sonne zeigt sich ab und zu. Meist sind aber die Wolken in der Überzahl. Und gerade jetzt regnet es zum Beispiel vor allem südlich von Berlin bis nach Dobelkirchhain runter. Auch Gewitter kann heute durchaus mal möglich sein. Temperaturen dazu bei 19 bis 22 Grad. Aktuell sind es 18 in Seelow und Heckelberg, 19 Grad in Barutmark und Nauen, 20 sind es in Bestensee und Jüterbock. Auch nachts bleibt der Himmel bedeckt und es sind vor allem in der Südosthälfte Regenfälle möglich. Wird ein bisschen frisch, 12 bis 5 Grad. Und morgen dann wieder mehr Sonne, aber auch viele Wolken. Wie heute ist dann auch mal ein Schauer dabei, vereinzelt auch Gewitter möglich. 17 bis 19 Grad.
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5: Wir schauen auf die Straßen. Zunächst Vorsicht auf der A10 westlicher Berliner Ring Richtung Dreikafelland zwischen Glindow und Großkreuz. Da gibt es Behinderungen nach einem Unfall. 10 Minuten länger dauert es außerdem im weiteren Verlauf zwischen Potsdam-Nord und Spandau. Vorsicht auf der A113 Richtung Dresden zwischen Schönefeld-Nord und Süd liegen Gegenstände auf der rechten Spur. Dann zum Kreis Prignitz, Lenzen Richtung Mainburg. Die Mainburger Chaussee ist zwischen dem Abzweig nach Weidgendorf und Neusilmersdorf wegen Bergungsarbeiten gesperrt. B96A Blankenfelde-Schönefeld. An der Zufahrt zum ILA-Gelände in Höhe Wassmannsdorf gibt es Behinderungen wegen einer Protestaktion. Wenn möglich, umfahren Sie das Ganze. Blitzer von Ihnen gemeldet stehen auf der B273 zwischen der A24 und Börnecke und dann nochmal ein Stückchen weiter, nochmal in Nauen Waldsiedlung. Zwischen Schönwalde und Falkensee wird geblitzt, sowie am Ortseingang Neuruppin Richtung Dabergutz. Wir haben's. Haben Sie noch was für uns? Staus, Blitzer oder Entwarnungen? Dann her damit und melden bitte beim Antenne Verkehrsservice. Da sitzt die Mia und ist erreichbar unter der 0331 70 98 101. Dankeschön dafür. Allen unterwegs gute Fahrt. 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
5: So, gleich heißt es hier ab in die Arten. Wir schauen mal, was da so wächst. Eine Sache, die plagt uns gerade ein bisschen. Das Ganze wächst schnell, sieht harmlos aus und kann im Garten plötzlich zum echten Problem werden. Ja, Bambus zum Beispiel. Warum manche Pflanzen im Beet fast schon die Weltherrschaft übernehmen wollen, das hören Sie gleich hier bei uns.

0: Anastasia, One Day in Your Life. Was für eine Frau. Sie hat zweimal Brustkrebs überstanden, lebt seit ihrer Jugend mit Morbus Crohn und hat erst vor kurzem in einem Podcast sehr offen darüber gesprochen, wie Humor ihr beim Umgang mit Krankheiten geholfen hat. Also eine Frau mit einer Riesenstimme und offenbar mindestens genauso viel Stärke dahinter. Es geht in den Garten. Frühsommer macht ja gerade richtig Spaß. Außer man kämpft da gerade gegen invasive, alles überwuchernde Gewächse. Bambus ist da zum Beispiel sehr gefährlich, oder? Antenne Gartenexperte Horst Mager.
1: Also da muss man jetzt total unterscheiden, weil Bambus ist nicht gleich Bambus. Es gibt Bambusarten, die Ausläufer machen und durch den ganzen Garten wandern und über die Straße und zum Nachbarn und zum nächsten Nachbarn und nicht zu halten sind. Und es gibt welche, die bleiben einfach schön horstig, sagt man, also wie mein Name, schön horstig, kompakt bleiben die. Und das sind die ganzen Bambusarten, die Fargesia heißen. Also wenn man kein Risiko eingehen möchte und ich möchte, dass der Bambus durch den ganzen Garten wandert, dann gleich von Anfang an diesen Fargesia Bambus pflanzen.
0: So, und wenn es jetzt gerade mir zum Beispiel die nicht horstigen Pflanzen angetan haben, gibt es da Möglichkeiten, solche Pflanzen irgendwie im Zaum zu halten, Horst?
1: Wer die ausläufertreibenden Bambusarten haben möchte, also Phyllostachys zum Beispiel, die haben auch immer sehr schöne Stiele, das kann ich schon verstehen, dass man die toll findet, der sollte unbedingt eine Rhizomsperre einbauen, also mindestens 70 Zentimeter tief einbuddeln und wirklich auch regelmäßig darauf achten, dass der nicht ausbüchst. Also der klettert gerne mal drüber, gerne mal drunter, also Rhizomsperre und Augen offen halten.
0: Gut, von welchen anderen Gewächsen sollte man vielleicht besser auch die Finger lassen, wenn man nicht möchte, dass sich der Garten innerhalb kürzester Zeit in einen Urwald verwandelt?
1: Prinzipiell können alle Pflanzen zum Problem werden, die gerne Ausläufer bilden. Also einmal die ganz fiesen, sage ich jetzt mal, wie der japanische Knöterich, wilde Brombeeren, Hopfen. Das sind alles so Sachen, wo man denkt, oh Gott, oh Gott, oh Gott, die kriege ich nie in den Griff. Aber auch bei den Stauden zum Beispiel, es gibt bei den Astern welche, also die sind so wüchsig, da muss man wirklich aufpassen. Und am besten, man informiert sich vorher, wie wachsen die. Man kann natürlich sagen, okay, wenn ich weniger machen will, dann nehme ich diese Pflanzen nicht. Ich könnte aber auch sagen, wenn ich weniger machen will, dann nehme ich gerade diese Pflanzen, die machen mir eine Fläche zu und da, wo die wachsen, da wächst schon kein Wildkraut, das ich nicht haben will. Also es ist immer so eine Frage, wie gehe ich an die Sache überhaupt ran? Also wenn man den Blickwinkel wechselt, dann kann das auch manchmal plötzlich zu einer Erleichterung führen.
0: Okay, halt mal fest, alles eine Frage der Perspektive, nicht aber wenn man stark wuchernde Pflanzen wieder loshaben möchte. Das Problem kenne ich auch, darüber sprechen wir gleich weiter. In einer halben Stunde hier auf Antenne Brandenburg mit unserem Gartenexperten. Dazu gibt es die schönste Musik jetzt von Rick Astley. Never gonna give you up.

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0: The Who auf Antenne Brandenburg mit Behind Blue Eyes. Dazu ein kurzer Blick auf die Straßen. Achtung Autofahrer auf der A111 Richtung Oranienburg in der Ausfahrt Henningsdorf. Da gibt's Behinderungen durch eine Ölspur.
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0: Experience auf Antenne Brandenburg mit dem Neverending Dream um 13.30 Uhr.
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2: Im Cottbuser Antennestudio begrüßt Sie Holger Kessler. Schönen guten Tag. Investoren, die Lausitz schmackhaft machen. Genau das passiert 2 Tage lang auf einer Zukunftskonferenz in Hannover. Und zwar bei der Real Estate, auf der sich die Lausitz heute und morgen präsentiert. Antennereporter Martin Schneider hat dazu die Einzelheiten für Sie.
3: Mit geballter Power tritt die Lausitz heute und morgen in Hannover auf. 21 verschiedene Unternehmen, Wirtschaftsorganisationen, Städte und Gemeinden aus Brandenburg und Sachsen schicken ihre Vertreter. Mit einem gemeinsamen Stand auf der Messe möchten sie auf das Projekt Net Zero Valley aufmerksam machen. Auch um Investoren zu finden, die sich vorstellen können, ihr Unternehmen in der Lausitzer Modellregion anzusiedeln. Das soll im Net Zero Valley schneller und unkomplizierter möglich sein. Dank weniger Bürokratie und schneller Genehmigung und Planung.
2: Auf den Spuren eines der dunkelsten Kapitel der deutschen Geschichte wandeln. Dazu lädt die Friedrich-Ebert-Stiftung heute in Finsterwalde ein. Es geht zu einstigen Wohn- und Geschäftshäusern von Juden, die von den Nazis vertrieben oder ermordet wurden. Erinnert wird an diese Schicksale mit sogenannten Stolpersteinen. Es berichtet Antenne-Reporter Dirk Schneider.
4: Die Spurensuche beginnt mit einem Spaziergang zu den Orten in der Stadt, an denen Stolpersteine verlegt worden sind. Seit 2006 unterstützt Finsterwalde diese Form des Gedenkens. Erst im vergangenen Jahr sind 6 weitere Stolpersteine verlegt worden. Nach dem Spaziergang sind die Teilnehmer des Gemeindezentrum Arche der evangelischen Trinitatiskirche eingeladen zu Gesprächen und einem Konzert aus jüdischer Liturgie und modernen Klängen. Interessenten können sich zu der Veranstaltung auf der Internetseite der Friedrich-Ebert-Stiftung anmelden.
2: Wo fängt eigentlich das Weltall an und wo hört es auf? Um diese Frage dreht sich heute die Kinderuni in Senftenberg. Sie beginnt um 17 Uhr im Konrad-Zuse-Medienzentrum. Die Kinderuni richtet sich speziell an Kinder im Grundschulalter. Die Teilnahme ist kostenlos.
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2: Ja, und ein Blick in die Wetter-Apps und auf die Wetterkarte, der verheißt wirklich nichts Gutes. Es bleibt heute und auch in den kommenden Tagen bewölkt mit vereinzelten Regentropfen und nur mit Ach und Krach bei 20 Grad. Mindestens noch eine ganze Woche kann sich dieses durchwachsene Wetter bei uns in der Lausitz und im Elbe-Elzerland halten. Deutlich über 20 Grad und knalle Sonne sollen wir frühestens kommende Woche Donnerstag bekommen. Und die Zeit, es ist auf die Sekunde genau 13.33 Uhr.
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5: Vorsicht auf der A10 südlicher Berliner Ring Richtung Dreieck Spreeau zwischen Dreieck Potsdam und Ferch. Da liegen Fahrzeugteile auf der mittleren Spur. Dann aufpassen auf der A10 westlicher Berliner Ring Richtung Dreieck Havelland. Zwischen Glindow und Großkreuz gibt es Behinderungen nach einem Unfall. 10 Minuten länger dauert es aktuell auch im weiteren Verlauf zwischen Potsdam Nord und Spandau. A12 Frankfurt-Oder Richtung Berliner Ring. Zwischen Briesen und Fürstenwalde Ost ist ein Fahrzeug auf der mittleren Spur liegen geblieben. Hier stockt der Verkehr derzeit. Kreis Prignitz, Lenzen Richtung Mainburg. Die Mainburger Chaussee ist zwischen dem Abzweig nach Weitgendorf und Neusilmersdorf wegen Bergungsarbeiten gesperrt. Landkreis Oberhavel, die Straße zwischen Lenitz und dem Abzweig Zülslag ist nach einem Bombenfund derzeit dicht. Blitzer stehen von Ihnen gebildet zwischen Schönwalde und Falkensee. Einen haben wir am Ortseingang Neuruppin Richtung Dabergotz und in Roddan, wenn Sie aus Richtung Bad Wilsner kommen, Richtung Löwen, da blitzt es ebenfalls. Eugen, Dankeschön nochmal fürs Durchgeben. Staus, Blitzer und Entwarnungen können Sie uns melden, so wie der Eugen eben, unter 0331 70 98 101. Dankeschön dafür und allen unterwegs eine gute Fahrt.
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5: Oh ja, wir packen jetzt wieder 3 Songs in den Mittwochmittag. Mit guter Musik geht sowieso alles besser, ja. Bei vielen auch schneller. Genau deshalb bekommen Sie bei uns mehr Musik ohne Unterbrechung. Mit dabei Ace of Base, Beautiful Life, City am Fenster oder der Kerl hier. Super entspannt und super lustig. Bobby McFerrin, Don't Worry, Be Happy.

0: Weiß, darüber sprechen wir jetzt mit unserem Gartenexperten Horst Mager. Nochmal, Horst, was können wir denn tun hier bei diesem starken Bewuchs?
1: Flächen, die von Pflanzen bewachsen sind, die man nicht haben möchte, die kann man natürlich abdunkeln, denn ohne Licht kein Wachstum. Also Pappe drauf, schwarze Folie drauf, das Ganze dann mit Erde abdecken und dann ein halbes Jahr mindestens so lassen. Dann ist es auch so, dass die dann irgendwann verschwinden. Was wuchernde Pflanzen auch nicht mögen, ist, wenn man sie regelmäßig immer abmähen. Man muss nicht immer die ganze Wurzel auch mit raus. Wenn die kleinen Sonnenkollektoren, die Blätter, wenn die nichts bilden können, weil sie nicht da sind, dann werden auch die Wurzeln nicht versorgt. Also immer wieder abrupfen und wirklich ärgern, das hilft auch schon ganz viel.
0: Okay, wie sieht's da mit natürlichen Feinden aus?
1: Man kann so stark wachsenden Pflanzen auch andere stark wachsende Pflanzen entgegensetzen, also die gleiche Kraft haben oder noch mehr Kraft. Zum Beispiel Balkanstorchschnabel ist so eine Pflanze. Wenn ich die zum Efeu setze oder zum Girsch, dann kämpfen die richtig gegeneinander. Und dann ist es so, dass an manchen Stellen dann auch wirklich der Balkanstorchschnabel siegt und plötzlich eine sehr schöne Storchschnabelfläche herstellt. Oder chinesischer Bleiwurz ist auch so ein Bodendecker, der sich durchaus auch mal gegen Girsch, Efeu oder was man eben gerade nicht so haben möchte, gut durchsetzen kann. Man braucht immer ein bisschen Geduld, aber es funktioniert.
0: Das sagt unser Gartenexperte Horst Mager. Horst, danke dafür. Und ich schaue mir jetzt erstmal den Balkanstorchschnabel an, damit ich überhaupt weiß, mit wem ich es hier zu tun habe. Alle Tipps zu den Plagegeistern im Garten, die können Sie auch gerne nachhören. Das geht ganz wunderbar auf antennebrandenburg.de.

0: Supertramp auf Antenne Brandenburg. Give a little bit. Das war Hallo Brandenburg vom Mittwoch. Antenne Brandenburg. Hier geht es nahtlos in den Nachmittag. Die Kollegen sind hochmotiviert, wie ich das gesehen habe. Und auch willens, ihnen den Nachmittag zu verschönern. Sie lassen sich mal hübsch berieseln aus Cottbus, Frankfurt und Potsdam. Ich wische hier nochmal nass durch und mache die Biege. Mein Name René Hausmann. Ich bedanke mich fürs Zuhören und erwarte Sie morgen wieder ab 10 hier in Hallo Brandenburg. Die Zeit 13.54 Uhr.
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1: Im Studio Christian Riedel, guten Tag. In Brandenburg gibt es mittlerweile so wenig Lehrkräfte, dass Abiturienten Gefahr laufen. Ihr Schulabschluss könnte bundesweiten Standards nicht mehr genügen. Das erklärte Bildungsminister Hoffmann im Politik-Podcast Moment mal Brandenburg. Hintergrund ist die vorgegebene Mindestzahl an Unterrichtsstunden pro Fach. Martin Adam berichtet.
2: Ziel müsse sein, dass Brandenburger Schulabschlüsse auch weiterhin von der Kultusministerkonferenz anerkannt werden. Das bereite ihm, Zitat, handfeste Bauchschmerzen, so Hoffmann. Es müsse garantiert sein, dass Brandenburger Schülerinnen und Schüler sich nach dem Abschluss überall in Deutschland bewerben können. Die sogenannte Stundentafel, die Vorgabe, in welchen Schulfächern wie viele Stunden unterrichtet werden müssen, sei im neuen Schuljahr 2026/27 allerdings nicht mehr überall in Brandenburg einzuhalten. Grund sei der enorme Mangel an Lehrkräften.
1: Alle 2 Jahre sind in Schönefeld noch mehr Flugzeuge unterwegs als sonst. Heute startet hier die internationale Luft- und Raumfahrtausstellung ILA. Dieses Jahr mit rund 750 Ausstellern aus 37 Ländern. Die Veranstalter erwarten bis zu 100.000 Besucher. Alle Infos zum Start von Arne Sprung.
3: Auch dieses Jahr teilt sich die ILA wieder in 3 Bereiche. Luftfahrt, Raumfahrt und Verteidigungstechnik. Wobei dieses Jahr ein deutlich größerer Fokus auf Militärflugzeugen und Drohnen liegen wird. Die Fluggesellschaft Emirates ist wieder mit dem größten Passagierflugzeug der Welt vor Ort, mit einem A380. Die Europäische Raumfahrtbehörde ESA wird außerdem über aktuelle Missionen berichten. Die ersten 3 Tage steht die ILA nur Fachbesuchern offen. Am Sonnabend und Sonntag ist sie dann für alle geöffnet. Laut dem Veranstalter ist die ILA aber schon restlos ausverkauft.
1: In Kürze soll Bundeskanzler Merz seine Eröffnungsrede halten. In Berlin bleiben heute voraussichtlich viele Haus- und Kinderarztpraxen geschlossen. Die Kassenärztliche Vereinigung hat einen Aktionstag ausgerufen, um gegen Sparpläne der Bundesregierung zu protestieren. Brandenburger Mediziner beteiligen sich nicht daran. Auch in Hannover wird protestiert. Dort beginnt heute die Gesundheitsministerkonferenz der Länder. Von dort berichtet Jule Lampe.
4: Erwartet wird auch Bundesgesundheitsministerin Nina Wagen von der CDU. Ihre umstrittenen Spar- und Reformpläne stehen zwar nicht auf der Tagesordnung, bei den Beratungen dürften sie dennoch eine zentrale Rolle spielen. Gegen die Pläne der Bundesregierung richtet sich auch der Protest in der niedersächsischen Landeshauptstadt. Heute wird dort mit mehreren tausend Beschäftigten aus Krankenhäusern, Pflegeeinrichtungen und sozialen Einrichtungen gerechnet. Sie kritisieren geplante Einschnitte in der Pflege, zusätzlichen Druck auf Krankenhäuser und mögliche Mehrbelastungen für Versicherte.
1: Bei einem Treffen im Kanzleramt wollen die Spitzen von Union und SPD heute Abend mit Arbeitgebern und Gewerkschaften über das geplante Reformpaket beraten. Es soll um die Themen Rente, Arbeitsmarkt, Steuern und Bürokratieabbau gehen. Im Vorfeld haben die Regierungsparteien dazu aufgerufen, keine roten Linien zu ziehen. Soweit die Antenne Brandenburg Nachrichten. 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
5: Heute sind die Regen- und Gewitterwolken mittendrin statt nur dabei. Wie viel am Ende dann aber rumkommt zwischen Lieberoser Heide und Mühlberger Elbufer, bleibt abzuwarten. Die Temperaturen vergnügen sich bei 19 bis 22 Grad. Kommende Nacht regnet es weiter, auch mal kräftig. Und auch morgen, am Donnerstag, fehlt vom Lausitzer Sommer jede Spur. Die Sonne kommt zwar wieder rum, es soll aber immer wieder regnen oder gewittern. Es wird noch ein bisschen kühler, mit 17 bis 19 Grad.
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5: Da hätten wir die A13 im Angebot. Dresden Richtung Berlin. Zwischen Lübbenau und Duben ist die rechte Spur an einer Tagesbaustelle gesperrt. Und geblitzt wird unter anderem auf der A15 Richtung Spreewalddreieck in Höhe Forst. Staus oder Blitzer, was sehen Sie noch auf Ihrer Fahrt durch Südbrandenburg? Sagen Sie es uns bitte. Sie erreichen den Antenne-Verkehrsservice unter 0331 70 98 101. Dankeschön, kommen Sie gut durch.
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5: Hallihallo, machen Sie doch mal ganz was Ausgefallenes. Seien Sie doch einfach mal schneller als Ihre Fitnessuhr und stehen auf, bevor die meckert, weil Sie sich bewegen sollen. Es wird Zeit für eine kurze Verschnaufpause am Rechner und eine Runde durchs Büro Richtung Kaffeeküche drehen und vielleicht noch die Jungs von Police dazu genießen. Also das wäre mein Vorschlag für die nächsten Minuten.

0: Hier ist der Mittwochnachmittag aus dem rbb-Studio in Cottbus. Von der Planung bis zum fertigen Projekt, ja, ist manchmal ein weiter Weg. Wenn man den aber erstmal gegangen ist, ja, dann kann man so zufrieden sein wie Lisa Schultchen von der Pension Spreewaldlächeln in Treppendorf, einem Ortsteil von Lübben. Vor 3 Jahren nämlich hat Lisa Schultchen die Idee für eine eigene Ferienpension für Menschen mit und ohne Behinderung. Sie selbst hat eine Tochter mit Down-Syndrom und seit ein paar Monaten ist die Pension geöffnet.
1: Also es ist noch schöner geworden, als ich mir überhaupt erträumen konnte. Und es erfüllt mich jeden Tag auch mit Stolz, dass ich das auch umsetzen konnte, dass meine Eltern mich unterstützt haben, dass ich die Förderung erhalten habe und dass ich jetzt meinen Traum in die Wirklichkeit umsetzen kann.
0: In den letzten Jahren ist viel passiert auf dem alten Bauernhof der Großeltern. Aus dem alten Stall sollten Ferienwohnungen werden, barrierefrei und altersgerecht. Und auch das Dorf macht mit. Im Gemeinschaftsraum gibt es Klang- und Yoga-Workshops. Nicht nur für Urlauber, auch für Einheimische, denn auch die Treppendorfer kommen.
1: Zur Neueröffnung sind ganz viele gekommen, haben sich das angeschaut. Natürlich war erste Skepsis da, gar keine Frage. Aber ich glaube, wenn man die Leute mitnimmt und auch mit einbezieht, dann ist es für alle Parteien leichter. Und das machen wir zum Beispiel mit dem Gemeinschaftsraum. Der kann auch von den Dorfbewohnern genutzt werden.
0: Und außerdem gibt es noch einen Kreativraum für die Kinder aus der Umgebung. Die Spreewälder Jungunternehmerin hat noch einiges vor mit ihrer Pension. Im Moment managt sie alles nebenbei, also neben ihrem Beruf als freiberufliche Buchhalterin. In Zukunft will sie aber davon leben können und dann ist auch noch ganz viel Austausch möglich.
1: Ich freue mich auf jeden Menschen, der kommt, ist herzlich willkommen, egal ob mit oder ohne Behinderung.
0: In der Pension Spreewaldlächeln in Treppendorf, einem Ortsteil von Lübben.

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0: Die Bee Gees aus den 70ern. Zum Kuscheln schön, How Deep Is Your Love. 19 Jahre später aufgenommen von Take That, auch sehr schön. Aber das Original ist eben das Original. Gehört haben Sie es hier auf Antenne Brandenburg. Und wir gucken jetzt mal fix auf die A13 Berlin Richtung Dresden. Da hat es nämlich jetzt gerade einen Unfall gegeben. Zwischen Duben und Lübbenau haben wir Behinderungen. Und die ungesicherte Unfallstelle ist aktuell auf der linken Spur.
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0: mit DJ Ötzi. Nein, mit DJ Bovo gehen schöne Grüße zu Ihnen auf die Baustelle nach Lübben und in Ihren Garten in Lübbenau. Hier ist Antenne Brandenburg und jetzt gibt's das, was Südbrandenburg heute Nachmittag beschäftigt. Es ist 2:30.
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2: Im Cottbusser Antennestudio begrüßt Sie Holger Kessler. Schönen guten Tag. Der Landesschülerrat schlägt Alarm, speziell mit Blick auf Schulen in ländlichen Gegenden wie der Lausitz und dem Elbe-Elsterland. Hintergrund sind Aussagen von Brandenburgs Bildungsminister zum Lehrermangel im Land, der dazu führen könnte, dass ab dem Sommer an einigen Schulen der Unterricht nicht mehr gesichert sei. Landesschülersprecher Jakob Stamm befürchtet vor allem mit Blick auf ländliche Regionen wie die Lausitz gravierende Auswirkungen.
3: Also es kann schon durchaus dazu kommen, dass es zu Schulschließungen kommt und dass eben kleinere Schulen zusammengelegt werden. Das wäre natürlich fatal. Und es kann eben auch dazu kommen, einfach, dass teilweise der Unterricht nicht gewährleistet werden kann. Und diese Angst besteht natürlich. Und es kann eben durchaus sein, dass dann einzelne Fächer an einzelnen Schulen nicht unterrichtet werden können. Wir fordern ganz klar, dass wir jetzt Geld in Bildung investieren. Denn wer in Bildung investiert, investiert in die Zukunft. Das heißt, jeden Geld, den wir jetzt in Bildung stecken, kriegen wir nachher mindestens 5-fach zurück.
2: Investoren, die Lausitz schmackhaft machen, genau das passiert 2 Tage lang auf einer Zukunftskonferenz in Hannover. Und zwar bei der Real Estate, auf der sich die Lausitz heute und morgen präsentiert. Antenne-Reporter Martin Schneider hat dazu die Einzelheiten für Sie.
4: Mit geballter Power tritt die Lausitz heute und morgen in Hannover auf. 21 verschiedene Unternehmen, Wirtschaftsorganisationen, Städte und Gemeinden aus Brandenburg und Sachsen schicken ihre Vertreter. Mit einem gemeinsamen Stand auf der Messe möchten sie auf das Projekt Net Zero Valley aufmerksam machen. Auch um Investoren zu finden, die sich vorstellen können, ihr Unternehmen in der Lausitzer Modellregion anzusiedeln. Das soll im Net Zero Valley schneller und unkomplizierter möglich sein. Dank weniger Bürokratie und schneller Genehmigung und Planung.
2: Großes Kino für 4 Lausitzer Kinos. Sie haben den Kinoprogrammpreis des Medienboards Berlin-Brandenburg bekommen. Unter anderem, weil sie nicht nur Blockbuster, sondern auch kleinere Produktionen zeigen. Ausgezeichnet wurden das Spreekino Spremberg, der Weltspiegel Finsterwalde sowie das Obenkino und der Weltspiegel in Cottbus. Sie dürfen sich über Preisgelder zwischen 10.000 und 40.000 Euro freuen.
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0: Nachdem ja viele Gartenbesitzer hier im Süden von Brandenburg schon Laub haken mussten, weil es so trocken ist, dass die Blätter von den Bäumen fallen, dürfte so langsam Entspannung reinkommen. Es regnet heute Nachmittag immer wieder mal ein bisschen, teilweise ziehen auch Gewitter durch. Und diesen Regen gibt's heute Nachmittag bei 19 bis 22 Grad. Regen ist auch für kommende Nacht angekündigt, immer wieder mal. Und dann morgen am Donnerstag mal Sonne, mal Wolken mit Regen, auch zum Teil kräftig oder Gewittern und 17 bis 19 Grad.
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0: Vorsicht bitte auf der A13 Berlin Richtung Dresden. Zwischen Duben und Lübbenau ist auf der linken Spur eine ungesicherte Unfallstelle. Dann A13 Dresden Richtung Berlin. Zwischen Lübbenau und Duben ist die rechte Spur an einer Tagesbaustelle gesperrt. Und einen Blitzer hätten wir auf der A15 Richtung Spreewald-Dreieck in Höhe Forst. Ist noch mehr los? Dann sagen Sie es uns doch bitte unter 0331 70 98 101. Da erreichen Sie den Antenne-Verkehrsservice. Gute Fahrt.
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0: Poster aus der Bravo, die waren damals, Sie erinnern sich so gut, als wäre es gestern gewesen, die waren Tauschmasse und Heiligtum gleichzeitig. Mein allererstes Bravo-Poster gab es im Dezember 89 und da waren, tada, die Pet Shop Boys drauf. Und ich war so stolz und so glücklich. Und immer, wenn die beiden bei Antenne Brandenburg laufen, kommt mir dieses Poster in den Sinn. Also jetzt genau, denn hier sind sie, die Pet Shop Boys und It's a Sin.

0: Hier ist der Nachmittag aus Cottbus auf Antenne Brandenburg. Die dynamischste Stadt Deutschlands, Cottbus, ist Boomtown. Hier werden in den nächsten Jahren Milliarden investiert in eine Zukunft nach der Kohle. Bahnwerk, Unimedizin, Science Park. Aber was spürt man ein paar Kilometer außerhalb der Stadt vom Strukturwandel? Dieser Frage ist mein Kollege Andreas Rausch nachgegangen. Seine Reportage dazu gibt es heute Abend im RBB Fernsehen. Und er hat dabei unter anderem den Welzower Bürgermeister Hilmar Missbach nach dem Lebensgefühl der Einwohner in der Stadt am Rande des Tagebaus gefragt.
1: Das größte Problem, was wir haben, wir haben einen Altersdurchschnitt von 55 plus. Mhm. Wir haben jetzt gerade mal noch zwei Lebensmittelmärkte. Und ansonsten ist an Einkaufsmöglichkeiten so gut wie nichts vorhanden hier in Welzow. Baumarkt haben wir nicht, Optiker haben wir nicht, Bekleidungsläden haben wir nicht.
2: Nun sind Sie noch nicht so elendlange Bürgermeister, aber sind ja Welzower. Haben Sie spüren Sie was, dass in dieser ganzen Phase des großen, oft beredeten Aufschwungs Ihre Stadt auch was jetzt davon hat, dass es nochmal einen neuen Schwung gibt?
1: Nein, absolut nicht.
0: 3.300 Menschen leben in Welzow. Die Spuren der Vergangenheit sind überall zu sehen. Die Skepsis deutlich zu hören. In der Kumpelklause zum Beispiel, am Stammtisch, wird der Wandel im Kohlerevier kritisch gesehen.
3: Wir spüren neue Fehler, die hier gemacht werden. Hier tut sich nichts. Wir sehen diese Politiker, die wir hier wollen, Fragen stellen. Die sehen wir nicht in den Regionen. Und wenn die nicht herkommen, dann die sind unwählbar in Zukunft.
4: Welzow war ein Knotenpunkt. Alle hatten Arbeit. Das ist ja alles nicht mehr, weil alles kaputt gemacht wurde. Also da muss ich schon sagen, da habe ich Wehmut und Wut noch dazu.
3: Wir müssen das nicht akzeptieren. Wenn wir es nicht zulassen, kann man mit uns Dinge nicht machen.
0: Ein anderes Bild zeigt sich im künftigen Science Park in Cottbus. Ein Großprojekt im Strukturwandel. Dort arbeitet die Firma Pyropower an dezentralen Projekten für die Wärme- und Stromerzeugung. Der Chef ist Sebastian Kiesling und dem wiederum geht der Wandel nicht schnell genug.
5: Wenn diese Gelder tatsächlich schnell bereitstehen würden, dann könnte dieses Projekt schon weiter sein. Das sehen wir in anderen Regionen schneller. Und zwar nicht unbedingt Regionen mit großen Fördermitteln. Also das ist nicht unbedingt der Hemmschuh dahinter. Sondern ich glaube, der Hemmschuh ist eher eine Einstellung zur Zukunft. Es ist auch eine große Bürde, so viel Geld sinnvoll zu verwalten und einzubringen.
0: Licht und Schatten im Lausitzer Strukturwandel. Das ist heute Abend das Thema im RBB Fernsehen. 20.15 Uhr gibt es die Reportage Kohleland ist abgebrannt von Andreas Rausch. Und danach der RBB Bürger Talk. Wir wollen reden. Heute aufgezeichnet im Textilmuseum in Forst ab 18 Uhr.

0: Medley. Jennifer Warnes und die Wassermelone tragende Jennifer Grey in Dirty Dancing. Jetzt stellen Sie sich mal vor, diesen Film hätte es in den 80ern niemals gegeben. Ich glaube, uns würde hier in der schönsten Musik auf Antenne Brandenburg richtig was fehlen.
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1: Im Studio Christian Riedel. Guten Tag. Brandenburgs Wirtschaftsministerin Clement erwartet, dass die PCK-Raffinerie in Schwedt weiter raus ausreichend mit Rohöl versorgt werden kann. Ziel sei es, weggebrochene Öllieferungen aus Russland auszugleichen, sagte sie im Wirtschaftsausschuss des Landtages. Darüber werde zurzeit mit den PCK-Gesellschaftern, dem Bund und Vertretern aus Polen verhandelt. Konkret gehe es unter anderem darum, Pipeline-Kapazitäten vom Hafen Danzig nach Schwedt stärker zu nutzen.
2: Ja, ich bin weiterhin zuversichtlich, dass hier eine gute Lösung im Sinne der PCK in Schwedt gefunden werden kann. Die Gespräche dauern weiterhin an und laufen auch weiterhin gut zwischen sowohl Gesellschaftern, aber auch der PCK, der polnischen Seite, der Bundesregierung. Und alle Seiten signalisieren uns, dass sie guter Dinge sind, eine Lösung zu finden. Und in der Tat, die PCK ist im Mai noch mit 82% Auslastung sogar gelaufen. Das ist eben 2% mehr als prognostiziert war. Und wir sind weiter guter Dinge, dass eine Lösung gefunden werden kann.
1: Brandenburgs Bildungsminister Hoffmann sieht durch fehlende Lehrer Schulstunden in Gefahr. Er sagte in einem Podcast-Interview, das bisherige Ziel, die Stundentafel an allen Schulen zu sichern, werde im kommenden Schuljahr nicht mehr überall erreicht. Der Kernunterricht sei ab August nicht mehr an allen Schulen im Land abgesichert. Für Probleme könnte das auch bei der deutschlandweiten Anerkennung von Schulabschlüssen sorgen. Hierfür schreibt die Kultusministerkonferenz gewisse Mindeststundenzahlen vor. Die Lausitz geht auf Investorensuche für das Net Zero Valley, also die Modellregion für umweltfreundliche Industrie. So eine ist die Lausitz seit letztem Jahr. Und damit präsentiert sie sich ab heute auf der Real Estate Arena in Hannover. Das ist eine der wichtigsten Messen für Immobilien und Bau in Deutschland. Martin Schneider berichtet.
3: Mit geballter Power tritt die Lausitz heute und morgen in Hannover auf. 21 verschiedene Unternehmen, Wirtschaftsorganisationen, Städte und Gemeinden aus Brandenburg und Sachsen schicken ihre Vertreter. Mit einem gemeinsamen Stand auf der Messe möchten sie auf das Projekt Net Zero Valley aufmerksam machen. Auch um Investoren zu finden, die sich vorstellen können, ihr Unternehmen in der Lausitzer Modellregion anzusiedeln. Das soll im Net Zero Valley schneller und unkomplizierter möglich sein. Dank weniger Bürokratie und schneller Genehmigung und Planung.
1: Das US-Unternehmen Anthropic hat seine umstrittene neue künstliche Intelligenz mit dem Namen Mythos veröffentlicht. Aus Sicherheitsgründen wurde das Werkzeug aber in seinen Funktionen eingeschränkt. Karin Busche erklärt, warum.
4: Sicherheitsexperten in aller Welt hatten gewarnt. Kriminelle oder staatliche Akteure könnten das KI-Modell für verheerende Cyberangriffe nutzen, etwa auf Banken oder Energieanlagen. Denn Mythos ist grundsätzlich in der Lage, in Rekordzeit Sicherheitslücken in IT-Systemen zu erkennen. Es wurde vor der Veröffentlichung deshalb so programmiert, dass es Fragen zu sensiblen Themen wie der Cybersicherheit nicht beantwortet. Anthropic ist ein Konkurrent des ChatGPT-Entwicklers OpenAI. Beide Unternehmen wollen demnächst an die Börse gehen.
1: Soweit die Antenne Brandenburg Nachrichten. 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
5: Dieses Gefühl, wenn man der Natur dabei zugucken kann, wie sie wieder aufblüht, alles grün wird, einfach weil es endlich mal wieder regnet, das ist unbezahlbar. Und wohl, die Wetterexperten sind sich sicher, ab heute Nachmittag an der Tagesordnung hier in der Lausitz und im Elbe-Elzeland. Es soll immer wieder regnen zwischen Schlagsdorf und Bahnsdorf. Es kann auch gewittern, muss es aber nicht. 19 bis 22 Grad gibt es dazu. Dann kommende Nacht, auch da regnet es weiter. Und morgen am Donnerstag. Und dann wird es aber noch ein bisschen kühler sein mit nur noch 17 bis 19 Grad.
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5: Die Unfallstelle ist weg auf der A13. Dafür bleibt es aber bei der Tagesbaustelle Dresden Richtung Berlin. Zwischen Lübbenau und Duben ist die rechte Spur gesperrt. Und geblitzt wird auf der A15 Höhe Forst Richtung Spreewald-Dreieck. Da ist doch noch mehr unterwegs. Ja, dann sagen Sie uns doch bitte Bescheid. Sie können anrufen. Sie erreichen den Antenne-Verkehrsservice unter 0331 70 98 101. Dankeschön. Gute Fahrt.
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5: Hallihallo am Mittwoch. Spremberg wird dieses Jahr 725, Hosenaa 625 und Luckau 750. Bloß gut, dass wir Lausitzer echte Party-People sind. Weil an diesen großen Feierlichkeiten kommt ja wohl kaum einer vorbei in diesem Jahr. An diesem Wochenende feiert Luckau, die Fete wird gerade vorbereitet. Und da geht es natürlich jetzt nicht um so gewöhnliche Sachen wie Nudelsalat machen, Luftballons aufpusten und Grillwürste kaufen. Wie man sich als Stadt auf ein so großes Jubiläum vorbereitet, das erfahren Sie in 8 Minuten bei uns.

0: mit Sandra durch den Mittwochnachmittag hier auf Antenne Brandenburg. Und das wird ein gewaltiger Ritt für das große Stadtjubiläum an diesem Wochenende in Luckau. Riesige Münzen, ein gigantischer Stier und täuschend echte Stadttore. Die sind alle Teil der ganz, ganz großen Geburtstagsinszenierung. Luckau arbeitet sich nämlich 750 Jahre zurück in der Geschichte, um dann wieder im Hier und Jetzt anzukommen. Die Vorbereitungen für das große Stadtjubiläum gehen so langsam in die Endphase. Und Aline Anders Lepsch war heute da.
1: Im Scheunenweg kurz vor der Altstadt treffe ich Siegfried Balter. In einer der vielen Scheunen zeigt er mir, woran sie seit Wochen arbeiten.
2: Komm mal reingucken.
1: Ein riesiger Wagen steht vor uns. Man sieht einen großen Backsteinturm. Der Luckauer Stier ist mit auf dem Wagen, die Stadtmauer ist angedeutet und das Napoleonhäuschen. Und in der Mitte des Wagens eine Kanone.
2: Im Grunde genommen ist das Sinnbild der Schlacht damals, die vor dem Roten Turm 1813 im Stand gefunden hat, wo Bülow doch letztendlich mit den Vereinigten Truppen zumindest in Napoleon aufgehalten haben. Ne?
1: Es ist nur einer von gleich mehreren Schauwagen, die am Wochenende die 750-jährige Geschichte der Stadt in einem Festumzug zeigen wollen. Denn darum geht's ja. Luckau will sich vorstellen, wie es war und wie es ist, sagt Bürgermeister Gerald Lehmann.
3: In etwa 1400 Leute wirken mit. Leute aus der Kernstadt, viele Vereine. Luckau hat ja 21 Ortsteile, 30 Dörfer gehören zu Luckau.
1: Wichtig sei der Stadt, dass es ums Erinnern und ums Feiern geht.
3: Es ist kein politischer Umzug, ne? Es ist wirklich ein Festumzug. Da geht es um Tradition, da geht es um Regionalität, da geht es um Geschichte.
1: Und das nicht nur beim großen Festumzug am Sonntag. Auf mehreren Bühnen an 3 Tagen sollen Vereine und Geschichte Platz finden. Dafür hat die Stadt schon ganz schön lange gespart. Jedes Jahr 10.000 Euro zurückgelegt, um den knappen Haushalt nicht zu sprengen. Und so geht es jetzt in die letzten Vorbereitungen. Auf dem Markt wächst gerade das Riesenrad. Ein Zelt mit Bierbänken steht schon. Und wie ist es mit der Stimmung?
4: Ganz gut mal.
5: Ich freue mich, dass die Leute von auswärts kommen, dass sie sich freuen, dass sie Spaß haben. Das müsste eigentlich immer so sein.
4: Wir gehen sonntags mit den Kindern. Bin schon ganz gespannt.
1: Los geht's schon am Freitag, 14 Uhr sportlich, mit einem Stadtmauerlauf. Und um 18.30 Uhr in der Nikolaikirche gibt's das Eröffnungskonzert. Ja, und dann geht's los. 3 Tage, Luckau früher und heute.
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0: Und dann schwebte dahin der Luftballon von Lena hier auf Antenne Brandenburg am Mittwochnachmittag. Die Wirtschaft in diesem Land wartet händeringend auf Reformen. Gebetsmühlenartig sagen auch Lausitzer Firmen seit Jahren, dass dringend die Bürokratie abgebaut werden muss. Aber es geht um noch mehr. Um wie viel mehr wird heute Abend bei einem Abendessen im Berliner Kanzleramt besprochen. Wie groß die Hoffnungen sind, dass sich dann endlich was ändert, auch hier in Südbrandenburg, hören Sie in 20 Minuten bei uns.
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0: Genau, BJ Thomas, Raindrops Keep Falling. Raindrops ist, glaube ich, auch dieses Stichwort, dass das so ein müde Wetter heute. Irgendwie gut geschlafen und trotzdem gucken sich hier alle aus Triefer-Augen an und gähnen. Aber es gibt eine Ausnahme. Einer ist hellwach heute Nachmittag, unser Chef. Über die Südbrandenburger Neuigkeiten, Holger Kessler, jetzt um 3:30.
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2: Ich wünsche Ihnen einen schönen guten Tag. Seit 1,5 Jahren steht der Aufzug am Bahnhof Dobelo-Kirchhain nun schon still. Und wenn es nach der Bahn geht, wird sich daran so schnell auch nichts ändern. Genau darüber will Bürgermeister Enrico Reiche heute mit Brandenburgs Infrastrukturminister bei dessen Besuch in Dobelo-Kirchhain sprechen.
3: Der Aufzug wurde in der Silvesternacht 24/25 durch eine Kugelbombe, so sagt man, total zerstört. Und seitdem ist dieser Defekt und andere Bahnsteige sind nicht barrierefrei zu erreichen. Hintergrund, warum das auch nicht gemacht worden ist von der Bahn, war ein Komplettumbau, der sollte 2028 beginnen, sich über mehrere Jahre hinziehen. Und am 4. März 2026 hat die Bahn während einer Stadtverordnetenversammlung verkündet, dass die Maßnahme um 4 Jahre verschoben wird. Das heißt, der Baubeginn ist erst 2032.
2: Dobelo-Kirchhain hofft nun, dass sich das Land Brandenburg bei der Bahn für eine schnelle Reparatur des Aufzugs oder eine Ersatzlösung stark macht. Der Landesschülerrat schlägt Alarm, speziell mit Blick auf Schulen in ländlichen Gegenden wie der Lausitz und dem Elbe-Elsterland. Ab dem kommenden Schuljahr droht massiver Unterrichtsausfall, weil es zu wenige Lehrer gibt. Diese Befürchtung hat Brandenburgs Bildungsminister geäußert. Das könne dazu führen, dass Schulabschlüsse nicht anerkannt werden, sagte uns Landesschülersprecher Jakob Stamm.
4: Also es muss unsere erste Priorität sein, dass die Abschlüsse anerkannt werden. Wenn wir das nicht machen, dann hat die Schule im Prinzip keinen Sinn. Also es kann schon durchaus dazu kommen, dass es zu Schulschließungen kommt und dass eben kleinere Schulen zusammengelegt werden. Das wäre natürlich fatal. Und es kann eben auch dazu kommen, einfach, dass teilweise der Unterricht nicht gewährleistet werden kann. Und diese Angst besteht natürlich. Und es kann eben durchaus sein, dass dann einzelne Fächer an einzelnen Schulen nicht unterrichtet werden können.
2: Die Polizei sagt, mit einem Gasbrenner gegen Laub vorzugehen, ist keine gute Idee. Genau das ist aber in Lebusa im Elbe-Elster-Kreis passiert. Dort hat ein Mann versucht, mit einem Gasbrenner Laub von seinem Grundstück zu entfernen. Allerdings fing auch ein angrenzender Holzschuppenfeuer, sodass die Feuerwehr anrücken musste. Der Schuppen brannte aber trotzdem komplett nieder.
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0: Wasser, das als Dampf in Wolken gespeichert war und nach dem Kondensieren in Tropfen auf die Erde fällt. Umgangssprachlich einfach Regen genannt. Und davon soll es heute Nachmittag immer wieder was geben, von Jamlitz bis Hirschfeld. Es kann auch mal gewittern. Die Temperaturen bewegen sich zwischen 19 und 22 Grad. In der Nacht regnet es ein bisschen, morgen auch, dann bei 17 bis 19 Grad.
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0: A13, Dresden Richtung Berlin. Es gibt eine Tagesbaustelle zwischen Lübbenau und Duben und da ist die rechte Spur gesperrt. Geblitzt wird auf der A15 Richtung Spreewalddreieck in Höhe Forst. Gibt's noch mehr Blitzer? Klemmt's irgendwo? Dann sagen Sie es uns doch bitte beim Antenne Verkehrsservice unter 0331 70 98 101. Dankeschön fürs Bescheid sagen. Kommen Sie gut durch.
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0: Das ist Antenne Brandenburg am Mittwochnachmittag mit Taylor Swift. Schön, dass Sie mit dabei sind. Und Sie wollen in kleiner Runde über große Reformen reden. Renten, Steuern, Bürokratieabbau und Arbeitsmarkt, das betrifft ja uns alle. Und da gibt es heute Abend den Kanzlergipfel in Berlin mit jeweils 4 Vertretern von Gewerkschaften und Arbeitgebern. Da soll jetzt auch nichts irgendwie beschlossen werden heute Abend. Trotzdem hofft man auf viel hier in der Lausitz. Marco Bedrich ist der Bezirksgeschäftsführer der Vereinten Dienstleistungsgewerkschaft. Und der hat uns 2 Dinge genannt, die ihm sehr wichtig sind.
1: Also vor allem geht es bei uns natürlich auch um Industriearbeitsplätze. Was passiert damit? Was passiert in der Region? Wie kann die Wirtschaft stabilisiert werden, damit wir auch in Tarifverhandlungen vernünftige Ausgangssituationen haben für die entsprechenden Verhandlungen? Und zum anderen ist für uns wichtig Pflege- und Ärztethema, weil die Ärztelandschaft natürlich schlecht aufgestellt ist hier vor Ort und wir entsprechend da auch einen Ärztemangel haben, dem wir entgegenkommen müssen. Und da hilft natürlich eine vernünftige Ausfinanzierung, dass man da auch in den Bereichen dann auch Ärzte findet dafür und die nicht sagen, wir gehen dahin, wo es lukrativer ist für uns vielleicht, sondern auch in der Lausitz bleiben, damit wir auch alle noch Arzttermine kriegen.
0: Vertreter des Mittelstandes sind nicht eingeladen, doch auch die kleinen und mittleren Betriebe hoffen, dass endlich nicht mehr geredet, sondern mal gehandelt wird. Ralf Henkler vom Bundesverband Mittelständische Wirtschaft.
2: Das heißt also, dieser viel genannte Bürokratieabbau, der muss jetzt auch mal Farbe bekommen. Und wenn die jungen Unternehmer Fuß fassen und Spaß an ihrer Arbeit haben, dann haben wir viel erreicht. Und das ist unsere klare Botschaft an die Bundespolitik, Rahmenbedingungen zu schaffen, dass sich Menschen, die was bewegen wollen, die unternehmerisch tätig sein wollen, dass die wieder Spaß daran haben.
0: Also großes Treffen im Kanzleramt heute Abend. Und wenn da was rumkommt, hören Sie es natürlich ganz aktuell in den Nachrichten bei uns auf Antenne Brandenburg.

0: Relight My Fire. Von diesem Song war ja vor allem die Coverversion aus den 90ern so ein Riesending. Das waren ja Take That mit der schottischen Sängerin Lulu damals. Das Original kommt aber aus den späten 70ern von Dan Hartman. Gehört hier auf Antenne Brandenburg.
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1: Im Studio Christian Riedel, guten Tag. Brandenburgs Wirtschaftsministerin Clement erwartet, dass die PCK-Raffinerie in Schwedt weiter ausreichend mit Rohöl versorgt werden kann. Die CSU-Politikerin sagte im Wirtschaftsausschuss des Landtags, Ziel sei es, weggebrochene Öllieferungen aus Russland auszugleichen. Die Raffinerie sei im Mai zu 82% ausgelastet gewesen. Zurzeit liefen Gespräche mit PCK-Gesellschaften, dem Bund und Vertretern aus Polen. In Brandenburg gibt es mittlerweile so wenige Lehrkräfte, dass Abiturienten Gefahr laufen, ihr Schulabschluss könnte bundesweiten Standards nicht mehr genügen. Das erklärte Bildungsminister Hoffmann im Politik-Podcast Moment mal Brandenburg. Hintergrund ist die vorgegebene Mindestzahl an Unterrichtsstunden pro Fach. Martin Adam berichtet.
2: Ziel müsse sein, dass Brandenburger Schulabschlüsse auch weiterhin von der Kultusministerkonferenz anerkannt werden. Das bereite ihm, Zitat, handfeste Bauchschmerzen, so Hoffmann. Es müsse garantiert sein, dass Brandenburger Schülerinnen und Schüler sich nach dem Abschluss überall in Deutschland bewerben können. Die sogenannte Stundentafel, die Vorgabe, in welchen Schulfächern wie viele Stunden unterrichtet werden müssen, sei im neuen Schuljahr 2026/27 allerdings nicht mehr überall in Brandenburg einzuhalten. Grund sei der enorme Mangel an Lehrkräften.
1: In einem Streit über Corona-Masken könnte der Bund verpflichtet werden, fast eine halbe Milliarde Euro zu zahlen. Ein Hamburger Textilhändler pocht auf eine Vereinbarung vom März 2020. Sie war nach seiner Lesart ein Kaufvertrag. Bei der heutigen mündlichen Verhandlung vor dem Landgericht Bonn ließ der vorsitzende Richter noch keine Tendenz erkennen. Aus Bonn Jochen Hilgers.
3: Es war im März 2020 der Beginn der Corona-Pandemie. Masken und medizinisches Gerät waren weltweit begehrt. Die Preise gingen durch die Decke. So schilderte es der Richter. Der damalige Gesundheitsminister Jens Spahn persönlich meldete sich auf dem Handy des Geschäftsführers der klagenden Firma. Jetzt will ich erst einmal rechtlich verbindlich das Zeug, soll er laut Klägerin gesagt haben und meinte offenbar die Lieferung von mehr als 350 Millionen Masken. Ob das und weiterer E-Mail-Verkehr als Auftragsvergabe zu werten ist, will das Gericht bis zum 22. Juli entscheiden.
1: Im vergangenen Jahr haben sich wieder deutlich mehr Bürgerinnen und Bürger mit einer Petition an den Bundestag gewandt. 2025 wurden bei dem Gremium über 12.000 Fälle eingereicht, deutlich mehr als im Vorjahr. Aus dem Hauptstadtstudio Philipp Kunschner.
4: Die Ausschussvorsitzende Hülya Düber von der CSU sieht Petitionen als frühes Warnsignal für gesellschaftliche Spannungen und ungelöste Probleme. Jede einzelne Anfrage könne zu Gesetzesänderungen führen. Das setze aber auch voraus, dass sie auch wirklich an den Ausschuss gestellt wird. Unterschriften, die auf privaten Online-Plattformen gesammelt werden, zählen aber nicht dazu. Das werde manchmal verwechselt. Am meisten befassten sich die Anfragen im vergangenen Jahr mit den Themen Migration, Grundsicherung oder Rente. Gemessen an der Einwohnerzahl kamen die meisten Petitionen aus Berlin.
1: Soweit die Antenne Brandenburg Nachrichten. 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
5: Also, wenn die Sonne dann mal durchkommt, oft ist es nicht, wird es gleich wieder bullig warm. Aber dann sind auch die nächsten Regentropfen nicht weit weg. Es kann heute Nachmittag hier in der Lausitz und im Elbe-Elzerland auch mal gewittern, muss es aber nicht. 19 bis 22 Grad ist es warm zwischen Partwitzer See und Unterspreewald. Auch nachts sind Regentropfen drin, genau wie morgen. Morgen dann aber schon deutlich mehr als heute. Und es wird weiter kühler mit 17 bis 19 Grad.
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5: Nach wie vor haben wir die Tagesbaustelle auf der A13 Dresden Richtung Berlin. Zwischen Lübbenau und Duben ist die rechte Spur gesperrt. Und geblitzt wird unter anderem auf der A15 Richtung Spreewalddreieck in Höhe Forst. Da sind noch mehr. Wir freuen uns, wenn Sie anrufen. Sie erreichen den Antenne-Verkehrsservice unter 0331 70 98 101. Ansonsten wünschen wir Ihnen unterwegs eine gute Fahrt.
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5: Also ich habe gerade gedacht, wenn es weiter kühler wird hier peu à peu, Tag für Tag, dann dauert das nicht mehr lange. Da sitzen wir hier nachmittags wieder vor einer heißen Tasse Kakao und wärmen uns die Eisfinger. Oh je, auf jeden Fall. Ihnen einen schönen Nachmittag hier bei uns in Südbrandenburg.

0: ist aber auch mal eine ganz ungewöhnliche Mischung hier. Alicia Keys mit Eros Ramazzotti auf Antenne Brandenburg. Es ist Mittwochnachmittag. Senftenberg hat ihn schon seit über 50 Jahren. Großrehschen jetzt auch und Seelitz ist in diesem Jahr dran mit einem See, der so heißt wie der Ort. Altdöbern muss sich dann noch ein bisschen gedulden, bis da im Restloch vom Tagebau Greifenhain gebadet werden kann. Sicherheit geht vor und das heißt vor allem Standsicherheit. Die sandigen Böden müssen verdichtet werden. Und heute haben sie bei diesen Arbeiten einen Meilenstein erreicht. Was das heißt, weiß Antenne-Reporterin Josephine Jahn.
1: Was da summt, ist die Spitze einer Rüttellanze. 70 Meter lang wird die in den Boden gedrückt, wo sie mittels Rütteldruck die lose Lausitzer Erde verdichtet. 3 Jahre lang ist das um den zukünftigen Altdöberner See nun passiert, erklärt Axel Bredfeld, Geschäftsführer der dafür beauftragten EcoSoil Ost GmbH.
2: Die Körner, die im Erdreich noch locker gelagert sind, die werden aneinander gefügt, die werden zusammengepresst und das wird dauerhaft hergestellt, sodass also ein Damm wie ein gebundenes unterirdisches Bauwerk funktionieren kann und technisch, statisch alles so berechnet, dass es wirklich für die Ewigkeit hält.
1: Die unterirdischen Verdichtungsarbeiten sind nun fertig. Was noch passieren muss, bevor hier gebadet werden kann, weiß Tobias Kienz, Projektmanager für den Tagebau Greifenhain.
3: Es folgen jetzt noch Oberflächenverdichtungen. Das ist ein Fallgewicht, das hängt an einem Trägergerät, am Seilbagger. Das ist ein 30 Tonnen Fallgewicht, wird aus 25 Meter fallen gelassen, mehrfach auf einen Punkt, um die oberflächennahe Verdichtung herzustellen, die Trittsicherheit herzustellen.
1: Mit Walzen wird der Boden danach bearbeitet und dann folgen noch weitere Schritte für die Erdoberfläche, sagt Gerd Richter, Sanierungsbereichsleiter Lausitz des Bergbausanierers LMBV.
4: Dann wird sie anschließend mit einem Schürfkübelgerät abprofiliert und wir haben dann eine Wellenaufgangszone, wo sich das Wasser, wenn es sich in mehreren Jahren dann an dem unteren Grenzwasserstand herangeflutet hat, für die nächsten Jahrhunderte sicher an dieser Böschung aufschlagen kann, ohne einen Schaden nur anzurichten.
1: Ein Meilenstein sei jetzt mit den abgeschlossenen tiefen Verdichtungsarbeiten erreicht. Dennoch braucht es noch Jahre, bis aus dem Greifenhainer Tagebau der Altdöberner See entstanden ist. Anfang der 2030er Jahre rechnen die Sanierer damit.
0: Also noch ein paar Jahre Baggerlärm bei Altdöbern, der sich dann im besten Fall in Vogelgezwitscher und das Lachen von Badegästen verwandelt. Wir werden diesen Prozess weiter verfolgen und mit dabei sein hier auf Antenne Brandenburg.

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0: Es ist 16:30 am Mittwochnachmittag. Das heißt, in Cottbus packt jetzt der Wochenmarkt auf dem Stadthallenvorplatz zusammen. Wir sehen uns Freitag wieder. War schön heute. Und was sonst noch so los ist in Südbrandenburg im Moment, das gibt's jetzt.
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2: Im Cottbuser Antennestudio begrüßt Sie Holger Kessler. Schönen guten Tag. Bringt der Strukturwandel der Lausitz wirklich die versprochenen neuen Jobs? Um diese Frage geht es ab 18 Uhr im Forster Museum beim RBB Bürgertalk. Wir wollen reden. Die Diskussion wird aufgezeichnet und heute Abend noch im RBB-Fernsehen gezeigt. Direkt davor ist die Reportage Kohleland ist abgebrannt von RBB-Reporter Andreas Rausch zu sehen.
3: Bahnwerk Cottbus, Universitätsmedizin, Science Park, 10 Milliarden Euro Förderung. All das ist für viele Lausitzer abstrakt, weit weg und nicht wirklich spürbar. Junge Menschen fühlen sich ungenügend einbezogen. Vor allem in den kleineren Städten rings um Cottbus herrscht statt Aufbruchstimmung eher Unsicherheit und manchmal Ärger darüber, dass von dem großen Kuchen so wenig bei ihnen ankommt. Mein Fazit: Für einen erfolgreichen Neustart nach der Kohle ist noch einiges zu tun in der Lausitz.
2: Der RBB-Themenabend zum Strukturwandel in der Lausitz zu sehen heute Abend um 20.15 Uhr direkt nach der Tagesschau. Schon seit anderthalb Jahren steht der Aufzug am Bahnhof Dobbelekirchen still. Und wenn es nach der Bahn geht, wird sich daran so schnell auch nichts ändern. Genau darüber will Bürgermeister Enrico Reiche heute mit Brandenburgs Infrastrukturminister bei dessen Besuch in Dobbelekirchen sprechen.
4: Der Aufzug wurde in der Silvesternacht 24/25 durch eine Kugelbombe, so sagt man, total zerstört. Und seitdem ist dieser defekt und andere Bahnsteige sind nicht barrierefrei zu erreichen. Hintergrund, warum das auch nicht gemacht worden ist von der Bahn, war ein Komplettumbau. Der sollte 2028 beginnen, sich über mehrere Jahre hinziehen. Und am 4. März 2026 hat die Bahn während einer Stadtverordnetenversammlung verkündet, dass die Maßnahme um 4 Jahre verschoben wird. Das heißt, der Baubeginn ist erst 2032.
2: Dobbelekirchen hofft nun, dass sich Brandenburg bei der Bahn für eine schnelle Reparatur des Aufzugs oder eine Ersatzlösung stark macht. Laut einer Entscheidung des Cottbuser Verwaltungsgerichts muss die Kreistagswahl Dahme-Spreewald in einem Wahlkreis wiederholt werden. Dagegen hat die Kreisverwaltung jetzt die Zulassung der Berufung beantragt. Die Partei Mensch, Klima, Tierschutz hatte gegen das Ergebnis der Kreistagswahl geklagt, weil sie in einem Wahlkreis erst kurz vor der Wahl im Juni 2024 die Erlaubnis zum Aufstellen von Großplakaten bekommen hatte. Die Partei fühlte sich dadurch benachteiligt und hatte erfolgreich geklagt. Mit einer Entscheidung des Oberverwaltungsgerichtes über die Zulassung der Berufung des Landkreises ist frühestens im Spätsommer zu rechnen.
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0: 19 bis 22 Grad, Wolkenberge und ab und zu Regen oder Gewitter. Das ist die Mischung für den Mittwochnachmittag und Abend. Nachts regnet es auch mal, dann bei 12 Grad in Drebkau und Almosen. Morgen am Donnerstag gibt es Sonne, Wolken, Regen und Gewitter und es wird noch etwas kühler.
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0: Das soweit erstmal alles prima. Es sei denn, Sie sehen noch was, dann sagen Sie es uns doch bitte unter 0331 70 98 101. Unter dieser Nummer erreichen Sie den Antenne Verkehrsservice. Gute Fahrt.
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0: Ja, apropos Fahrt. Mit dem Auto tanken tut ja wohl richtig weh im Moment. Aber wem erzähle ich das hier im Pendlerland Brandenburg? Immer mehr setzen auf Solaranlagen auf dem Dach und könnten das Auto ja so praktisch kostenlos laden. Und trotzdem traut keiner so richtig den Braten. Das treibt Sie denn eigentlich um, wenn es um den Umstieg aufs E-Auto geht? Antenne Brandenburg beantwortet morgen Mittag zwischen 12 und 1 Ihre wichtigsten Fragen dazu. Die können Sie jetzt schon loswerden. Einfach anrufen unter 0331 70 98 100 oder Sie schicken uns jetzt eine Studionachricht über die Antenne Brandenburg App.

0: So, jetzt aber wieder runter vom Fahrrad. Es wird Zeit für die ernsthaften Dinge im Leben. Und das wären ja hier in der Lausitz zum Beispiel die fehlenden Ärzte. Doch das soll sich in Zukunft ändern. In Cottbus wird hier eine Unimedizin aufgebaut. Im Herbst sollen die ersten 36 Studierenden mit der Ausbildung starten. Das Geld dafür kommt vor allem vom Bund und vom Land. Und deshalb lässt sich der Landtag regelmäßig informieren, wie weit es denn ist mit dem Aufbau. Eine Stunde lang haben heute Nachmittag deshalb zwei Vorstandsmitglieder im Wissenschaftsausschuss Rede und Antwort gestanden. Antenne Reporter Dirk Schneider hat sich das Ganze im Livestream angesehen, ist jetzt bei mir im Studio. Dirk, sind die beiden ins Schwitzen gekommen?
1: Nein, nicht wirklich und eher sogar im Gegenteil. Vorstandschef Eckhard Nagel und der für die Digitalisierung zuständige Martin Peuker haben sich vor allem Lob abgeholt für die dargestellten Fortschritte beim Aufbau im Allgemeinen, aber auch für das Digitalisierungskonzept, das heute im Mittelpunkt gestanden hat. Denn die Digitalisierung ist ja der Forschungsschwerpunkt in Cottbus. Hier will man allen anderen Medizinunis in Deutschland voraus sein.
0: Große Pläne. Wie sollen sie gelingen?
1: Durch den Einsatz von Technik und auch von künstlicher Intelligenz zum Beispiel. Die Behandlung von Patienten soll also irgendwann mal im Wohnzimmer beginnen und auch enden können. Der Austausch von Daten zwischen Kliniken, ambulanten Zentren und Fachpraxen soll die Behandlung beschleunigen und verbessern. Das größte Problem im Moment, so mein Eindruck, sind gesetzliche Regelungen, Stichwort Datenschutz. Hier müsse es Änderungen geben, haben die beiden heute gesagt. Und Vorstandschef Eckhard Nagel hat das sehr eindringlich auch nochmal gemacht und geworben mit diesen Worten.
2: Weil das, was durch die Datensammlung, durch die Datenanalyse, durch moderne künstliche Intelligenzmechanismen entwickelt werden kann für die individuelle Gesundheitsvorsorge, aber auch die Behandlung, ist immens. Also Digitalisierung, ich sage das jetzt mal so, macht uns alle gesünder. Deshalb ist es so wichtig, diese Daten auch zu sammeln und diese Digitalisierung voranzuschreiten.
1: Doch für diese Sammlung eben müssen die Gesetze geändert werden und das wird wohl ein längerer Prozess werden.
0: Dirk, jetzt nochmal ein Blick auf den Start der ersten Studenten. Ist da alles klar?
1: Ja, wurde heute nochmal bestätigt. Im Oktober geht es los mit den ersten 36. Es sollen ja mal 1200 werden. Und auch die Studenten übrigens sollen ja merken, dass Digitalisierung in Cottbus ganz groß geschrieben wird. Jeder und jede bekommt ein Tablet zum Beispiel und auch einen Studierendenausweis mit jeder Menge Technik drin.
0: Ja, danke dir. Der Aufbau der Unimedizin geht voran, haben die Vorstände heute im Wissenschaftsausschuss des Landtages erklärt. Doch damit es richtig digital werden kann, müssen Gesetze geändert werden.

0: einfach großartig, die 80er mit Ultravox hier auf Antenne Brandenburg. Das war der Mittwochnachmittag aus dem RBB-Studio Cottbus hier auf Antenne Brandenburg. Ich bin Inka Gluschke, wünsche Ihnen schönen Nachmittag.
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1: Im Studio Christian Riedel, guten Tag. Bundeskanzler Merz hat am Mittag die internationale Luft- und Raumfahrtausstellung in Schönefeld eröffnet. Rund 750 Aussteller aus 37 Ländern präsentieren bis Sonntag ihre Produkte zur zivilen und militärischen Nutzung. Bis Freitag sind nur Fachbesucher zugelassen, am Wochenende ist dann für alle geöffnet. Merz betonte die Bedeutung der Luftfahrt für Deutschland und Europa.
2: Diese Branche hat eine großartige Zukunft vor sich. Die Zahlen zeigen, dass bis zum Jahr 2050 der weltweite Luftverkehr sich noch einmal verdoppeln wird, innerhalb von 25 Jahren. Und an dieser Entwicklung wollen wir und müssen wir teilnehmen. Da muss Deutschland, da muss Europa einer der großen Spieler sein. Wir brauchen dafür Unternehmen, wir brauchen dafür Luftfahrtunternehmen und wir brauchen dafür natürlich auch das entsprechende politische Umfeld, die Rahmenbedingungen, die es möglich machen, dass diese Unternehmen eine gute Zukunft haben.
1: Brandenburgs Wirtschaftsministerin Clement erwartet, dass die PCK-Raffinerie in Schwedt weiter ausreichend mit Rohöl versorgt werden kann. Ziel sei es, weggebrochene Öllieferungen aus Russland auszugleichen, sagte sie im Wirtschaftsausschuss des Landtages. Darüber werde zurzeit mit den PCK-Gesellschaftern, dem Bund und Vertretern aus Polen verhandelt. Konkret gehe es unter anderem darum, Pipeline-Kapazitäten vom Hafen Danzig nach Schwedt stärker zu nutzen.
3: Ja, ich bin weiterhin zuversichtlich, dass hier eine gute Lösung im Sinne der PCK in Schwedt gefunden werden kann. Die Gespräche dauern weiterhin an und laufen auch weiterhin gut zwischen sowohl Gesellschaftern, aber auch der PCK, der polnischen Seite, der Bundesregierung. Und alle Seiten signalisieren uns, dass sie guter Dinge sind, eine Lösung zu finden. Und in der Tat, die PCK ist im Mai noch mit 82% Auslastung sogar gelaufen. Das ist eben 2% mehr als prognostiziert war. Und wir sind weiter guter Dinge, dass eine Lösung gefunden werden kann.
1: Brandenburgs Bildungsminister Hoffmann sieht durch fehlende Lehrer Schulstunden in Gefahr. Er sagte in einem Podcast-Interview, das bisherige Ziel, die Stundentafel an allen Schulen zu sichern, werde im kommenden Schuljahr nicht mehr überall erreicht. Der Kernunterricht sei ab August nicht mehr an allen Schulen im Land abgesichert. Die Gewerkschaft Erziehung und Wissenschaft zeigt sich wenig überrascht, das sagte GEW-Landeschef Fuchs dem RBB.
4: Es sind ganz unterschiedliche Fehler gemacht worden. Auf der einen Seite sind zu wenige Lehrkräfte ausgebildet worden. Wir haben viele nicht eingestellt. Und wir haben eine Stundentafel, die nie inhaltlich begründet war, in der Art, dass man sagt, wir müssen sich auch personell absichern. Wir sind vor diesem Problem seit 10 Jahren. Und die Situation ist so, dass es in den nächsten 3 bis 4 Jahren auch nicht besser wird.
1: Bei einem Treffen im Kanzleramt wollen die Spitzen von Union und SPD heute Abend mit Arbeitgebern und Gewerkschaften über das geplante Reformpaket beraten. Es soll um die Themen Rente, Arbeitsmarkt, Steuer- und Bürokratieabbau gehen. Im Vorfeld haben die Regierungsparteien dazu aufgerufen, keine roten Linien zu ziehen. Soweit die Antenne Brandenburg Nachrichten. 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
5: Das ist spannend. Also auch jetzt am frühen Abend immer mal für eine Überraschung gut. Es gibt neben einem Hauch Sonne viele Wolken, darunter auch ein paar dunklere Wolken und hin und wieder Schauer oder eben auch kurze Gewitter. Ja? Kann immer mal nass werden. Temperaturen dazu 19 Grad in Menau, 20 Grad in Forst, 21 in Jüterbock und heute Nacht weiter wolkig mit gelegentlich Regen oder auch ein paar Auflockerungen. Tiefstemperaturen heute Nacht kühl. 12 bis 8 Grad, ja, morgen Donnerstag ein bisschen mehr Sonne als heute, aber auch morgen wieder Schauer oder kleinere Gewitter bei kühleren 17 bis 19 Grad. Und genauso, ganz genauso, geht's in den nächsten Tagen auch weiter.
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5: Und da ist eine Menge los auf den Straßen. Geht los mit dem westlichen Berliner Ring in Richtung Dreieckwerder zwischen Brieselang und Spandau. Vorsicht liegen Reifenteile und ein defektes Fahrzeug steht hier auch auf der Fahrbahn. A12 Richtung Berliner Ring zwischen Briesen und Fürstenwalder Ost stockt's an der Baustelle aktuell plus 20 Minuten. A13 Richtung Berlin, hier Vorsicht Gegenstände zwischen Ortrand und Ruhland. Vorsicht A24 in Richtung Hamburg zwischen Pritzwalk und Mainburg, auch Reifenteile auf der Fahrbahn und das Pannenauto auch hier im Weg. Bitte Vorsicht B96 zwischen Senftenberg und Kleinkoschen, da liegen Gegenstände auf der Fahrbahn. Vorsicht auch B995 Richtung Wittenberge, auch hier mehrere Steine auf der Fahrbahn zwischen Lanz und Ferbitz. Und die B96 ist gesperrt, Oranienburger Straße, Oranienburg Richtung Fürstenberg, zwischen Abzweig nach Buberow und Gransee. Bitte Vorsicht im Landkreis Potsdam-Mittelmark auf der Landstraße zwischen Grüningen und Abzweig nach Böcke. Da gibt es eine noch ungesicherte Unfallstelle. Und das war's, reicht ja auch. Eine gute Fahrt wünsche ich und sollten Sie noch was zu ergänzen haben, bitte 0331 70 98 101.
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5: Hallöchen, hier und heute klettert's endlich mal. Hä? Gibt's immer mal plötzliche Schauer, aber...
6: Ich kann rausgehen, weil ich einen Regenschirm hab.
5: Na dann, freuen wir uns einfach über den Regen, ja? Schönen Feierabend. 70er

0: So wonderful, Louis Armstrong. Hier auf Antenne Brandenburg, einen schönen Feierabend. Und jetzt wird's ein bisschen lauter, weil die WM, wird groß und heiß. Heiß, weil unsere deutschen Kicker trainieren ja im Camp Winston-Salem in North Carolina. Da sind im Moment über 30 Grad. Ja, und bei manchen WM-Spielen müssen die Spieler wahrscheinlich sogar Temperaturen von rund 40 Grad ertragen. Deshalb ist Abkühlen ein ganz großes Thema bei den WM-Stars. Und Nils Dumps ist unser Corri da drüben, unsere San Francisco Tech-Maus. Nils, die Nationalspieler nutzen für die richtige Abkühlung tatsächlich auch spezielle Gadgets, ne?
1: Zum Beispiel spezielle Kühlschuhe. Die hat auch das deutsche Team. Und wie die funktionieren, das hat ein DFB-Betreuer den Nationalspielern so erklärt.
2: Das wird in der Kabine stehen bei warmen Spielen. Da könnt ihr mit euren Fußballschuhen reingehen. Und es kühlt die Füße in der Halbzeit ein bisschen runter.
1: In diesen Kühlschuhen ist ein spezielles Kühlgel, das soll auch gegen Schwellungen helfen. Aber nicht nur die Füße, sondern auch der ganze Körper soll runterkühlen. Deshalb nutzen die WM-Teams auch Kühlwesten. Da ist auch ein Kühlgel drin. Die werden vorher in den Kühlschrank gelegt. Und wenn die Spieler dann beim Training oder beim Spiel diese Westen tragen, tauen die Gels langsam auf und die Körpertemperatur geht deshalb runter.
0: Die Spieler wurden ja jetzt auch von allen Seiten komplett gescannt. Wofür das denn?
1: Ja, die FIFA hat von allen Spielern einen 3D-Avatar gemacht. Dafür mussten die ein paar Sekunden in so eine Box steigen und wurden von 36 Kameras abgefilmt. Die virtuellen Kimmichs, Havertz oder Messis entsprechen eben exakt den Körpermaßen der echten Spieler. Und Computer checken während der Spiele dann millimetergenau, ob eine Situation abseits gewesen sein könnte oder nicht. Und das soll den Schiedsrichtern helfen, schneller und besser zu entscheiden. Und uns Fernsehzuschauern sollen dann auch virtuelle Spielszenen eingespielt werden, um Entscheidungen nachvollziehen zu können. Die sehen dann so ein bisschen aus wie aus Computerspielen.
0: Nur, dass man sie selber nicht steuern kann, ist eigentlich sehr, sehr schade. Also, Hightech bei der Fußball-WM. Morgen geht's los, 21 Uhr. Ja, und Deutschland startet dann Sonntagabend gegen Curaçao in den Wettbewerb in Houston. Also, auch das wird heiß.

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Schönen Feierabend und bitte Vorsicht auf dem Weg nach Hause. Da gab es einen Unfall auf der A2 Richtung Magdeburg zwischen Brandenburg und Wollin. Unfallstelle noch ungesichert, also bitte äußerst vorsichtig fahren. Auf der A2 Berlin Richtung Magdeburg zwischen Brandenburg und Wollin. Ungesicherte Unfallstelle.

0: Die 90er-Version von Peter Frampton-Hit Baby, I Love Your Way. Bisschen mehr Reggae hier von Dick Mountain. Und jetzt Nachrichtenzeit, 17.30 Uhr.
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2: Aus Cottbus mit Holger Kessler, Ihnen einen schönen guten Tag. 3 Jahre lang wurde das Tagebaurestloch Greifenhain durchgerüttelt, obwohl es auch schon für den künftigen Altdöberner See geflutet wird. Zum Verfahren sagte uns Axel Bredfeld von der zuständigen Firma Ecosol Ost.
3: Die Rüttellanse rüttelt im Prinzip die Körner, die im Erdreich noch locker gelagert sind. Die werden aneinander gefügt, die werden zusammengepresst, die werden sozusagen wie aneinander gebunden. Und das wird dauerhaft hergestellt, sodass also ein Damm wie ein gebundenes unterirdisches Bauwerk funktionieren kann. Und technisch, statisch alles so berechnet, dass es wirklich für die Ewigkeit hält.
2: Bringt der Strukturwandel der Lausitz tatsächlich die versprochenen 9 Jobs? Um diese Frage geht es gleich ab 18 Uhr im Forster Museum beim RBB Bürgertalk. Wir wollen reden. Die Diskussion wird aufgezeichnet und noch heute Abend im RBB-Fernsehen gezeigt. Direkt davor ist die Reportage Kohleland ist abgebrannt von RBB-Reporter Andreas Rausch zu sehen.
4: Bahnwerk Cottbus, Universitätsmedizin, Science Park, 10 Milliarden Euro Förderung. All das ist für viele Lausitzer abstrakt, weit weg und nicht wirklich spürbar. Junge Menschen fühlen sich ungenügend einbezogen. Vor allem in den kleineren Städten rings um Cottbus herrscht statt Aufbruchstimmung eher Unsicherheit und manchmal Ärger darüber, dass von dem großen Kuchen so wenig bei ihnen ankommt. Mein Fazit: Für einen erfolgreichen Neustart nach der Kohle ist noch einiges zu tun in der Lausitz.
2: Der RBB-Themenabend zum Strukturwandel beginnt um 20.15 Uhr direkt nach der Tagesschau. Sorbische Musik mit Tanz und Gesang, das wird Ihnen heute Abend im Konservatorium Cottbus geboten. Das sorbische Nationalensemble tritt auf. Pressesprecher Christoph Jäger mit einer kurzen Vorschau.
5: Die sorbische Kammerphilharmonie, also unser Orchester, führt Werke sorbischer Komponisten auf, die alle einen Bezug zur Nieder- und Oberlausitz haben. Und das Schöne ist, dass die Konzertbesuchenden sich einstellen können auf Werke, die überregionale Bedeutung erlangt haben, aber trotzdem einen klaren Bezug zur Lausitz haben.
2: Der Abend im Konservatorium beginnt um 19.30 Uhr.
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2: Tja, und kühl und nass geht's Richtung Abend und kühl und nass bleibt's auch die kommenden Tage. Die Sonne zeigt sich nur ganz selten bei maximal 20 Grad, leider auch am Wochenende. Und zum Abschluss noch die Zeit, es wird 17.33 Uhr.
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0: Und da sollte doch so einiges los. Bitte Vorsicht A2 Richtung Magdeburg zwischen Brandenburg und Berlin, immer noch ungesicherte Unfallstelle. Vorsicht A10 westlicher Ring in Richtung Dreieckwerder, da liegen Gegenstände jetzt zwischen Großkreuz und Dreieckwerder. Die A12 Richtung Berlin zwischen Briesen und Fürstenwalde stockend an der Baustelle plus 20 Minuten. A13 Richtung Berlin, bitte Vorsicht, auch Gegenstände zwischen Ortrand und Ruhland. Bitte Vorsicht A24 in Richtung Hamburg, da steht ein Pannenauto zwischen Pritzweig und Mainburg. Dann gesperrt die B96 Oranienburger Straße, Oranienburg Richtung Fürstenberg, zwischen Abzweig nach Buberow und Gransee nach einem Unfall. Vorsicht, Landkreis Potsdam-Mittelmark auf der Landstraße zwischen Grüningen und Abzweig nach Böcke. Da gibt es auch Behinderungen nach einem Unfall. Und wir schauen nach Berlin, A100, der Stadtring in Richtung Wedding, Richtung Norden. Vor der Baustelle Detmolder Straße gibt es Stau ab Kreuz Schöneberg, aktuell plus 10 Minuten. Und Stau auch in Richtung Süden auf dem Stadtring, also Richtung Treptow, hier plus 15 Minuten. Ich wünsche eine gute Fahrt. Und sollten Sie unterwegs noch irgendetwas gesehen haben, 0331 70 98 101.
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0: Und wir feiern die 80er jetzt mit Disco Sound von der Disco Queen Donna Summer. Schönen Feierabend.

0: An der Abend mit allem, was wichtig ist. Und das jetzt ist erschreckend, vor allem für Eltern mit Kindern im schulpflichtigen Alter. Und da habe ich zwei, denn es geht um den Lehrermangel. Und auch in Brandenburg fehlen Lehrerinnen und Lehrer. Und zwar so viele, dass der zuständige Bildungsminister Alarm schlägt. Laut Gordon Hoffmann ist der Mangel an Lehrkräften mittlerweile so heftig, dass bald der Stundenplan nicht mehr eingehalten werden kann. Unser Landespolitikreporter Martin Adam wird das jetzt mal für uns einschätzen. Martin, wie groß ist das Problem?
1: Naja, das ist schon massiv. Also das merkt man allein daran, dass eben Gordon Hoffmann, der ist ja auch gerade erst seit dem Frühjahr Bildungsminister, jetzt schon mit so deutlichen Worten so klar rausgeht, um diese ja doch auch dramatische Lage zu beschreiben. Er sagt, es gibt so wenig Lehrerinnen und Lehrer, dass die Stundentafel im kommenden Schuljahr nicht überall garantiert werden kann. Und Hoffmann sagt im Politik-Podcast Moment mal Brandenburg, sein Ziel sei jetzt, dafür zu sorgen, dass trotzdem Brandenburger Schulabschlüsse bundesweit weiterhin anerkannt werden. Also das macht die Dramatik schon deutlich, dass es möglicherweise nicht jetzt, aber doch perspektivisch so weit kommen könnte, dass man mit einem Schulabschluss aus Brandenburg sich nicht mehr überall bewerben kann, nicht mehr überall studieren kann.
0: Oha. Wie will der Bildungsminister das lösen?
1: Die Schulämter suchen nach neuen Lehrerinnen und Lehrern, sagt Hoffmann. Es wird aber vor allem darauf hinauslaufen, dass die Schulverwaltung versucht, Brandenburger Lehrkräfte dazu zu bewegen, in anderen Schulen zu unterrichten. Also praktisch heißt das, im sogenannten Speckgürtel im Bereich um Berlin sind die Schulen dann doch noch ganz gut ausgestattet, weiter in der Fläche nicht. Dass man also versucht, Lehrerinnen und Lehrer dazu zu bewegen, woanders hinzugehen zum Arbeiten, am Anfang freiwillig. Unter Umständen, sagt Hoffmann, auch dienstrechtlich per Anweisung.
0: Das klingt nach einem schwierigen Unterfangen. Falls Sie sich berufen fühlen und dem Lehrermangel entgegenwirken wollen, alle Informationen zum Bewerbungsverfahren und Voraussetzungen gibt's auf der Website des Brandenburger Bildungsministeriums.

0: James Blunt singt ja nicht nur, er hat ja auch einen Zweitjob.
1: Die kleine Kneipe.
0: Also seit einigen Jahren schon. Seine eigene Kneipe, ganz in der Nähe seiner Straße, also ein Pub. Ein Pub in London im Stadtteil Chelsea. Das Fox and Pheasant. Und da wohnt er wirklich gleich um die Ecke. Und deshalb ist er auch öfter mal da hinterm Tresen. Und zapft eine Fassbrause oder sowas. Muss nicht immer Alkohol sein. Nein, nein, nein, nein. Also was immer Sie gerade verzapfen. Ich hoffe, es ist was Schönes. Und in Ihrem Feierabend. Und bitte schönen Feierabend. 17.53 Uhr.
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1: Im Studio Christian Riedel, guten Abend. Die Brandenburger AfD-Fraktion stellt sich hinter ihren Abgeordneten Jean-René Adam. Er war in einem Prüfbericht des Landtags als früherer inoffizieller Mitarbeiter der DDR-Staatssicherheit eingestuft worden. Adam hatte sich 1983 als 18-Jähriger bei der Abteilung K1 der Kriminalpolizei verpflichtet, die eng mit der Staatssicherheit zusammenarbeitete. Amelie Ernst mit Einzelheiten.
2: Jean-René Adam alias Hubert informierte die Kriminalpolizei rund ein Jahr lang über Jugendliche, die in der Kirche aktiv waren, die über eine Ausreise nachdachten oder die ein scheinbar unstetes Leben führten. Aus den Unterlagen geht nicht hervor, dass er sich aktiv vom Bereich K1 und von der Staatssicherheit getrennt hat. Von der Verbindung der beiden Behörden will er nichts gewusst haben. Adam hatte zuletzt auch betont, nie mit der Staatssicherheit zusammengearbeitet zu haben. Die AfD fordert Nachsicht und Verständnis. Jean-René Adam sei jung gewesen und die Ereignisse lägen über 40 Jahre zurück, so AfD-Fraktionschef Hans-Christoph Berndt.
1: Brandenburgs Wirtschaftsministerin Clement erwartet, dass die PCK-Raffinerie in Schwedt weiter ausreichend mit Rohöl versorgt werden kann. Die CSU-Politikerin sagte im Wirtschaftsausschuss des Landtags, Ziel sei es, weggebrochene Öllieferungen aus Russland auszugleichen. Die Raffinerie sei im Mai zu 82% ausgelastet gewesen. Zurzeit liefen Gespräche mit PCK-Gesellschaftern, dem Bund und Vertretern aus Polen. Die Bundesregierung will Deutschland zu einer führenden Luftfahrtnation machen. Das Kabinett hat dazu heute eine neue Luftfahrtstrategie verabschiedet. Bundeskanzler Merz sagte bei der Eröffnung der Internationalen Luft- und Raumfahrtausstellung in Schönefeld, es handle sich um eine Wachstumsbranche wie keine andere in Deutschland und Europa. Der Luftverkehr werde sich bis 2050 verdoppeln. Es würden bis dahin über 40.000 neue Flugzeuge gebraucht. In einem Streit über Corona-Masken droht dem Bund eine Zahlungspflicht von fast 500 Millionen Euro. Ein Hamburger Textilhändler pocht auf eine Vereinbarung vom März 2020. Sie war nach seiner Lesart ein Kaufvertrag. Bei der heutigen mündlichen Verhandlung vor dem Landgericht Bonn ließ der Vorsitzende Richter noch keine Tendenz erkennen. Aus Bonn Jochen Hilgers.
3: Es war im März 2020 der Beginn der Corona-Pandemie. Masken und medizinisches Gerät waren weltweit begehrt. Die Preise gingen durch die Decke. So schilderte es der Richter. Der damalige Gesundheitsminister Jens Spahn persönlich meldete sich auf dem Handy des Geschäftsführers der klagenden Firma. Jetzt will ich erst einmal rechtlich verbindlich das Zeug, soll er laut Klägerin gesagt haben und meinte offenbar die Lieferung von mehr als 350 Millionen Masken. Ob das und weiterer E-Mail-Verkehr als Auftragsvergabe zu werten ist, will das Gericht bis zum 22. Juli entscheiden.
1: Soweit die Antenne Brandenburg Nachrichten. 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
4: Das ist ein bisschen aufregender. Ich bin heute ja schon einmal richtig nass geworden. Sie hoffentlich nicht, weil Sie den Regenschirm dabei hatten. Der ist heute nämlich wichtiger als die Sonnenbrille. Nass und grau überall seit dem Nachmittag. Die Wolken jetzt überall sehr dicht und teils auch dunkel mit immer mal Verschauern oder auch kurzen Gewittern. Temperaturen haben wir jetzt 20 Grad in Küritz, 21 in Bad Liebenwerder, 22 in Altdöbern. Heute Nacht weiter wolkig und vereinzelt nass. Kurze Auflockerungen kann es aber auch geben bei 12 bis 8 Grad. Morgen Donnerstag und auch der Rest der Woche. Weiter sehr wolkig, mit Sonne, ja, aber auch immer mal mit Schauern oder Gewittern bei 17 bis 19 Grad.
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4: Einen schönen guten Abend auf die Straßen und die A2 in Richtung Magdeburg ist jetzt gesperrt zwischen Brandenburg und Wollin nach einem Unfall. A12 in Richtung Berliner Ring zwischen Briesen und Fürstenwalde West stockend, an der Baustelle aktuell plus 20 Minuten. Vorsicht, A24 Richtung Hamburg, da steht ein Pannenauto im Weg zwischen Pritzwalk und Mainburg. Vorsicht im Landkreis Oder Spree auf der Landstraße zwischen Abzweig nach Spree, Au und Hangelsberg, da sind Tiere auf der Fahrbahn. B96 immer noch gesperrt, Oranienburg Richtung Fürstenberg, zwischen Abzweig nach Buberow und Gransee. Der Grund hier ein Unfall. Stadtwerke Berlin, A100 in Richtung Norden. Vor der Baustelle Detmolder Straße haben wir Stau ab Kreuz Schöneberg, das heißt ungefähr 10 Minuten extra. Und Stau in diesem Bereich auch in Richtung Süden, Richtung Treptow, hier plus 15 Minuten. Ich wünsche eine gute Fahrt und sollten Sie unterwegs noch irgendetwas gesehen haben, gern anrufen 0331 70 98 101.
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4: 5 nach 6 am Mittwoch. Das heißt, wenn noch nicht, dann jetzt aber. Feierabend. Ich wünsche einen schönen Feierabend.

0: Muss man mal live gesehen haben. Und das kann man am 27. Juni im Gladhaus in Cottbus zum Beispiel. Da gibt es kein Set live. Oder auch auf dem Gut Schmerwitz in Wiesenburg am 18. Juli. Sie sind in diesem Sommer auch wieder unterwegs, die Jungs. Einen schönen Mittwochabend wünsche ich mit Fußball jetzt. Denn morgen geht's endlich los. Also so langsam werden ja die Shirts rausgeholt, die Wusela gesucht. Morgen startet die Fußball-WM. 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Tja, und das Fußballfieber, das packt uns dann ja nicht nur bei den Spielen ab morgen. Nee, ich schätze mal, in den nächsten Tagen und Wochen wird es unseren Alltag bestimmen. Und da muss man aufpassen, dass man nicht jede Alltagssituation wie ein Sportreporter kommentiert. So würde es zum Beispiel abends auf der Couch klingen.
1: Familie Becker hat sich voll auf Fernsehen eingestellt an diesem Sonnabendabend. Die Aufstellung ist nahezu perfekt. Chips auf der rechten Flanke, Cola in der zentralen Mittelfeldposition und Opas Sessel steht stabil in der Abwehr. Doch dann Aufregung bei den Beckers. Wo ist die Fernbedienung? 20.12 Uhr, noch 3 Minuten, bis der Film losgeht. Die Zeit läuft hier ganz klar gegen die Heimmannschaft. Konzentration, jetzt bloß keine Fehler machen, nichts übersehen. Mama Petra zerpflückt das Sofa. Sohn Tom grätscht unter den Esstisch, aber nichts. Doch dann ein Aufschrei aus dem Bad, da ist das Ding. Ja. Papa Bernd hatte die Fernbedienung mit aufs Klo genommen und da liegt sie immer noch. Was für ein knappes Ding. 20.14 Uhr. Die Beckers liegen sich in den Armen. Das ist das Wunder von Bernd.

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0: nur segeln. Das ist gar keine so schlechte Idee, weil Neuigkeiten in Sachen tanken. Es ist jetzt wohl beschlossene Sache, am 1. Juli endet der Tankrabatt. Darauf haben sich die Fraktionen von CDU, CSU und SPD geeinigt, berichtet die Bild. Man könne in der aktuellen Lage nicht noch mehr Schulden dafür aufnehmen. Und das heißt, ab 1. Juli werden die Spritpreise wieder raufschießen. Pünktlich zum Start in die Sommerferien. Na Mahlzeit. Natürlich haben Wirtschaftsvertreter der Bundesregierung die Ölmultis vor Abzocke gewarnt. Als hätte das jemals was bewirkt. Also besser im Juni nochmal voll tanken.
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2: Mit Holger Kessler Ihnen einen schönen guten Abend. Großes Kino für 4 Lausitzer Kinos. Sie haben den Kinoprogrammpreis des Medienbord Berlin-Brandenburg bekommen. Unter anderem, weil sie nicht nur Blockbuster, sondern auch kleinere Produktionen zeigen. Ausgezeichnet wurden das Spreekino Sprembeck und der Weltspiegel Finsterwalde sowie in Cottbus der Weltspiegel und das Oben-Kino. Sie dürfen sich über Preisgelder zwischen 10.000 und 40.000 Euro freuen. 3 Jahre lang wurde das Tagebaurestloch Greifenhain durchgerüttelt, obwohl es auch schon für den künftigen Altdöberner See geflutet wird. Zum Verfahren sagte uns Axel Bredfeld von der zuständigen Firma EcoSoil Ost.
3: Die Rüttellanse rüttelt im Prinzip die Körner, die im Erdreich noch locker gelagert sind. Die werden aneinander gefügt, die werden zusammengepresst, die werden sozusagen wie aneinander gebunden. Und das wird dauerhaft hergestellt, sodass also ein Damm wie ein gebundenes unterirdisches Bauwerk funktionieren kann. Und technisch, statisch alles so berechnet, dass es wirklich für die Ewigkeit hält.
2: Jetzt folgen noch weitere Oberflächensanierungen. Mit einer Freigabe des Sees wird aber nicht vor 2030 gerechnet. Bringt der Strukturwandel der Lausitz wirklich die versprochenen neuen Jobs? Um diese Frage geht es in diesen Minuten im Forster Museum beim RBB Bürgertalk. Wir wollen reden. Die Diskussion wird aufgezeichnet und heute Abend im RBB-Fernsehen gezeigt. Direkt davor ist die Reportage Kohleland ist abgebrannt von RBB-Reporter Andreas Rausch zu sehen.
4: Mich hat interessiert, ob dieser Strukturwandel, über den auch wir immer wieder berichten, bei den Menschen überhaupt ankommt. Und nein, das ist häufig eben nicht der Fall. Bahnwerk Cottbus, Universitätsmedizin, Science Park, 10 Milliarden Euro Förderung. All das ist für viele Lausitzer abstrakt, weit weg und nicht wirklich spürbar. Junge Menschen fühlen sich ungenügend einbezogen. Vor allem in den kleineren Städten rings um Cottbus herrscht statt Aufbruchstimmung eher Unsicherheit und manchmal Ärger darüber, dass von dem großen Kuchen so wenig bei ihnen ankommt. Mein Fazit: Für einen erfolgreichen Neustart nach der Kohle ist noch einiges zu tun in der Lausitz.
2: Der RBB-Themenabend beginnt um 20.15 Uhr direkt nach der Tagesschau.
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2: Jacke und Regenschirm statt T-Shirt und Sonnenbrille, so geht's auch die kommenden Tage weiter. Es bleibt kühl mit einzelnen Schauern, auch am Wochenende. Und die Zeit 18.33 Uhr.
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0: Und immer noch gesperrt leider. Die A2 Richtung Magdeburg zwischen Brandenburg und Wallin abgeriegelt nach einem Unfall. A12 Richtung Berliner Ring, da dauert es länger zwischen Briesen und Fürstenwalde West. Stockend hier an der Baustelle plus 10 Minuten. Bitte Vorsicht, A24 in Richtung Hamburg, da steht ein Pannenauto im Weg zwischen Pritzwalk und Mainburg. Und B5 Hamburger Chaussee, Berlin Richtung Nauen, da aufgepasst zwischen Dalgo-Döberitz und Mühlenstraße, steht nämlich ein defekter Brummi auf der Beschleunigungsspur. Vorsicht im Landkreis Oder Spree, auf der Landstraße zwischen Abzweig nach Spreeau und Hangelsberg, da sind Tiere gesehen worden. Und Stadtverkehr Berlin, hier dauert es ein bisschen auf der A100, dem Stadtring in Richtung Wedding, Richtung Norden, Stau vor der Baustelle Detmolder Straße, Abkreuz Schöneberg, plus 10 Minuten. Na dann, gute Fahrt und sollten Sie noch was für uns haben, 0331 70 98 101.
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0: 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Und ich wünsche schönen Feierabend mit feinstem 80er-Synthi-Sound hier. Visage und Fade to Grey.

0: mit ABBA. Ja, und jetzt mit E-Scootern. Und da muss ich Ihnen was gestehen. Ich bin noch nie E-Scooter gefahren. Und ich ärgere mich immer sehr, wenn die überall im Weg rumliegen. Einfach so. Oder rumblinken nachts, ja. Und weil immer mehr E-Scooter von immer mehr Anbietern auf unseren Straßen unterwegs sind, sorgen die eben auch mehr und mehr für Ärger. Vor allem, wenn sie falsch abgestellt werden. Ja, und da hat in Kleinmachnow zum Beispiel jetzt die CDU-FDP-Fraktion einen Antrag gegen das wilde Parken gestellt, ja. Und was Entschädigungen angeht, falls man sich verletzt beim Drüberstolpern oder vielleicht ein Kratzer am Auto ist, da will die Regierung morgen ein Gesetz im Bundestag einbringen. Frage deshalb an Uwe Berndt aus dem ARD-Hauptstadtstudio. Was soll sich denn konkret ändern?
1: Also wenn zum Beispiel ein umgekippter E-Scooter ein Auto beschädigt, dann muss man bisher den Rollerfahrer finden und ihm nachweisen, dass er den Schaden verursacht hat. Das ist in der Praxis oft unmöglich. Das neue Gesetz bekommt deshalb zwei Hebel. Zum einen soll die Haftung der Leute verschärft werden, die mit dem Scooter unterwegs sind. Und außerdem soll auch die Verleihfirma stärker in die Verantwortung genommen werden. Denn bisher können die sich leicht rausreden, indem sie einfach nur sagen, wir haben ja keinen Unfall verursacht, wir verleihen die Dinger nur. Aber das soll sich ändern mit dem Argument, ihr verdient viel Geld mit dem Verleih, ihr profitiert davon, also müsst ihr auch mit in die Verantwortung gehen.
0: Finde ich gut, aber was heißt es jetzt genau? Wer muss denn jetzt für einen Schaden zahlen?
1: Natürlich gilt nach wie vor, wer einen Unfall verursacht, der ist schuld und muss für den Schaden gerade stehen. Der Unterschied ist allerdings, bisher musste man dem Fahrer oder der Fahrerin nachweisen, dass sie den Schaden verursacht hat. Und das soll umgedreht werden. Wenn so ein Vorwurf kommt, dann muss der Fahrer seine Unschuld beweisen. Und wenn man nicht rausfinden kann, wer den Schaden verursacht hat, dann soll die Verleihfirma dafür gerade stehen. Die ist ja schließlich auch dagegen versichert.
0: Also, neue Haftungsregeln bei E-Scooter-Unfällen. Dankeschön, Uwe Berndt aus dem ARD. Hauptstadtstudio. Morgen Abend soll dazu ein Gesetz im Bundestag eingebracht werden.

0: aus Zurück in die Zukunft. Den 80er-Kultfilm You Lose in the News haben wir gestern erst drüber geredet, weil Michael J. Fox 65 geworden ist. Ja, und jetzt soll es um Fußball gehen. Einen schönen Mittwochabend. Weil in 26 Stunden und 8 Minuten ist Anpfiff, Eröffnungsspiel der WM in Mexico City. Mexiko gegen Südafrika. Wir Deutschen sind dann Sonntag dran gegen Curaçao. 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
1: Im Studio Christian Riedel, guten Abend. Die Polizei ist in einer groß angelegten Razzia gegen eine mutmaßliche Drogenhändlerbande vorgegangen, die sogenannte Koks-Taxis beliefert haben soll. Wie erst heute mitgeteilt wurde, haben rund 250 Einsatzkräfte bereits gestern Objekte in Potsdam, im Havelland, in neuen Berliner Stadtteilen und in Sachsen durchsucht. Dabei wurden unter anderem Kokain, Ecstasy und Cannabis beschlagnahmt, aber auch mehrere tausend Euro Bargeld und zwei Autos. Vier Verdächtige wurden festgenommen. Die Brandenburger AfD-Fraktion stellt sich hinter ihren Abgeordneten Jean-René Adam. Er war in einem Prüfbericht des Landtags als früherer inoffizieller Mitarbeiter der DDR-Staatssicherheit eingestuft worden. Adam hatte sich 1983 als 18-Jähriger bei der Abteilung K1 der Kriminalpolizei verpflichtet, die eng mit der Staatssicherheit zusammenarbeitete. Amelie Ernst mit Einzelheiten.
2: Jean-René Adam alias Hubert informierte die Kriminalpolizei rund ein Jahr lang über Jugendliche, die in der Kirche aktiv waren, die über eine Ausreise nachdachten oder die ein scheinbar unstetes Leben führten. Aus den Unterlagen geht nicht hervor, dass er sich aktiv vom Bereich K1 und von der Staatssicherheit getrennt hat. Von der Verbindung der beiden Behörden will er nichts gewusst haben. Adam hatte zuletzt auch betont, nie mit der Staatssicherheit zusammengearbeitet zu haben. Die AfD fordert Nachsicht und Verständnis. Jean-René Adam sei jung gewesen und die Ereignisse lägen über 40 Jahre zurück, so AfD-Fraktionschef Hans-Christoph Berndt.
1: Brandenburgs Bildungsminister Hoffmann sieht durch fehlende Lehrer Schulstunden in Gefahr. Er sagte in einem Podcast-Interview, das bisherige Ziel, die Stundentafel an allen Schulen zu sichern, werde im kommenden Schuljahr nicht mehr überall erreicht. Der Kernunterricht sei ab August nicht mehr an allen Schulen im Land abgesichert. Die Gewerkschaft Erziehung und Wissenschaft zeigt sich wenig überrascht, so der GEW-Landeschef Günter Fuchs.
3: Es sind ganz unterschiedliche Fehler gemacht worden. Auf der einen Seite sind zu wenige Lehrkräfte ausgebildet worden. Wir haben viele nicht eingestellt. Und wir haben eine Stundentafel, die nie inhaltlich begründet war, in der Art, dass wir sagen, wir müssen sich auch personell absichern. Wir sind vor diesem Problem seit 10 Jahren. Und die Situation ist so, dass es in den nächsten 3 bis 4 Jahren auch nicht besser wird.
1: Im vergangenen Jahr haben sich wieder deutlich mehr Bürgerinnen und Bürger mit einer Petition an den Bundestag gewandt. 2025 wurden bei dem Gremium über 12.000 Fälle eingereicht, deutlich mehr als im Vorjahr. Aus dem Hauptstadtstudio Philipp Kunschner.
4: Die Ausschussvorsitzende Hülya Düber von der CSU sieht Petitionen als frühes Warnsignal für gesellschaftliche Spannungen und ungelöste Probleme. Jede einzelne Anfrage könne zu Gesetzesänderungen führen. Das setze aber auch voraus, dass sie auch wirklich an den Ausschuss gestellt wird. Unterschriften, die auf privaten Online-Plattformen gesammelt werden, zählen aber nicht dazu. Das werde manchmal verwechselt. Am meisten befassten sich die Anfragen im vergangenen Jahr mit den Themen Migration, Grundsicherung oder Rente. Gemessen an der Einwohnerzahl kamen die meisten Petitionen aus Berlin.
1: Soweit die Antenne Brandenburg Nachrichten. 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
5: Bisschen mehr Sonne jetzt Richtung Havelland und Prignitz. Da lockern die dichten Wolken gerade ein bisschen auf. Östlich von Berlin, aber es ist weiterhin dicht bewölkt und da sind auch weiter kleinere Schauer oder Gewitter unterwegs. Temperaturen haben wir jetzt 16 Grad in Guben, 18 Grad in Zedenick, 20 Grad in Trebin. Heute Nacht dann auch Wolken, aber auch vereinzelt Auflockerungen und seltener Schauer. Die Tiefstemperaturen heute Nacht 12 bis 8 Grad. Am Morgen Donnerstag bisschen mehr Sonne als heute, aber auch morgen wieder Schauer oder Gewitter bei kühleren 17 bis 19 Grad und so bleibt es dann auch in den nächsten Tagen.
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5: Ist ruhiger geworden auf den Straßen. Wir haben 3 Hinweise nur noch. A12 in Richtung Berlin zwischen Briesen und Fürstenwalder Ost stockt an der Baustelle plus 10 Minuten aktuell. Bitte Vorsicht, A24 in Richtung Hamburg. Da steht ein Pannenauto zwischen Pritzwalk und Mainburg. Und Stadtverkehr Berlin, A100 Stadtring in Richtung Wedding. Da stehen Sie auch noch ein bisschen vor der Baustelle Detmolder Straße. Stau ab Kreuz 10 Schöneberg mit 10 Minuten Zeitverlust. Das war's. Haben Sie noch was für uns? Dann gern anrufen. Antenne Verkehrsservice unter 0331 70 98 101. Und jetzt eine gute Fahrt mit unserem Sandmännchen und jetzt Kalli.
6: Unser Sandmännchen. Womit kommt das Sandmännchen heute?
7: Thank you.
6: Mit der Seifenkiste.
7: Das Sandmännchen hat dir eine Geschichte mitgebracht.
8: Kalli.
9: Das ist Kalli. Kalli kann noch nicht schlafen. Er ist ganz fröhlich. Schon immer wollte Kalli mit Mareike spielen.
10: Und heute habe ich mit Mareike gespielt.
9: Aber als es am schönsten war, musste Mareike nach Hause.
10: Das war gemein.
9: Dabei kennt Kalli doch noch so viele schöne Spiele. Radfahren zu zweit. Tanzen. Auf dem Bett hopsen.
10: Ach ja, das wäre schön.
9: Mareike liegt jetzt bestimmt im Bett und kuschelt mit ihrem Teddy. Genauso wie Kalli. Kalli hat seinen Teddy sehr lieb. Wenn nun Kalli Mareikes Teddy wäre?
10: Dann könnten wir prima zusammen spielen.
9: Kalli möchte jetzt gern Mareikes Teddy sein. Und weil Kalli ein richtiger Kalli ist, kann er das. Und schwupps, schon ist Kalli Mareikes Teddy und sitzt auf ihrem Bett.
10: Was ist denn hier los?
9: Kalli Teddy ist nicht das einzige Plüschtier auf Mareikes Bett.
10: Und wo ist Mareike?
9: Mareike kämmt sich noch die Haare, putzt sich die Zähne und schneidet Fratzen im Spiegel.
11: Das dauert wieder,
9: knurrt das Plüschkrokodil.
12: Wie immer,
9: sagt die Kuh.
13: Psst, da kommt sie,
9: flüstert die Giraffe. Mareike stellt sich vor das Bett und schaut auf ihre Plüschtiere.
13: Und wer kuschelt heute mit mir?
9: Überlegt sie laut.
13: Nicht die Kuh.
12: Oh, schade.
13: Auch nicht der Elefant und das Krokodil.
11: Nein, Manu.
13: Nicht das Schwein, nicht die Maus, nicht die Giraffe und erst recht nicht die Banane.
14: Widerlich, gemein.
9: Nun sitzen nur noch Kalli Teddy und der Plüschsaurier auf dem Bett.
13: Ich werde abzählen.
10: Hoffentlich habe ich Glück.
13: Ene, mene, mu und raus bist du. Nee, du.
9: Mareikes Finger zeigt nun auf Kalli Teddy. In hohem Bogen fliegt er in die Zimmerecke.
10: Ist das gemein.
9: Der Saurier sitzt und grinst. Mareike springt ins Bett und macht es sich mit ihm gemütlich. In der Zimmerecke sind die anderen Plüschtiere sauer.
15: Immer der blöde Saurier.
16: Der war ja schon gestern dran.
17: Und vorgestern.
18: Seit der da ist, fliegen die anderen ständig raus.
10: Das ist gemein. Da muss man doch was machen.
9: Gemeinsam denken die Plüschtiere nach.
16: Ja.
10: Und wenn wir alle in Mareikes Bett klettern?
9: Das ist doch die Idee. Sie versuchen es von allen Seiten, aber es ist wirklich kein Platz mehr. Die Plüschtiere purzeln links und rechts wieder heraus. Und der Saurier grinst nur. Am Ende finden sich alle auf dem Fußboden wieder.
16: Gemein, einfach etwas so aus dem Bett zu schmeißen.
18: Wenn das mal jemand mit Mareike machen würde.
10: Ha!
9: Kalli Teddy hat schon wieder eine Idee.
10: Wenn wir Mareike mit ihrem Bettzeug auf die Erde packen, haben wir alle Platz.
16: Aber schaffen wir das?
9: Die Maus ist skeptisch.
15: Das schaffe ich ganz alleine,
9: trompetet der Elefant. Sie machen es aber dann doch alle zusammen. Und nach vielem Schieben und Ziehen und einem kleinen Rums sind alle Platz bei Mareike. Mareike lächelt im Schlaf.
10: Als Teddy hat man es aber gut.
9: Kalli ist froh, aber plötzlich fällt ihm etwas ein.
10: Was wird mein Teddy jetzt denken? Er ist ja ganz allein.
9: So geht das natürlich nicht. Kalli kuschelt mit Mareike und sein Teddy grämt sich. Schnell will er wieder ein richtiger Kalli sein. Und schwupps liegt Kalli wieder in seinem Bett, neben seinem Teddy. Schlaf schön, Teddy. Schlaf schön, Kalli.
7: Das Sandmännchen hat dir ein Lied mitgebracht.

0: jetzt mit diesem Traumsand ganz, ganz süße Träume.
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0: Schönen Mittwochabend mit dem Wunsch 80er gleich hier in 8 Minuten. Nach Musik von Lionel Richie und das hier Sandra Maria Magdalena. Auch ein richtig cooler Song aus den 80ern.

0: aus den frühen 90ern, das hier. Lionel Richie, My Destiny. Damit einen schönen Mittwochabend und jetzt Wunsch-80er-Zeit.
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0: Sie wünschen per App oder Web antennebrandenburg.de. Tja, und wir spielen die immer morgens kurz nach 7:30, das wissen Sie. Und abends auch nochmal kurz vor 7:30. Also jetzt und heute ist wer dran?
2: Ja, hier ist der Uli aus Neuruppin. Hm? Könnt ihr Toni Schild spielen?
0: Können wir, Uli? Kannst du bitte ein bisschen was zu Toni sagen? Es ist kein Sänger, ja?
2: Nee, Toni Shields ist eine Dame, Baujahr 57. Hm? Amerika, und jetzt hat sie australische Staatsbürgerschaft. Und der Titel heißt Stop Your Fishing.
0: Ja, und den haben wir rausgesucht, Uli. Hier ist er. Und ich muss sagen, also, man erinnert sich schon, wenn der läuft. Deshalb danke für diesen klasse Wunsch-Hit, weil ewig nicht gehört. Toni Shields, jetzt hier bei uns auf Antenne Brandenburg.

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0: Eric Carmen, damit einen schönen Abend. Mittwochabend, 19.30 Uhr haben wir es.
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0: Ja, da hat sich die Sonne doch nochmal ordentlich durchgesetzt jetzt zum Abend. Zumindest hier in Babelsberg, obwohl auch hier noch einige ziemlich dunkle Wolken unterwegs sind. Paar Schauer und kleinere Gewitter kann es auch weitergeben. Vor allem in Märkisch-Oderland und in der Uckermark. Die Temperaturen liegen aktuell bei 16 Grad in Strausberg, 18 Grad in Welzow und 20 Grad noch in Finsterwalde. Heute Nacht weiter wolkig mit gelegentlich Regen, aber auch paar Auflockerungen. Tiefstemperaturen liegen heute Nacht bei 12 bis 8 Grad. Und morgen am Donnerstag bisschen mehr Sonne als heute. Aber auch morgen wieder Schauer oder kleinere Gewitter bei kühleren 17 bis 19 Grad. Und genauso geht es in den nächsten Tagen auch weiter.
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0: Schönen guten Abend auf die Straßen und A12 in Richtung Berliner Ring. Da stockt es immer noch zwischen Briesen und Fürstenwalde West an der Baustelle. Sie brauchen 10 Minuten extra. Bitte Vorsicht A24 in Richtung Hamburg. Da steht immer noch ein Pannenauto auf der Fahrbahn zwischen Pritzweig und Mainburg. Und Stadtwerke Berlin, hier A100 immer noch, der Stadtring in Richtung Wedding. Richtung Norden vor der Baustelle Detmolder Straße gibt es Stau ab Kreuz Schöneberg, auch hier plus 10 Minuten. Ich wünsche eine gute Fahrt. Und sollten Sie noch was haben, 0331 70 98 101.
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0: Und mit den Pet Shop Boys aus den 80ern. Damit einen schönen Mittwochabend.

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1: 19:39 Uhr. Wir müssen kurz auf die Straßen. Einmal Vorsicht bitte an 9 in Richtung Leipzig. Da liegen Gegenstände zwischen Belitz und Brück. Und bitte Vorsicht A10 südlicher Ring in Richtung Dreieck-Spree-Au. Da gab es gerade einen Unfall zwischen Michendorf und Dreieck-Nudetal. Und gibt es Behinderungen? Fahren Sie äußerst vorsichtig.

0: am Abend. Am Mittwochabend, heute ist der 10. Juni und heute vor 25 Jahren, ist in Berlin, genau an diesem Tag, am 10. Juni, ein Satz gefallen, den man getrost als historisch bezeichnen kann.
1: Ich bin schwul und das ist auch gut so, liebe Genossinnen und Genossen.
0: Klaus Wowereit hat es damals bei einem Sonderparteitag der Berliner SPD gesagt. Ist wenig später dann zum regierenden Bürgermeister gewählt worden. Und geplant war das so nicht, wie er uns heute, also uns dem RBB, heute gesagt hat.
2: Nee, im Manuskript stand gar nichts. Ich wusste, dass ich am Ende meiner Rede dazu was sagen werde. Aber es kam aus dem Bauch heraus. Und deshalb war es höchstwahrscheinlich auch so gut.
0: Ja, und er war der erste hochrangige Politiker in Deutschland, der sich öffentlich geoutet hat. Und das war im Rückblick ein gesellschaftlicher Wendepunkt. Auch Wowereit selber haben viele, viele gedankt.
2: Mir haben Eltern geschrieben von schwulen oder lesbischen Kindern, die gesagt haben, na, wenn der regierende Bürgermeister offen schwul sein kann, dann können wir auch ganz anders zu unseren Kindern stehen. Wir können das in unserer Familie, in unserer Nachbarschaft, in Freundschaft dann auch offen vertreten. Und das hat uns geholfen. Oder mir haben gestandene Persönlichkeiten wie ein 30-jähriger Arzt geschrieben, der hat gesagt, jetzt traue ich mich auch in meinem beruflichen Umfeld, mich zu outen. Das habe ich mich bislang nicht getraut. Und davon gab es viele Reaktionen.
0: Ja, und das ist gut so, ha? Und heute auf den Tag, 25 Jahre her, das Outing von Klaus Wowereit. Und ich bin mir sicher, auch heute macht dieser Satz

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0: Die Ärzte auf Antenne Brandenburg. Einen schönen Mittwochabend. Ja, und bis zu den Nachrichten um 8 habe ich noch Chesney Hawkes für uns. I am the one and only. Und Mr. George Michael mit Father Figure. Und ich wünsche weiter einen schönen Abend mit uns. Und bis morgen Abend. Claudia Heber sagt tschüss.
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1: Im Studio Christian Riedel, guten Abend. Brandenburgs Wirtschaftsministerin Clement erwartet, dass die PCK-Raffinerie in Schwedt weiter ausreichend mit Rohöl versorgt werden kann. Ziel sei es, weggebrochene Öllieferungen aus Russland auszugleichen, sagte sie im Wirtschaftsausschuss des Landtages. Darüber werde zurzeit mit den PCK-Gesellschaftern, dem Bund und Vertretern aus Polen verhandelt. Konkret gehe es unter anderem darum, Pipeline-Kapazitäten vom Hafen Danzig nach Schwedt stärker zu nutzen.
2: Ja, ich bin weiterhin zuversichtlich, dass hier eine gute Lösung im Sinne der PCK in Schwedt gefunden werden kann. Die Gespräche dauern weiterhin an und laufen auch weiterhin gut zwischen sowohl Gesellschaftern, aber auch der PCK, der polnischen Seite, der Bundesregierung. Und alle Seiten signalisieren uns, dass sie guter Dinge sind, eine Lösung zu finden. Und in der Tat, die PCK ist im Mai noch mit 82% Auslastung sogar gelaufen. Das ist eben 2% mehr als prognostiziert war. Und wir sind weiter guter Dinge, dass eine Lösung gefunden werden kann.
1: Die Polizei ist in einer groß angelegten Razzia gegen eine mutmaßliche Drogenhändlerbande vorgegangen, die sogenannte Koks-Taxis beliefert haben soll. Wie erst heute mitgeteilt wurde, haben rund 250 Einsatzkräfte bereits gestern Objekte in Potsdam, im Havelland, in neuen Berliner Stadtteilen und in Sachsen durchsucht. Dabei wurden unter anderem Kokain, Ecstasy und Cannabis beschlagnahmt, aber auch mehrere tausend Euro Bargeld und zwei Autos. Vier Verdächtige wurden festgenommen. Der sogenannte Tankrabatt fällt ab Ende Juni weg. Unionsfraktionsvize Müller hat dem ARD-Hauptstadtstudio bestätigt, dass der Rabatt wie geplant nicht verlängert wird. Er war zum 1. Mai in Höhe von knapp 17 Cent pro Liter eingeführt worden, um Verbraucher bei den stark gestiegenen Spritpreisen zu entlasten. Laut Müller habe das auch gut gewirkt. Eine Verlängerung könne man sich aber nicht leisten. Hauptstadtkorrespondentin Bianca Schwarz.
3: Ab dem 1. Juli geht also die Energiesteuer auf Benzin und Diesel wieder hoch, um knapp 17 Cent pro Liter. Der Tankrabatt hat den Staat in den 2 Monaten schätzungsweise 1,6 Milliarden Euro gekostet. Wegen dieser hohen Kosten hatten sich Politikerinnen und Politiker von SPD, Grünen und Linken gegen eine Verlängerung des Tankrabatts ausgesprochen. Auch Bundesverkehrsminister Patrick Schnieder von der CDU hatte die Hoffnungen auf eine Verlängerung der Maßnahme gedämpft. Die AfD hingegen fordert, die Steuersenkung konstant beizubehalten.
1: Und ich habe noch das Wetter für Sie. In der kommenden Nacht sind viele Wolken am Himmel. Die bringen mitunter auch etwas Regen mit. Gelegentlich lockert es auf bei 12 bis 8 Grad. Morgen wechseln sich etwas Sonne und viele Quellwolken ab. Es ziehen immer wieder Schauer und Gewitter durch. Die Höchstwerte liegen zwischen 17 Grad in Heckelberg und 19 Grad in Lenin. Soweit die Antenne Brandenburg Nachrichten. 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
4: Hier ist der Verkehrsservice für den ARD-Abend. Wir haben eine Meldung. Die A71 Richtung Schweinfurt ist zwischen Oberhof und Sulzellamelis wegen Wartungsarbeiten im Tunnel Hochwald bis Donnerstag früh ca. 6 Uhr gesperrt. Damit weiter gute Fahrt durch den Abend und kommen Sie gut an Ihr Ziel.
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4: Herzlich willkommen aus Dresden. Ich bin Frank Michael Bauer und hier ist Samantha Fox.

Das war sie im ARD-Abend, die unaufhaltsame Susi Quattro mit ihrem packenden Rock-Pop-Klassiker She's in Love with You. Und das ist auch schon ein paar Tage her. 1979 ist er herausgekommen. In dem Song geht es ja um die klassische Beobachtung von außen, dass jemand bis über beide Ohren verliebt ist, es selbst aber noch gar nicht so richtig wahrhaben möchte. Für alle, die diese Energie live erleben wollen, She's in Love with You aus dem Jahr 79, ja, da gibt es dann auch Live-Auftritte von Susi Quattro. Die Rock-Ikone tourt weiterhin fleißig und auf ihrer aktuellen Rockin'-On-Welttournee steht sie in diesem Sommer unter anderem am 11. Juli in Großheubach oder am 17. Juli auf der Seebühne in Magdeburg für sie bereit. Und wir wechseln nun das Jahrzehnt und die Dynamik, bleiben aber naja, irgendwie doch beim Herzschmerz. Es folgt der absolute Hit des Durchbruchs, einer der erfolgreichsten Boygroups aller Zeiten. Hier sind die Backstreet Boys und ihr legendärer, tränenreicher Ohrwurm Quit Playing Games with My Heart von 1996.

Romantik pur sozusagen hier am ARD-Abend aus dem Jahre 89. Jason Donovan mit seiner butterweichen Version von Sealed with a Kiss. Der Song, der beschreibt die schmerzhafte Sehnsucht während einer sommerlichen Trennung, die nur durch tägliche versiegelte Liebesbriefe überbrückt werden kann. Ein echter Teenie-Traum. War übrigens eine Nummer 1 am 10. Juni 89 in Großbritannien. Ja, und vom bittersüßen Abschiedskuss gehen wir direkt über zu einem Gefühl der absoluten Erleichterung. Musikalisch untermalt wird es jetzt von einer britischen Institution der Jahrtausendwende. Genießen Sie die wunderbar entspannten Klänge der Lighthouse Family und ihre Hymne auf die emotionale Unabhängigkeit. Free! Aus dem Jahre 2001.

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4: 20.31 Uhr, hier ist der Verkehrsservice für den ARD-Abend. Die A71 Richtung Schweinfurt ist zwischen Oberhof und Suhl-Zellameles wegen Wartungsarbeiten im Tunnel Hochwald bis Donnerstag früh ca. 6 Uhr gesperrt. Das waren die Meldungen. Weiterhin eine gute Fahrt durch den Abend und kommen Sie gut an Ihr Ziel.
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4: Vom MDR Sachsenradio aus Dresden, ich bin Frank-Michael Bauer und hier sind Genesis, I Can Dance.

kraftvoll. Das war die vierfache Grammy-Gewinnerin Pat Benatar mit We Belong von 1984. Der Titel ist ja eine treibende Hymne auf die Unzertrennlichkeit zweier Menschen, die allen Widrigkeiten der Welt trotzen. Ein Song, der zeigt, dass wahre Partnerschaft auch harte Arbeit bedeutet. Jawohl, wir springen 25 Jahre nach vorn, behalten die Liebeserklärung bei, tauschen aber die E-Gitarre gegen eine Ukulele. Es folgt ein echter guter Laune Garant der US-Band Train. Hier ist das mitreißende Hey Soul Sister von 2009 im ARD-Abend.

Nena und Leuchtturm, ein Lied über Sehnsucht, Romantik und das Gemeinsame. Davon fliegen und auch ein bisschen fliehen, das möchte man ja manchmal. Wer Nena und ihre energiegeladene Show auf der aktuellen Wir gehören zusammen Open Air Tour live erleben möchte, hat zum Beispiel dazu bald Gelegenheit. Am 28. Juni steht sie auf der Gildeparkbühne in Hannover und am 10. Juli beim Stadtpark Open Air in Hamburg auf der Bühne. Vom schützenden Licht des Leuchtturms gleiten wir nun in die, na, sagen wir mal, tiefe Melancholie einer der größten Balladen der Popgeschichte. Hier ist Harry Nilsson unvergessen mit seinem Meisterwerk Without You aus dem Jahre 1971. Im ARD-Abend.

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1: Um 21 Uhr mit Christian Riedel. Guten Abend. Die Brandenburger AfD-Fraktion stellt sich hinter ihren Abgeordneten Jean-René Adam. Er war in einem Prüfbericht des Landtags als früherer inoffizieller Mitarbeiter der DDR-Staatssicherheit eingestuft worden. Adam hatte sich 1983 als 18-Jähriger bei der Abteilung K1 der Kriminalpolizei verpflichtet, die eng mit der Staatssicherheit zusammenarbeitete. Amelie Ernst mit Einzelheiten.
2: Jean-René Adam alias Hubert informierte die Kriminalpolizei rund ein Jahr lang über Jugendliche, die in der Kirche aktiv waren, die über eine Ausreise nachdachten oder die ein scheinbar unstetes Leben führten. Aus den Unterlagen geht nicht hervor, dass er sich aktiv vom Bereich K1 und von der Staatssicherheit getrennt hat. Von der Verbindung der beiden Behörden will er nichts gewusst haben. Adam hatte zuletzt auch betont, nie mit der Staatssicherheit zusammengearbeitet zu haben. Die AfD fordert Nachsicht und Verständnis. Jean-René Adam sei jung gewesen und die Ereignisse lägen über 40 Jahre zurück, so AfD-Fraktionschef Hans-Christoph Berndt.
1: Brandenburgs Wirtschaftsministerin Clement erwartet, dass die PCK-Raffinerie in Schwedt weiteraus ausreichend mit Rohöl versorgt werden kann. Die CSU-Politikerin sagte im Wirtschaftsausschuss des Landtags, Ziel sei es, weggebrochene Öllieferungen aus Russland auszugleichen. Die Raffinerie sei im Mai zu 82% ausgelastet gewesen. Zurzeit liefen Gespräche mit PCK-Gesellschaftern, dem Bund und Vertretern aus Polen. Der sogenannte Tankrabatt fällt ab Ende Juni weg. Unionsfraktionsvize Müller hat dem ARD-Hauptstadtstudio bestätigt, dass der Rabatt wie geplant nicht verlängert wird. Er war zum 1. Mai in Höhe von knapp 17 Cent pro Liter eingeführt worden, um Verbraucher bei den stark gestiegenen Spritpreisen zu entlasten. Laut Müller habe das auch gut gewirkt. Eine Verlängerung könne man sich aber nicht leisten. Hauptstadtkorrespondentin Bianca Schwarz.
3: Ab dem 1. Juli geht also die Energiesteuer auf Benzin und Diesel wieder hoch, um knapp 17 Cent pro Liter. Der Tankrabatt hat den Staat in den 2 Monaten schätzungsweise 1,6 Milliarden Euro gekostet. Wegen dieser hohen Kosten hatten sich Politikerinnen und Politiker von SPD, Grünen und Linken gegen eine Verlängerung des Tankrabatts ausgesprochen. Auch Bundesverkehrsminister Patrick Schnieder von der CDU hatte die Hoffnungen auf eine Verlängerung der Maßnahme gedämpft. Die AfD hingegen fordert, die Steuersenkung konstant beizubehalten.
1: Und das Wetter für Brandenburg. In der kommenden Nacht sind viele Wolken am Himmel, die mitunter auch etwas Regen bringen. Gelegentlich lockert es auf und die Temperaturen gehen auf 12 bis 8 Grad zurück. Morgen wechseln sich etwas Sonne und viele Quellwolken ab. Es ziehen immer wieder Schauer und Gewitter durch. Dabei wird es kühler als zuletzt. Die Höchstwerte liegen zwischen 17 Grad in Heckelberg und 19 Grad in Lenin. Der Wind weht schwach und kommt aus westlichen Richtungen. Soweit die Antenne Brandenburg Nachrichten. 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
4: Hier ist der Verkehrsservice für den ARD-Abend. Die A45 Hagen Richtung Dortmund ist zwischen Westhofener Kreuz und Dortmund Süd wegen Brückenarbeiten gesperrt. Die A71 Richtung Schweinfurt ist zwischen Oberhof und Sulzelamelis wegen Wartungsarbeiten im Tunnel Hochwald bis Donnerstag früh ca. 6 Uhr gesperrt. Die A100 Neukölln Richtung Wedding ist zwischen Tunnel Innsbrucker Platz und Hohenzollerndamm wegen Wartungsarbeiten gesperrt. Die A100 Wedding-Wilmersdorf ist zwischen Jakob-Kaiser-Platz und Hohenzollerndamm in beiden Richtungen wegen Wartungsarbeiten bis ca. 5 Uhr in der Früh gesperrt. Damit weiter gute Fahrt durch den Abend und kommen Sie gut an Ihr Ziel.
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4: Von MDR Sachsen aus Dresden. Ich bin Frank-Michael Bauer. Herzlich willkommen, viele Grüße von hier. Und wir starten mit den Bengals und ihrem, ja, Manic Monday. Zum Glück, der Montag ist durch. Die Bengals für Sie.

Im ARD-Abend Mike and the Mechanics. Heute ist der 10. Juni. Meine beiden ältesten Jungs haben heute Geburtstag. Ja, meine ersten Kinder sind eineiige Zwillinge. Im Kindesalter konnte die kaum jemand auseinanderhalten. Sie haben natürlich Oma und Opa gern gelinkt und die Lehrer und ihre Schulkumpels und Kumpelinen ordentlich veräppelt. Aber ich wusste immer, wer vor mir steht. Vielleicht sind sie ja Zwillinge oder haben welche. Welchen Blödsinn haben sie gemacht? Beziehungsweise, wie sind sie reingelegt worden von Zwillingen? Können Sie uns ja mal schreiben unter ard-abend@mdr.de oder anrufen geht auch kostenfrei 0800 80 80 110. Und ich habe auch noch was Sie bei der Gelegenheit gewinnen können. Ich habe nämlich einen Schnipsel Musik, die berühmte Sekunde. Und diese Band, die Sie da hören, die hat auch was mit dem Thema Zwilling zu tun. Entweder erraten Sie die Band oder das Lied. Eine Angabe in jedem Fall reicht. Und um was spielen Sie? Um ein niegelnagelneues DAB Plus Radio. Hier ist diese Sekunde. Tja, diese Sekunde vielleicht noch einmal, ein zweites Mal, damit man es am Anfang nochmal gehört hat. Tja, Band oder Name des Liedes reichen. Alle, die uns eine Geschichte erzählen oder dieses da enträtseln können, wer hinter dem Lied steckt. Sie nehmen an der Verlosung teil. Und wir haben jetzt auch musikalische Zwillinge hier bei uns. Maurice und Robin Gibb zusammen mit ihrem älteren Bruder, mit Barry Gibb. Und hier sind sie natürlich, die Bee Gees und How Deep Is Your Love im ARD-Abend.

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Das war Shania Twain hier bei uns im ARD-Abend mit ihrem flotten Song. Und jetzt wechseln wir sozusagen nahtlos rüber zu einer Geburtstagsparty, denn der nächste Künstler feiert heute an diesem 10. Juni seinen 65. Geburtstag. Wir gratulieren ganz herzlich und spielen seinen absoluten Mega-Hit. Hier ist der britische Reggae-Sänger Maxi Priest und seine wunderbar mitschwingende Coverversion des Cat Stevens-Klassikers Wild World aus dem Jahre 1988. Maxi Priest.

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1: Haus am See, Peter Fox war das. Hier ist der ARD-Abend und sie erzählen uns ihre Zwillingsgeschichte. Roman Haaf aus Flensburg ist Zwilling. Sein Bruder Robert ist immer viel furchtloser gewesen und er ist dann auch für ihn ein paar Mal eingesprungen, wenn es um das Abholen einer Spritze ging. Im Jugendalter und im Kindesalter. Manchmal hat er auf die Art und Weise eine doppelte Impfung bekommen, hat ihm nicht geschadet, aber sollte man vielleicht nicht machen, aber er hat seinem Bruder eben quasi aus der Potsche geholfen. Heute ist das zum Glück nicht mehr ganz so ängstlich, wenn es da mal um den Piekser geht. Ja, und auch Roman ist bei uns mit im Lostopf, auch wie die anderen, die richtige Lösung zu unserem Musikschnipsel hatten. Kommt nachher nochmal, das Spielchen läuft ja nochmal eine Weile mit im Lostopf. Und es geht heute um ein Derby Plus Radio. Und jetzt hier, bevor wir auf die Straßen gucken, im ARD-Abend Musik mit The Barge und Rhythm of the Night.

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7: Es ist 21.32 Uhr. Hier ist der Verkehrsservice für den ARD-Abend. Die A1 Saarbrücken Richtung Lübeck ist zwischen Dreieck Ahlhorner Heide und Wildeshausen West wegen Bauarbeiten gesperrt. Die A45 Hagen Richtung Dortmund ist zwischen Westhofener Kreuz und Dortmund Süd wegen Brückenarbeiten gesperrt. Die A71 Richtung Schweinfurt ist zwischen Oberhof und Suhl-Zellamelis wegen Wartungsarbeiten im Tunnel Hochwald bis Donnerstag früh ca. 6 Uhr gesperrt. Die A100 Neukölln Richtung Wedding ist zwischen Tunnel Innsbrucker Platz und Hohenzollern-Damm wegen Wartungsarbeiten gesperrt. Die A100 Wedding-Wilmersdorf ist zwischen Jakob-Kaiser-Platz und Hohenzollern-Damm in beiden Richtungen wegen Wartungsarbeiten bis ca. 5 Uhr in der Früh gesperrt. Damit weiter gute Fahrt durch den Abend und kommen Sie gut an Ihr Ziel.
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7: Aus dem Funkhaus in Dresden des MDR. Ich bin Frank-Michael Bauer und hier sind Softcell und Tainted Love.

Im ARD-Abend James Blunt mit seinem mitreißenden Vorkopf-Ohrwurm Bonfire Heart von 2013. Der Song ist ja eine wunderschöne Metapher auf die Liebe. Er beschreibt, wie die menschliche Wärme eines anderen Menschen das eigene, ja schon fast erloschene Herz wieder wie ein loderndes Lagerfeuer entfachen kann. Und jetzt geht's zu den windgepeitschten, nebligen Klippen Schottlands. Es folgt eine Hymne, die mit ihren unverkennbaren Dudelsack-Klängen Musikgeschichte geschrieben hat. Hier sind Paul McCartney und die Wings mit dem zeitlosen Mega-Hit Morph Can Tire von 1977. Es war übrigens am 10. Juni 1980. Paul und die Wings stellten damals einen neuen Hallenkonzertrekord auf. Die Jungs, die spielten in Seattle vor 67.100 Fans. So viel waren vorher noch nie bis dato in einer Halle gezählt worden. Die hätte durchaus auch noch größer sein können, denn viele haben überhaupt keine Karten für dieses gefragte Konzert der Wings und Paul McCartney damals bekommen.

Zwillinge sehen ja mitunter wirklich total deckungsgleich aus und dann kann man schon mal den einen oder anderen Scherz veranstalten. Da hat uns Volker aus Hagen angerufen. Er hat seinen Personalausweis damals von seinem Zwillingsbruder abholen lassen. Die Mitarbeiterin fragte ihn noch so, ja, sind Sie es selbst? Dann, ach ja, sehe ich ja gerade auch, guckt aufs Bild und sowas. Und schwupp hatte er den Ausweis gehabt und hat dann auch noch dafür unterschrieben. Die Unterschrift hat er noch ein bisschen geübt, dann hat er fast die gleiche Handschrift wie sein Bruder gehabt. Das war in vielen Lebenslagen, wie er uns verraten hat, dann doch sehr hilfreich. Ja, nicht nur das Aussehen, auch das mit der Unterschrift. So, und damit sind Sie auch bei uns mit im Lostopf mit Ihrem Namen, lieber Volker. Und auch jene, die schon die richtige Lösung herausgefunden haben, für einen Titel, der auch was mit Zwillingen zu tun hat. Wie heißt die Band oder wie heißt das Lied? Hier, eine Sekunde. Wer steckt dahinter? Verraten Sie es uns unter ard-abend@mdr.de oder ganz einfach über 0800 80 80 110 und das Ganze ist kostenfrei, der Anruf. Jawohl, und um was geht's eigentlich? Um ein niegelnagelneues, schönes DAB Plus Radio. Das verlosen wir dann in der nächsten Stunde. Und jetzt haben wir Musik mit der Gruppe Texas aus Schottland, Summer Sun.

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1: Um 22 Uhr mit Ina Heidemann. Der sogenannte Tankrabatt fällt ab Ende Juni weg. Unionsfraktionsvize Müller hat der ARD bestätigt, dass der Rabatt wie geplant nicht verlängert wird. Er war zum 1. Mai in der Höhe von knapp 17 Cent pro Liter eingeführt worden, um Verbraucher bei den stark gestiegenen Spritpreisen zu entlasten. Laut Müller habe das auch gut gewirkt. Eine Verlängerung könne man sich aber nicht leisten. Sollte es erneut zu einem starken Preisanstieg an den Tankstellen kommen, könne man aber schnell reagieren, hieß es weiter, auch in den Sommerferien. Die Berliner Landesregierung hat einen Gesetzentwurf zum Mietenkataster vorgelegt. In dem digitalen Wohnungs- und Mietenverzeichnis sollen alle 1,5 Millionen Berliner Mietwohnungen erfasst werden. Thorsten Gabriel, RBB 24 Landespolitik.
2: In dem digitalen Wohnungs- und Mietenkataster sollen sämtliche 1,5 Millionen Berliner Mietwohnungen erfasst werden. Mit der Datenbank sollen verlässliche Informationen zum Mietwohnungsmarkt zusammengetragen werden, auch um beispielsweise Verstöße gegen das Mietrecht zu ahnden. Vermieter, die keine Auskunft geben, müssen laut dem Gesetzentwurf mit bis zu 100.000 Euro Bußgeld rechnen.
1: Die Brandenburger Wirtschaftsministerin Clement erwartet, dass die PCK-Raffinerie in Schwedt weiter ausreichend mit Rohöl versorgt werden kann. Sie sagte im Wirtschaftsausschuss des Landtags, Ziel sei es, weggebrochene Öllieferungen aus Russland auszugleichen. Die Raffinerie sei im Mai zu 82% ausgelastet gewesen. Derzeit liefen Gespräche mit Vertretern aus Polen über Öllieferungen von Danzig nach Schwedt, so Clement. Nach einem Brand in einem Haus in Friesack im Havelland sind drei Leichen entdeckt worden. Wie die Polizei mitteilte, wird nun untersucht, um wen es sich bei den Toten handelt. Fraglich sei auch noch die Brandursache. Der Brand war in der Nacht gemeldet worden. Nach dem Zusammenstoß zweier Busse in Oberbayern ist ein Schulkind gestorben. Das hat der Dachauer Landrat bei einer Pressekonferenz vor Ort gesagt. Demnach ist der Junge noch am Unfallort gestorben. Aus Bayern, Birgit Grundner.
3: Zwei weitere Kinder und eine Lehrerin wurden sehr schwer verletzt. Zwei Kinder seien mittelschwer und 26 leicht verletzt. Auch die Busfahrer hätten leichte Verletzungen erlitten. Der mit den Zweitklässlern besetzte Reisebus war für einen Schulausflug unterwegs, als er im Bereich einer Kurve mit einem Linienbus zusammenstieß.
1: Soweit die Nachrichten. 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Das Wetter, nachts viele Wolken, teils aufgelockert, teils regnerisch. Die Temperatur sinkt auf 12 bis 8 Grad. Morgen ein Wechsel aus Sonne und Wolken, immer wieder Schauer und vereinzelt auch Gewitter. Die Temperatur erreicht maximal 19 Grad. Die Zeit, es ist 22.03 Uhr.
4: Hier ist der Verkehrsservice für den ARD-Abend. Die A1 Saarbrücken Richtung Lübeck ist zwischen Dreieck Aalhorner Heide und Wildeshausen West wegen Bauarbeiten gesperrt. Die A45 Hagen Richtung Dortmund ist zwischen Westhofener Kreuz und Dortmund Süd wegen Brückenarbeiten gesperrt. Die A71 Richtung Schweinfurt ist zwischen Oberhof und Sulzeller Mehlis wegen Wartungsarbeiten im Tunnel Hochwald bis morgen früh ca. 6 Uhr gesperrt. Die A100 Neukölln Richtung Wedding ist zwischen Tunnel Innsbrucker Platz und Hohenzollern wegen Wartungsarbeiten gesperrt. Die A100 Wedding-Wilmersdorf ist zwischen Jakob-Kaiser-Platz und Hohenzollern-Damm in beiden Richtungen wegen Wartungsarbeiten gesperrt, und zwar bis morgen früh etwa 5 Uhr. Wir wünschen Ihnen eine gute Fahrt und kommen Sie gut an Ihr Ziel.
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4: Viele Grüße aus Dresden, ich bin Frank-Michael Bauer und übergebe gleich mal das Mikrofon an Rod Stewart. Some guys have all the luck. Schön, dass ihr dabei seid.

Das war im ARD-Abend der unsterbliche Funk-Klassiker September von Earth, Wind und Fire aus dem Jahre 1978. Heute ist der 10. Juni. Das war so ein bisschen der Hintergrund auch, weil wir heute über Zwillinge reden. Meine eigenen Zwillinge haben heute Geburtstag und da hat uns auch geschrieben der Jürgen. Ich bin Jürgen, mein Bruder heißt Hannes. Wir sind ebenfalls eineige Zwillinge, so wie meine Jungs, geboren 1949. Und meine Mutter hatte auch immer Spaß daran, dass uns niemand auseinanderhalten konnte. Wahrscheinlich ja auch nur so, wie das bei mir gewesen ist. Sie hat uns auch immer gleich angezogen. Selbst wenn sich die Lehrerin bei den Elternabenden über uns beschwert hat, hat sie uns in Schutz genommen. Die Kindheit ist ja so schnell vorbei. Da dürfen es doch auch mal Streiche sein. Nur gutes Motto der Mutti, wenn man das nicht übertreibt. Auf jeden Fall danke, Jürgen, für Ihre E-Mail. Und moin, Tobias schreibt uns, während meiner Wehrdienstzeit gab es in der Kaserne zwei eineige Zwillinge. Das führte oft zu Verwechslungen, besonders beim Wachdienst, wenn einer von den beiden zum Wachdienst eingeteilt war, der andere die Kaserne verlassen hat und der Offizier vom Wachdienst ihn gefragt hat, warum er denn jetzt einfach hier so geht? Er hat doch schließlich Wachdienst. Tja, da hat er eben sagen können, ich habe mein zweites Ich sozusagen da gelassen. Ja, und ihre Geschichten sind mit und ihre Namen damit im Lostopf. Und wir haben auch noch einen Titel. Das hat was mit die Band, auch mit Zwillingen zu tun. Und die sollen sie erraten. Eine Sekunde haben wir. Wir haben schon viele richtige Lösungen, aber es können ja noch ein paar dazukommen in den Lostopf. Hier ist nochmal der einsekündige Schnipsel. Wie heißt diese Band, die hier hinter dieser Sekunde steckt? Ja, Sie können uns schreiben unter ard-abend@mdr.de. Und hier haben wir auch Zwillinge. Zumindest heißt die Band so The Twins, die Zwillinge. Und die sind im wahren Leben keine Zwillinge aus Berlin mit Not the Loving Kind.

Der ARD-Abend ist hier und jetzt bei uns geht es um einen Mann, einen Weltstar. Der kommt für ein einziges exklusives Konzert in diesem Sommer nach Deutschland. Die Rede ist von Ricky Martin. Am Sonnabend, dem 27. Juni, da tritt er in der Rudolf-Weber-Arena in Oberhausen auf. Der Letten-Popstar ist seit Ende der 90er Jahre mit Songs wie Livin' La Vida Loca erfolgreich. Und da haben wir schon einen Vorgeschmack, den Titel gibt's gleich in voller Schönheit. Für seine Musik bekam er schon mal einen Grammy, er ist aber auch als Schauspieler in internationalen Produktionen präsent. Und das Schöne für die Fans, es gibt für das Konzert aktuell noch Tickets in unterschiedlichen Kategorien, die schon bei unter 100 Euro beginnen. Wer sich die Luxusvariante in der Lounge inklusive Buffet, Eis und Drinks gönnen will, zahlt 250 Euro mit VIP-Parkplatz. Das Ganze. Und es ist, wenn man es mit den USA vergleicht, noch relativ günstig. In Amerika, da bezahlt man für so eine Karten manchmal auch in Las Vegas 750 Euro bis 1000 umgerechnet. Hier ist Ricky Martin, Livin' La Vida Loca im ARD-Abend.

0: Im Herbst kommt sie nach Deutschland zu Konzerten. Alison Moyet, 20. September zum Beispiel in Hannover. Am 22. September ist sie in Berlin im Tempodrom.
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0: 22.32 Uhr, der Verkehrsservice für den ARD-Abend. Die A1 Saarbrücken Richtung Lübeck ist zwischen Dreieck Aalhorner Heide und Wildeshausen West wegen Bauarbeiten gesperrt. Die A27 Walsrode Richtung Bremen ist zwischen Dreieck Walsrode und Walsrode Süd wegen eines Schwertransports gesperrt. Die A71 Richtung Schweinfurt ist zwischen Oberhof und Suhl-Zellamenes wegen Wartungsarbeiten im Tunnel Hochwald bis Donnerstag früh, morgen früh 6 Uhr gesperrt. Die A100 Neukölln Richtung Wedding ist zwischen Tunnel Innsbrucker Platz und Hohenzollern-Damm wegen Wartungsarbeiten gesperrt. Die A100 Wedding-Wilmersdorf ist zwischen Jakob-Kaiser-Platz und Hohenzollern-Damm in beiden Richtungen wegen Wartungsarbeiten bis ca. 5 Uhr gesperrt. Die A565 Bonn-Meckenheim ist zwischen Bonn-Beuel und Bonn-Auerberg in beiden Richtungen wegen Brückenarbeiten gesperrt. Soweit die Meldungen. Wir wünschen Ihnen eine gute Fahrt und kommen Sie gut an Ihr Ziel.
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0: Und in ein paar Minuten, da lösen wir unser Quiz auf. Hat mit Zwillingen zu tun. Und jetzt erstmal Musik hier bei uns im ARD mit In Excess. Never Tear Us Apart.

0: Laura Nonce, das war Musik hier bei uns im ARD am Neck. Und jetzt sind wir bei der Auflösung unseres Rätsels und auch gleichzeitig, wir haben ja Geschichten bekommen zu Zwillingen und wir haben ausgelost und da war das Los jetzt fällig für Tina und die hatte beim Musikrätsel mitgemacht. So, und jetzt müsste ich sie eigentlich in der Leitung haben. Guten Abend, Tina.
1: Ja, moin.
0: Moin. Ja, mit dem Auto gerade unterwegs. Man hört so ein bisschen das Geräusch. Schön auf die Straße konzentrieren. Und wen haben Sie da erkannt in diesem einen Sekundenschnipsel?
1: Die Proclaimers.
0: Genau, das waren Sie. I'm gonna be 500 miles. Und ich hoffe, Sie müssen nicht 500 Meilen fahren, da wo Sie jetzt mit dem Auto hin unterwegs sind. Sie haben es gleich erkannt, diese eine Sekunde, ja?
1: Ja, relativ gleich. Das ist ja sehr prägnant, ne? Also das ist ja...
0: Da reicht eine Sekunde.
1: Zwei Titel mit 500 miles, die mir so in den Sinn kamen. Und das andere sind die Hooters. Und die waren es nicht.
0: Nee, die waren es nicht. Stimmt, die hatten wir gestern im Programm gehabt. Und das waren die zwei Schotten, die selber wirklich echte Zwillingsbrüder sind. Charlie und Craig sind das mit ihrem Hit von 1988. Den hören wir jetzt in voller Länge. Ich bedanke mich bei allen, die Geschichten geliefert haben, die mitgespielt haben, die es richtig gemacht haben und auch die, die angerufen haben und vielleicht ein bisschen daneben gelegen haben. Und das nächste Spiel, das läuft dann wieder für diejenigen auch besser. Dann wünsche ich Ihnen noch einen schönen Abend. Sie müssen noch ein bisschen arbeiten, glaube ich. Und ich hoffe, es dauert nicht mehr so lange, bis Sie zu Hause sind.
1: Nee, ich bin jetzt gleich zu Hause. Ich habe Feierabend und
0: ja.
1: Habe ich jetzt auf Radio gewonnen oder nicht?
0: Das haben Sie gewonnen. Herzlichen Glückwunsch. Das war der Jubel. Sie kriegen jetzt das DAB Plus Radio zugeschickt und bleiben bitte noch in der Leitung, damit wir Ihre Telefonnummer aufschreiben können. Und jetzt haben wir das Vergnügen mit den Proclaimers in voller Schönheit. Und hier ist der Titel I'm gonna be 500 miles. Danke, Tina.
1: Gerne.

0: Die Proclaimers, und das war die richtige Lösung für das Rätsel Proclaimers. Kai Henschel aus Hamburg hat uns gerade noch angerufen und er hat mit seinem Zwillingsbruder Mithinak ein Konzert in Großbritannien besucht, hat er uns noch wissen lassen, und zwar von den Proclaimers, und das war richtig, richtig gut. Er grüßt alle im ARD-Abend und uns. Vielen Dank. Grüße zurück nach Hamburg.
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In Erfurt, da sind die Lichter angegangen. Ich bin Frank-Michael Bauer und übergebe an Hanno Bauer. Wir haben heute über Zwillinge geredet. Wir sind nicht verwandt, wir sind also auch keine Zwillinge. Viel Spaß mit der ARD-Hitnacht. Und jetzt haben wir noch die Thompson Twins, sind auch keine echten Zwillinge. Und in der Band hieß nicht mal jemand Thompson. Machen Sie es gut, schönen Abend für Sie und eine gute Nacht.

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1: Um 23 Uhr mit Ina Heidemann. Der sogenannte Tankrabatt fällt ab Ende Juni weg. Unionsfraktionsvize Müller hat der ARD bestätigt, dass der Rabatt wie geplant nicht verlängert wird. Hauptstadtkorrespondentin Bianca Schwarz.
2: Ab dem 1. Juli geht also die Energiesteuer auf Benzin und Diesel wieder hoch, um knapp 17 Cent pro Liter. Der Tankrabatt hat den Staat in den 2 Monaten schätzungsweise 1,6 Milliarden Euro gekostet. Wegen dieser hohen Kosten hatten sich Politikerinnen und Politiker von SPD, Grünen und Linken gegen eine Verlängerung des Tankrabatts ausgesprochen. Auch Bundesverkehrsminister Patrick Schnieder von der CDU hatte die Hoffnungen auf eine Verlängerung der Maßnahme gedämpft.
1: Das Gespräch der schwarz-roten Koalitionsspitzen mit den Sozialpartnern im Kanzleramt ist nach Angaben aus Regierungskreisen beendet. Details aus dem rund 3-stündigen Gespräch sind noch nicht bekannt. Bei dem Treffen sollte es um Themen wie Rente, Arbeitsmarkt oder Steuerentlastungen gehen. Konkrete Ergebnisse waren nicht erwartet worden. Die Bundesregierung hoffte aber auf eine Annäherung der Positionen. Wirtschaftsverbände forderten vorab, man müsse ein Gesamtpaket für mehr Wettbewerbsfähigkeit, Wachstum und Beschäftigung anstreben. In Deutschland sammeln Arbeitnehmer immer mehr Versichertenjahre in der gesetzlichen Rentenversicherung. Wie der Spiegel berichtet, kamen Arbeitnehmer im vergangenen Jahr zu Beginn ihrer Altersrente im Schnitt auf knapp 40 Versichertenjahre. 2005 waren es dagegen nur gut 32 Jahre. Grund seien die tiefgreifenden Veränderungen am deutschen Arbeitsmarkt. Dazu zähle, dass mehr Frauen erwerbstätig sind und auch ältere Menschen länger arbeiten als früher. Die Auswirkungen des Lehrermangels in Brandenburg werden immer gravierender. Nach den Worten von Bildungsminister Hoffmann kann im neuen Schuljahr nicht mehr überall die vorgegebene Mindestzahl an Unterrichtsstunden eingehalten werden. Martin Adam, RBB 24 Landespolitik.
3: Ziel müsse sein, dass Brandenburger Schulabschlüsse auch weiterhin von der Kultusministerkonferenz anerkannt werden. Das bereite ihm, Zitat, handfeste Bauchschmerzen, so Hoffmann. Die Landesregierung aus SPD und CDU hatte bereits im Frühjahr bei der Vorstellung des Koalitionsvertrags angekündigt, 250 neue Lehrkräftestellen zu schaffen. Nur ein knappes Jahr zuvor hatte die Vorgängerkoalition aus SPD und BSW 345 Stellen gestrichen.
1: Soweit die Nachrichten. 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Das Wetter, nachts viele Wolken, teils aufgelockert, teils regnerisch. Die Temperatur sinkt auf 12 bis 8 Grad. Die Zeit, es ist 23.03 Uhr.
4: Schönen Dank, damit starten wir jetzt gut informiert in diese Nacht und von mir noch der Blick auf die Straßen im Lande. Hier ist der Verkehrsservice der ARD Hitnacht. Die A1 Osnabrück Richtung Bremen ist zwischen Dreieck Ahlhorner Heide und Wildeshausen West wegen Bauarbeiten jeweils zwischen 19 und 6 Uhr gesperrt diese Woche. Umleitung führt über die A29 und Ahlhorn. Die A4 Aachen Richtung Köln ist zwischen dem Kreuz Köln West und Köln Eiffeltor wegen Markierungsarbeiten bis 5 Uhr früh gesperrt. A5 Frankfurt Richtung Kassel zwischen Bad Nauheim und Gamsbacher Kreuz. 3 Kilometer Stau wegen Bergungsarbeiten. Die A9 Halle-Leipzig Richtung Berlin ist zwischen Wiedemar und Bitterfeld-Wolfen nach einem Unfall gesperrt. Die A31 wird zwischen Jemgum und Leer-West wegen Bauarbeiten im Emstunnel bis Freitag früh jeweils zwischen 20 und 6 Uhr in beiden Richtungen gesperrt. A61 Mönchengladbach Richtung Koblenz zwischen Dreieck Sinzig und Niederzissen. 3 Kilometer Stau wegen Bauarbeiten. Die A71 Richtung Schweinfurt ist zwischen Oberhof und Suhl-Zellermeles wegen Wartungsarbeiten im Tunnel Hochwald bis 6 Uhr früh gesperrt. Auf der A81 zwischen Kreuzingen und Hilzingen ist der Hohentwiel-Tunnel wegen Wartungsarbeiten bis morgen früh 6 Uhr gesperrt. A99, der Tunnel Allach, ist nach Auslösung der Höhenkontrolle gesperrt. In Berlin, die A100 ist zwischen Jakob-Kaiser-Platz und Hohenzollern-Damm mal wieder wegen Wartungsarbeiten in beiden Richtungen gesperrt. Ebenso der Flughafentunnel Tegel, also die A111, starteinwärts wegen Wartungsarbeiten. Und die Autobahn 565 ist zwischen Bonn-Beuel und Bonn-Auerberg in beiden Richtungen wegen Brückenarbeiten gesperrt. Ihnen unterwegs eine gute Fahrt in die Nacht. Kommen Sie gut ans Ziel, bleiben Sie munter.
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4: Mit Hanno Bauer in Erfurt. Ich grüße schön. Und los geht's mit den Patch Up Boys.

Oh, naja, diese Nacht, die startet ja doch prima, denn ich bin heute genau das Gegenteil von all by myself, also ganz einsam. Denn meine Sternenfreunde Susanne und Walter, die haben schon in den ersten Minuten der Nacht an mich gedacht. Dankeschön. Und haben mir aus Südfrankreich ein Abendhimmelfoto auf den Nachtstudio-Monitor gezaubert. Mit diesen zwei hellen Himmelskörpern. Oben der helle, also die Venus, darunter Jupiter. Das Duo, von dem ich gestern so viel gesehen habe, auf der Fahrt nach Erfurt. Und ja, wenn der Merkur dann auch noch unsichtbarerweise mit dabei ist, den erkenne ich auch auf diesem Foto jetzt wieder nicht, aber soll ja offensichtlich dann auch noch in der Nähe sein dort. Also Merkur auch noch dabei, ist auf jeden Fall was ganz Besonderes, was da jetzt allabendlich am Himmel zu sehen ist, wenn denn was zu sehen ist. Bei diesen vielen Wolken in Deutschland ist auf jeden Fall kaum eine Chance, da mal das Fleckchen zu erwischen, wo man dann also auch nochmal durchgucken kann. Also bei uns jedenfalls in Erfurt gab es heute sehr viel Regen und der Himmel war fast die ganze Zeit bedeckt. Und so geht es ja auch die nächsten Tage erstmal weiter. Während das in Südfrankreich, wenn ich das hier mal von dem Foto aus beurteilen darf, ja, da höre ich ja fast die Luft flimmern und die Zikaden ihre Beine aneinander reiben. So eine schöne Natur. Muss irgendwo in Meeresnähe sein und hinten ist dann auch noch dieser rote Streifen hinter den Bäumen zu erkennen, wo dann also gerade die Sonne untergegangen ist, ganz im Westen. Und eine Funkantenne ist auch noch zu sehen. Also eine Mobilfunkantenne heißt also, ihr habt da besten Empfang. Habt ihr euch einen schönen Stellplatz gesucht? Dann wünsche ich auf jeden Fall eine schöne Nacht. Vielleicht auch beim Sterne beobachten. Und dabei natürlich die richtige Sendung im Internetradio. Das wäre diese hier.

0: 80 Millionen.
1: Max Giesinger, einer von 80 Millionen. Ja, einer von denen ist auch Peter aus Bremen, ja, der mal wieder Nachtschicht hat und der mal wieder an seinem heißen Backofen steht und dort die Nacht genießen möchte. Arbeitend natürlich. Und das Backwerk vorbereiten für die nächsten Tage. Nee, für den nächsten Morgen natürlich. Nicht für die nächsten Tage gleich. Dann wäre das ja alles Backwerk. Und er hat geschrieben, hallo Hanno, natürlich bist du nicht allein. Deine Radiogemeinschaft ist zwangsläufig oder freiwillig am Radio oder PC. Grüße in die wolkenbehangene Sternennacht. Peter aus Bremen. Peter, ich gehe mal davon aus, dass alle gezwungenermaßen am Radio sind, so wie es sein muss.
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1: Jetzt ist es 23:23 und 23 Sekunden stand auch gerade eben da. Das sah sehr schön aus. Ich bin ein Ordnungsfreak. Allerdings nicht zu Hause.

Hier ist die ARD. Achtung bitte, es gibt eine ungesicherte Unfallstelle auf dem nördlichen Berliner Ring. Dreieck Havelland Richtung Dreieck Barnim. Der nördliche Berliner Ring also zwischen Oberkerner und Kreuz Oranienburg. Achtung bitte. Unfallstelle hier und die Richtungsfahrbahn wurde gesperrt.

0: 23.31 Uhr wird's. Und damit Zeit für den Verkehrsservice der ARD Hitnacht. Diesmal ohne die geplanten Baustellen, sondern nur die aktuellen Sachen. A5 Frankfurt Richtung Kassel zwischen Bad Nauheim und Gambacher Kreuz. 3 Kilometer Stau wegen Bergungsarbeiten, die gerade laufen. Die Autobahn 9 Halle Leipzig Richtung Berlin ist zwischen Wiedemar und Bitterfeld-Wolfen nach einem Unfall gesperrt. Die Autobahn 10 Dreieck Havelland Richtung Dreieck Barnim ist zwischen Oberkrämer und dem Kreuz Oranienburg nach einem Unfall gesperrt. Dadurch staut sich hier natürlich auch. Und A99 München Südwest Richtung München Nord, der Tunnel Allach, ist nach der Auslösung der Höhenkontrolle gesperrt. Ihnen unterwegs eine gute Fahrt durch die Nacht.
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0: Für alle Munteren ist Hanno Bauer in Erfurt. Ich grüße schön. Musik kommt jetzt von Christopher Cross mit seinem Arthur's Theme. Ja, hier ist der Soundtrack der Nacht. Für alle, die gerne wach bleiben möchten, mit Musik im Radio.

0: Der sanft klingende Tagesausklang ist das hier mit ihrer ARD-Hitnacht. Und Brigitte in Bischofsheim ist auch dabei und hat sich heute über das Wetter tatsächlich gefreut. Ist sie da die Einzige? Also für mich ist es okay so, sage ich jetzt mal. Sie hat mir dagegen geschrieben, ich mag es, wenn es so schön regnet. Die letzten Tage waren recht kalt. Die Schafskälte halt, aber dagegen kann man sich ja anziehen. Besser, als wenn man bei über 30 Grad nicht weiß, was man noch ausziehen soll. Ja, ich verstehe das Argument. Wobei ich finde, dass es also doch schon eine ziemlich lange kalte Phase ist. Wie geht's euch da draußen so? Möchtet ihr jetzt auch lieber schon ein bisschen mehr Wärme oder ist das ganz okay so für euch? Ich meine, wir können es ja sowieso nicht ändern, aber würde mich mal interessieren, ob es mehr so die Wärmeliebenden sind, die jetzt das Radio hören oder dann doch eher die sich, naja, dann doch lieber mal wärmer anziehen und dann vielleicht auch die kühleren Temperaturen zu schätzen wissen. Hier ist die ARD-Hitnacht.
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0: Und unsere E-Mail-Adresse zum Mitmachen ist ard-hitnacht@mdr.de.

Jutta. Jutta ist dabei und hört die ARD-Hitnacht über die Frequenzen des WDR 4 und schreibt gerade, ich finde das Wetter geil, so bitte nicht zu warm. Und dann die nächste E-Mail lautet, Hallihallo aus Moers. Ich liebe es, wie es gerade so ist, da ich beruflich draußen unterwegs bin. Bei 30 Grad oder mehr würde ich eingehen wie eine Primel. Liebe Grüße vom Niederrhein, schreibt Thomas. Thomas, sehr bildlich beschrieben mit der Primel. Unser Blumenmann des Abends. Aber die Primeln, die werden ja dann auch, also wenn die dann erstmal in der Gärtnerei sind, ja, werden die ja auch durch gutes Lüften und immer mal wieder mit Wasser besprühen, überlebensfähig gehalten. Allerdings fühlt man sich dann wahrscheinlich auch so, wenn man gerade so noch überlebensfähig gehalten wird bei zu hohen Temperaturen. Ich grüße ganz lieb und bedanke mich schon erstmal bei den beiden, die

0: so langsam geht's in Richtung Tagesausgang, um dann mit uns in den neuen Tag reinzustarten. Und Martina ist schon am Arbeiten, hat geschrieben, hallo liebes Hitnacht-Team, ganz lieb, Hanno, da ich Zeitung austragen muss, ist mir trockenes Wetter lieber. Viele Grüße an all die Hitnacht-Hörer und eure Stammhörerin Martina aus Siegen. Na, Martina, dann wünsche ich natürlich heute eine trockene Schicht, ein trockenes Laufen durch die Gegend und kann das völlig nachvollziehen, wobei ja Regen auch so wichtig ist. Und wer hat hier geschrieben? Reinald, schön mit AI und A, also zwei A im Reinald. Habe ich auch so noch nicht gesehen. Aus Fürstenfeldbruck hat geschrieben, haha, Schafskälte kommt hier meist Mitte Mai. Für die netten und musikalische Stimmung aus eurem Studio ein Dankeschön, viele Grüße, Reinald. Mitte Mai? Nee, oder? Vielleicht nochmal nachgoogeln. Wann kommt die Schafskälte? Schafskälte ist eine meteorologische Singularität, schreibt Wikipedia. Zwischen dem 4. und 20. Juni, Maximum der Häufigkeit um den 11. Juni, gibt es in Mitteleuropa oft einen Kälteeinbruch. Nee, also stimmt schon so. Das jetzt ist die Schafskälte. Lassen wir uns doch nicht nehmen. Reinald, Dankeschön auf jeden Fall und schönen Gruß zurück nach Fürstenfeldbruck.
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0: Sagt das Schaf im Studio. Ich bin Experte.

Da hat Martina aus Siegen sich gerade einen trockenen Weg gewünscht, aber so trocken ist es eben heute Nacht nicht. Achtung bitte Autofahrer, wenn Sie unterwegs sind auf der Autobahn 1, Köln Richtung Euskirchen, zwischen Kreuz Köln Nord und Köln Bocklemünd. Gefahr durch eine noch ungesicherte Unfallstelle auf dem mittleren Fahrstreifen. Und Achtung, in beiden Richtungen gibt es Gefahr durch Aquaplaning. Heißt also, da ist eine Menge Wasser runtergekommen. Da hilft nur runter vom Gas und sicher ans Ziel.

Billy Ocean hat schon fast das Endlied des heutigen Tages gesungen. Das steht aber gleich Clüso zu. Und Carola schreibt dazu: Hi Hanno, ich bin freiwillig heute wieder dabei. Eigentlich könnte meine Schreibarbeit ja warten, aber es flutscht besser mit deiner Stimme und der tollen Musik im Ohr. Liebe Grüße aus Osnabrück an dich und an die Radiofamilie von Carola. Carola, ganz lieben Gruß zurück nach Osnabrück. Freiwillig ist mir natürlich auch lieber.

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1: Um 0 Uhr mit Juliette Groß. 3,5 Stunden lang haben die Spitzen der schwarz-roten Koalition am Abend mit Wirtschaftsverbänden und Gewerkschaften beraten. Wie angekündigt, sind bei dem Treffen keine Entscheidungen gefallen. Aus Berlin, Bianca Schwarz.
2: Die Bundesregierung hat danach in einer Pressemitteilung mitgeteilt, es sei in konstruktiver und konzentrierter Atmosphäre zu 4 Themenfeldern diskutiert worden. Die Situation am Arbeitsmarkt, die Stabilität und Sicherung der Sozialversicherungen, Bürokratieabbau und Steuerpolitik. Einigkeit habe geherrscht in der Feststellung, dass der Wirtschaftsstandort Deutschland vor großen Herausforderungen steht, dass aber gleichzeitig die Sozialsysteme reformiert und die Bürokratielast verringert werden müsse. Außerdem sollen weitere Gespräche folgen, so die Pressemitteilung der Bundesregierung.
1: Das US-Militär hatte nach eigenen Angaben mit 9 Angriffen auf mehrere Ziele im Iran begonnen. Es handele sich um eine Reaktion auf die ungerechtfertigte und anhaltende Aggression des Irans, teilte das für den Nahen Osten zuständige US-Regionalkommando mit. Iranische Medien meldeten mehrere Explosionen an der Südküste des Landes. Zuvor hatte US-Präsident Trump eine Krisensitzung im Weißen Haus einberufen, um über neue Militärschläge gegen den Iran zu beraten. Sogenannte Ewigkeitschemikalien sind offenbar noch gefährlicher als vermutet. Die EU-Chemikalienbehörde stuft eine Verbindung der PFAS-Gruppe jetzt als schädlich für die menschliche Fortpflanzung ein. Aus Brüssel, Andreas Meyer-Feist.
3: Untersucht wurde die Ewigkeitschemikalie TFA. Sie kommt als Abbauprodukt in Pestiziden und Kühlmitteln vor. Der Prüfausschuss der EU-Behörde stufte die Chemikalie als besonders schädlich und absolut unzerstörbar ein. Nach EU-Angaben kann sie die Fruchtbarkeit verringern, das Kind im Mutterleib schädigen und Schilddrüse und Leber beeinträchtigen. Die Einstufung der EU-Behörde könnte die Verbotsdebatte rund um die PFAS-Substanzen beeinflussen. Die EU-Kommission arbeitet an einem umfassenden Verbot.
1: In der Nähe von München hat es einen schweren Busunfall gegeben. Im Landkreis Dachau sind ein Linienbus und ein Reisebus, der mit Schulkindern besetzt war, ineinander gefahren. Wie die Behörden mitteilten, starb ein Kind an den Folgen seiner Verletzungen. 30 weitere Kinder, eine Lehrerin und 2 Busfahrer wurden verletzt. Warum die Busse in Oberbayern zusammengestoßen sind, ist unklar. Das waren die Nachrichten. Das Wetter in Deutschland. Gebietsweise trocken, auch Schauer und einzelne Gewitter, Tiefstwerte 12 bis 3 Grad. Tagsüber wechselnd bewölkt, später einige Schauer und einzelne Gewitter, im Südwesten länger trocken, Höchstwerte 13 Grad im Erzgebirge bis 21 Grad im Mittelgebirge. Am Freitag zeitweise Schauer, vereinzelt Gewitter 14 bis 22 Grad, am Samstag im Nordosten selten Gewitter. Es ist 0 Uhr 3.
4: Dankeschön für die ersten Worte des neuen Tages. Von mir jetzt der Blick auf die Straßen im Lande. Hier ist der Verkehrsservice der ARD-Hitnacht. Diesmal auch mit allen Baustellen. Fangen wir an mit dem Unfall auf der Autobahn 1 Köln Richtung Euskirchen. Zwischen Kreuz Köln-Nord und Köln-Bocklemünd gibt es Gefahr nach einem Unfall auf dem mittleren Fahrstreifen. Achtung bitte in beiden Richtungen, hier Aquaplaning-Gefahr. Dann die A1 Osnabrück Richtung Bremen ist zwischen Dreieck Ahlhorner Heide und Wildeshausen West wegen Bauarbeiten gesperrt. Bis 6 Uhr wird es dauern wieder und die Umleitung führt über die A29 und Ahlhorn. Die A4 Aachen Richtung Köln ist zwischen dem Kreuz Köln-West und Köln-Eiffeltor wegen Markierungsarbeiten bis 5 Uhr früh gesperrt. A5 Frankfurt Richtung Kassel zwischen Bad Nauheim und Gambacher Kreuz 3 Kilometer Stau wegen Bergungsarbeiten. Die A9 Halle-Leipzig Richtung Berlin ist zwischen Wiedemar und Halle-Saale nach einem Unfall gesperrt, dadurch Stau. Die A10 Dreieck Havelland Richtung Dreieck Barnim ist zwischen Oberkrämer und dem Kreuz Oranienburg nach einem Unfall gesperrt, dadurch staut sich's natürlich auch hier. Dann A28 zwischen Ganderkesee West und Hude in beiden Richtungen, Gefahr durch Personen auf der Fahrbahn. Die Autobahn 31 ist zwischen Jemgum und Leer West wegen Bauarbeiten im Emstunnel gesperrt bis 6 Uhr in beiden Richtungen. Dann die Autobahn 71 Richtung Schweinfurt ist zwischen Oberhof und Suhl-Zellermeles wegen Wartungsarbeiten im Tunnel Hochwald bis 6 Uhr früh gesperrt. Auf der A81 zwischen Kreuzsingen und Hilzingen ist der Hohentwiel-Tunnel wegen Wartungsarbeiten bis ca. 6 Uhr in beiden Richtungen gesperrt. A99 München Südwest Richtung München Nord. Der Tunnel Allach ist nach Auslösung der Höhenkontrolle gesperrt. In Berlin, die A100 ist zwischen Jakob-Kaiser-Platz und Hohenzollern-Damm wegen Wartungsarbeiten in beiden Richtungen bis 5 Uhr früh gesperrt. In Berlin ebenfalls die A111, stadteinwärts gesperrt, der Flughafentunnel Tegel wegen Wartungsarbeiten. Dann die Autobahn 535 Velbert Richtung Wuppertal. Hier ist zwischen Dreieck Velbert Nord und Velbert wegen Brückenarbeiten gesperrt bis 5 Uhr. Und die Autobahn 565 noch. Hier ist zwischen Bonn-Beuel und Bonn-Auerberg in beiden Richtungen wegen Brückenarbeiten gesperrt. Ihnen unterwegs eine gute Fahrt.
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4: Für alle Munteren ist Hanno Bauer im Studio. Ich grüße Sie sehr schön aus Erfurt.

Der neue Tag hat begonnen und Heidi hat schon wieder Quatsch im Sinn. Das freut mich immer sehr. Gestern hat sie so schöne Sprüche zugesendet und heute hat sie zur Verkehrsmeldung mit den Personen auf der A28 gleich mal nochmal die Nachfrage. Du hast in der Verkehrsmeldung eben Hude genannt. Liegt das bei Buxte? Ja, 119 Kilometer daneben, also zwischen Buxtehude und Hude. Also Hude bei Bremen, naja, also bei Oldenburg eigentlich, um genau zu sein. Auf jeden Fall ist die Meldung immer noch aktuell, deswegen wiederhole ich nochmal. Zur Lebenssicherheit der Menschen, die dort unterwegs sind, A28 zwischen Ganderkesee West und Hude in beiden Richtungen Gefahr durch. Und für Personen auf der Autobahn beachten Sie das bitte, wenn Sie dort unterwegs sind.

0: Hier ist die ARD Hitnacht. Und Jenny aus Hamburg, die hat geschrieben: Moin Hanno, ich bin ganz auf der Seite von Brigitte. Gäbe es Tiere, die Sommerschlaf halten, ich wäre eines davon. Weckt mich aber bitte kurz zu meinem Geburtstag im Juli. Herzliche Grüße aus Hamburg an dich und die Radiofamilie. Jenny, meine Liebe, Grüße nach Hamburg zurück. Ja, die einzigen Tiere, von denen ich weiß, dass sie auch im Sommer einen sehr, sehr langsamen machen, sind Faultiere. Aber da hänge ich mich gerne mit dazu. Machen wir unser Faultier-Duett. Warum auch nicht? Und verschlafen den Sommer bis zum Juli. Da habe ich auch Geburtstag. Da können wir uns dann beide kurz wecken lassen. Ich am 7. Wann du?
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0: Selbst da haben mir meine Eltern einen schönen Geburtstagsdatums-Merkzettel verpasst, sozusagen. Den 7.7., den kann man einfach nicht vergessen. Auch das faultiergerecht. Sehr schön.

0: Heidi ist ja immer fix am Schreiben, ja? Hat jetzt gleich zurückgeballert. Faultier-Geburtstage. Sie hat nämlich geschrieben, darf ich mich mit einreihen? Ich kam am 8.8. Kann ja nix werden. Heidi, da bei uns im Faultiergehege, ja, bei Jenny und bei mir, da ist noch ein Zweig frei. Also gerne einfach damit dranhängen. Wird bestimmt eine schöne Faultierrunde und wir können dann den Sommer dort schön abhängen.
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0: Gleich gibt's den Blick auf die aktuelle Verkehrslage nach Robbie Williams und Supreme.

0: Und damit 0.30 Uhr. Zeit für den Verkehrsservice der ARD Hitnacht. Diesmal nur mit den aktuellen Meldungen ohne Baustellen. Die Autobahn 9 Halle Leipzig Richtung Berlin ist zwischen Halle Saale und Bitterfeld-Wolfen nach einem Unfall gesperrt. Die Autobahn 10 Dreieck Havelland Richtung Dreieck Barnim ist zwischen Oberkrämer und dem Kreuz Oranienburg nach einem Unfall gesperrt. Dann Neusorg-Bayreuth zwischen Weidenberg und A9 bzw. B2 Bayreuth Nord in beiden Richtungen. Achtung bitte, hier fährt ein Schwertransport. Überholen ist nicht möglich. Es gibt mehrfach kurzfristige Sperrungen. Ortskundige Anwohner werden gebeten, das Gebiet weiträumig zu umfahren. Und A99 München Südwest Richtung München Nord. Der Tunnel Allach ist nach Auslösung der Höhenkontrolle gesperrt. Eine haben wir noch von der Bundesstraße 3. Und zwar zwischen der Überleitung Altenzelle B214 und Zelle Süd, Gewerbegebiet in beiden Richtungen, Gefahr durch Personen auf der Fahrbahn. Ihnen unterwegs eine gute Fahrt durch die Nacht, bleiben Sie munter mit der richtigen Musik im Radio.
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0: Arno Bauer ist hier in Erfurt. Ich grüße schön.

Ja, nu, da wird er hier einfach weggeblendet. Der Mr. Mr. Curry. Ja, okay, dann ist das eben so hier. Hier ist die ARD-Hitnacht aus Erfurt und Jenny aus Magdeburg hat geschrieben, liebes ARD-Hitnacht-Team, mir persönlich ist das Wetter ja meist völlig wurscht. Und zwar wurscht mit SCA geschrieben, das finde ich erstmal schon sehr schön. Denn jedes Wetter, jede Jahreszeit hat ihre Vorteile, die ich in vollen Zügen genießen kann, mit Ausnahmen natürlich. Ausnahme sind Extremwetterlagen, dem spürbaren Klimawandel, wo tragischerweise zahllose Menschen ihr Leben verlieren, auch Tiere sterben und wundervolle Natur zerstört wird. Ich wünsche Ihnen und Ihrem Team sowie allen Nachtschwärmern angenehme Stunden. Jenny, ich grüße ganz liebe zurück. Dankeschön für die E-Mail.

herrlich, wie Ringo Starr hier im Hintergrund noch auf dem Kamm bläst. Alle Instrumente genutzt für You're 16, You're Beautiful, You're Mine, gerade eben gehört in dieser Sendung. Hier ist die ARD-Nacht. Nee, die ARD-Hitnacht. Genau, die ARD-Nacht, klar. Hier schreibt der Peter aus Braunschweig, ist die nächste E-Mail. Peter kommt eigentlich aus Thüringen, wohnt jetzt in Braunschweig und hat geschrieben, mir ist die liebste Temperatur so zwischen 18 und 20 Grad Celsius. Peter, da schließe ich mich voll an. Da friert man nicht und schwitzen tut man auch nicht. Alles, was über 32 ist, ist für mich schon tropisch. Ich gehe davon aus, dass euer Studio klimatisiert ist. Ja, ist es. Also mit Einschränkungen, sage ich jetzt mal. Manchmal schafft es die Klimaanlage, manchmal nicht. Und manchmal ist er auch einfach so falsch programmiert, dass er in der Nacht dann gar nicht funktioniert. Obwohl sie in der Nacht funktionieren müsste, weil wir gerade hier senden. Also hatte ich auch schon alles. Stand ich dann hier schweißüberströmt im Studio und war froh, dass unser Techniker mir dann einen Ventilator vorbeigebracht hat. Der hat dann das Problem wenigstens einigermaßen gelöst und kaltes Wasser daneben gestellt und dann das Gesicht immer mal abgetupft. Also alles schon vorgekommen. Soweit zum Thema Klimaanlage. Muss man sich also nicht unbedingt immer drauf verlassen. So, was schreibt da weiter? Also Sommer wie Winter, die gleiche Temperatur. Macht weiter gute Musik für die, die nicht schlafen können oder dürfen. Viele Grüße an euch, die euch hören in nah und fern. Ist ausgerichtet, lieber Peter.

Babe hier in der Coverversion, die meines Erachtens nicht wirklich ans Dix heranreicht. I love you, Babe. Jo, Caught in the Act haben wir gerade gehört. Und dann habe ich die nächste E-Mail hier vor mir. Inge aus Bonn hat geschrieben, jetzt bin ich schon die dritte Nacht wach, weil die Musik so toll ist und ich dabei gut malen kann. Herzlichen Dank dafür. Oh ja, schön, mitten in der Nacht malen, das ist doch was Tolles. Das Wetter finde ich auch prima, denn ich brauche nicht zu gießen. Das erledigt der Himmel für mich. Meine Kürbisse gedeihen da draußen sehr gut und die Sonne scheint ja doch immer mal wieder. Inge aus Bonn, ich grüße ganz lieb zurück. Sehr schön geschildert und dann wünsche ich jetzt mal eine schöne Malstunde mitten in der Nacht. 0.50 Uhr ist es. Die Geisterstunde liegt fast hinter uns schon. Musik jetzt von Marius Müller-Westernhagen. Engel.

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1: Um 1 Uhr mit Ina Heidemann. In Berlin ist am Abend das Treffen von Vertretern der Bundesregierung, der Arbeit von Arbeitgebern und von Gewerkschaften zu Ende gegangen. Das Ziel des Abends lautete, sich wieder anzunähern. Hauptstadtkorrespondentin Bianca Schwarz.
2: 3 Stunden sollte das Treffen eigentlich dauern. Etwas mehr als 3,5 sind es am Ende geworden. Die Bundesregierung hat danach in einer Pressemitteilung mitgeteilt, es sei in konstruktiver und konzentrierter Atmosphäre zu 4 Themenfeldern diskutiert worden. Die Situation am Arbeitsmarkt, die Stabilität und Sicherung der Sozialversicherungen, Bürokratieabbau und Steuerpolitik. Einigkeit habe geherrscht in der Feststellung, dass der Wirtschaftsstandort Deutschland vor großen Herausforderungen steht, dass aber gleichzeitig die Sozialsysteme reformiert und die Bürokratielast verringert werden müsse, so die Pressemitteilung der Bundesregierung.
1: Das US-Militär hat nach eigenen Angaben mit 9 Angriffen auf mehrere Ziele im Iran begonnen. US-Präsident Trump habe den Befehl dazu gegeben. Die Angriffe seien eine Reaktion auf ungerechtfertigte und anhaltende Aggression aus Iran, teilte das für den Nahen Osten zuständige US-Regionalkommando auf der Plattform X mit. Der sogenannte Tankrabatt fällt ab Ende Juni weg. Unionsfraktionsvize Müller hat der ARD bestätigt, dass der Rabatt wie geplant nicht verlängert wird. Er war zum 1. Mai in der Höhe von knapp 17 Cent pro Liter eingeführt worden, um Verbraucher bei den stark gestiegenen Spritpreisen zu entlasten. Laut Müller habe das auch gut gewirkt. Eine Verlängerung könne man sich aber nicht leisten. Die Berliner Landesregierung hat einen Gesetzentwurf zum Mietenkataster vorgelegt. In dem digitalen Wohnungs- und Mietenverzeichnis sollen alle Berliner Mietwohnungen erfasst werden. Thorsten Gabriel, RBB 24 Landespolitik.
3: In dem digitalen Wohnungs- und Mietenkataster sollen sämtliche 1,5 Millionen Berliner Mietwohnungen erfasst werden. Mit der Datenbank sollen verlässliche Informationen zum Mietwohnungsmarkt zusammengetragen werden, auch um beispielsweise Verstöße gegen das Mietrecht zu ahnden. Vermieter, die keine Auskunft geben, müssen laut dem Gesetzentwurf mit bis zu 100.000 Euro Bußgeld rechnen.
1: Soweit die Nachrichten. 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Das Wetter: in der Nacht viele Wolken, teils aufgelockert, teils regnerisch. Die Temperatur sinkt auf Werte zwischen 12 und 8 Grad. Tagsüber gibt es einen Wechsel aus Sonne und Wolken. Es sind auch immer wieder Schauer und auch vereinzelte Gewitter mit dabei. Die Temperatur erreicht Werte von maximal 19 Grad. Die Zeit, es ist 1.03 Uhr.
4: Hey. Dankeschön fürs 3-Minuten-Nachrichten-Update von mir, der Blick auf die Straßen im Lande. Hier ist der Verkehrsservice der ARD-Hitnacht. Die A1 Osnabrück Richtung Bremen ist zwischen Dreieck Ahlhorn-Heide und Wildeshausen West wegen Bauarbeiten gesperrt. Bis 6 Uhr wird es wieder dauern. Umleitung ist die A29 und Ahlhorn. Die A4 Aachen Richtung Köln ist zwischen dem Kreuz Köln-West und Köln-Eiffeltor wegen Markierungsarbeiten bis 5 Uhr gesperrt. A4, hier ist in Höhe Pulsnitz wegen Schwertransportes kurzfristig gesperrt. Die A9 Halle-Leipzig Richtung Berlin ist zwischen Wiedemar und Halle-Saale nach einem Unfall gesperrt, dadurch 4 Kilometer Stau. Die A10 Dreieck Havelland Richtung Dreieck Barnim ist zwischen Oberkrämer und dem Kreuz Oranienburg nach einem Unfall gesperrt. Die A31 ist zwischen Jemgum und Leer West wegen Bauarbeiten im Emstunnel gesperrt bis 6 Uhr in beiden Richtungen. Die A71 Richtung Schweinfurt ist zwischen Oberhof und Suhl-Zellamelis wegen Wartungsarbeiten im Tunnel Hochwald bis 6 Uhr gesperrt. Ebenfalls gesperrt auf der A81 zwischen Kreuz Singen und Hilzingen. Der Hohentwiel-Tunnel wegen Wartungsarbeiten bis ca. 6 Uhr in beiden Richtungen. Dann Berlin, die A100 ist zwischen Jakob-Kaiser-Platz und Hohenzollern-Damm wegen Wartungsarbeiten in beiden Richtungen bis 5 Uhr gesperrt. Ebenso der Tunnel Flughafen Tegel, das ist also dann die A111 in beiden Richtungen wegen Wartungsarbeiten. Die A535 Felbert Richtung Wuppertal ist zwischen Dreieck Felbert Nord und Felbert wegen Brückenarbeiten bis morgen zwischen Mitternacht und 5 Uhr gesperrt. Und dann noch die Autobahn 565 Dauer gesperrt. Die Bonner Nordbrücke zwischen Bonn-Beuel und Bonn-Auerberg laufen die Brückenarbeiten. Ihnen unterwegs eine gute Fahrt durch die Nacht. Bleiben Sie munter.
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4: mit Hanno Bauer in Erfurt. Ich grüße schön, wünsche einen schönen Donnerstag.

Lydia hat sich gemeldet, hat geschrieben: Hallo Hanno, der Regen ist so gut für den Garten, Wasser gespart, die Regentonne ist wieder voll. Aber am Freitag, da habe ich Geburtstag, am Abend Konzert mit Roland Kaiser. Mein Wunsch, ein Konzert ohne Regen. Viele Grüße, Lydia. Na, dann werden wir mal schauen, ob das klappt, Lydia. Wir drücken auf jeden Fall alle die Daumen.

0: Rosi, Rosi in Leipzig ist dabei und sie schreibt, sie ist auch so ein Datumsfaultier. Ja, 23450 ist ihr Code des Lebens, also der 23.04.50 als Geburtstag. Ja, schade, dass es nicht 56 geworden ist, oder? Wie bei mir, Rosi. Der 7.7.77 wäre natürlich auch sehr recht gewesen. Da wäre ich dann 5 Jahre jünger, ja? Und ich würde nochmal alles anders machen, beruflich. Also vielleicht irgendwas mit Radio.
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0: Ach so, habe ich ja schon. Würde ich gar nicht anders machen. Na gut.

0: die Kelly Family, Ann Angel und Leonie. Leonie ist so ein Engel und arbeitet fleißig, schreibt sie, hat geschrieben, super Songs in der Sendung. Ich mit 24 entdecke seit ein paar Monaten das Radio wieder für mich. Ich lasse es gerade beim Hausarbeitsschreiben laufen, die heute, also am Donnerstag, fällig sein wird. Drückt mir die Daumen. Ja, da drücken wir natürlich die Daumen. Einen lieben Gruß ins Studio, schreibt sie noch. Kommt gut durch die Nacht. Und ich sage danke, Leonie, ebenfalls. Komm gut durch die Hausarbeit. Und ich kenne natürlich das Thema nicht, aber wenn es dann voll vor die Wand gehen sollte, ja, dann einfach drunter schreiben. Ich hatte nebenher die verspinnerte ARD-Hitnacht an. Kann nichts dafür.
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0: Aber ich habe im Gefühl, das wird eine super Hausarbeit. So gut wie keine vorher. Mit dieser Sendung hier im Lautsprecher. Hier ist die ARD-Hitnacht.

Reinhard mit dem schönen Namen, mit den zwei A, ja, hat sich auch nochmal gemeldet. Ihr habt ja recht, die Eisheiligen. Damit hatte ich es verwechselt. Klar, dachten wir uns dann schon. Denn die Eisheiligen, die sind ja eher nicht so konstant zuverlässig und werden von den Meteorologen ja auch eher abgelehnt. Aber die Schafskälte, na die ist natürlich wirklich real und spürbar für uns gerade in diesen Tagen. Also, ganz liebe Grüße nochmal zurück, Reinhard. Genau. Im Schafspelz lässt sich diese Kälte auch am besten überstehen, kann ich so sagen, als schwarzes Schaf der Radiofamilie. Mäh.

0: Kinder an die Macht und sportliche Leistungen ganz voraus, würde ich mal sagen. Carsten hat nämlich geschrieben, liebe Grüße aus dem schönen Rheinsberg. Im Gegensatz zu euch hatten wir in unserer Region bestes Wetter. Ich war heute mit meinem Bus voller Sportskanonen in Wittenberge zu Jugend trainiert für Olympia.
1: Ah, okay.
0: Dann also für die Sommerspiele 2028 wird er trainiert. Ein ganzer Bus voller Sportskanonen. Na, das kann ich mir ja vorstellen. Das war bestimmt ein sehr disziplinierter Ausflug, oder? Und er schreibt weiter, leider kann ich die von dir erwähnte Planetenformation wegen der Bewölkung jetzt auch nicht sehen. Liebe Grüße gehen nach Erfurt, auch an meine Schwester, nebst Familie in Erfurt, Bindersleben. Ja, soll ich vorbeigehen bei den Klingeln und einfach mal sagen Hallo? Es grüßt der Carsten. Nee, ich glaube, übers Radio reicht dann schon. Ich grüße auf jeden Fall ganz lieb zurück, Carsten, und schön, dass es so Menschen gibt, die also auch mit den Kindern umherfahren, damit die beste Trainingsbedingungen haben. Und hoffentlich klappt's dann auch zu den Olympischen Sommerspielen 2028 mit ein paar Medaillen.
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0: Bei uns jetzt Musik von East 17. Stay another day.

0: Läuft bei manchen Sendern tatsächlich als Weihnachtslied, weil hier hinten eine Orgel zu hören ist und ein paar Glocken läuten. E17, Stay Another Day. Hier ist der Verkehrsservice der ARD Hitnacht um 1.30 Uhr. Die A1 Osnabrück Richtung Bremen ist zwischen Dreieck Ahlhorner Heide und Wildeshausen West wegen Bauarbeiten gesperrt bis 6 Uhr. Die A4 Aachen Richtung Köln ist zwischen dem Kreuz Köln West und Köln Eiffeltor gesperrt bis 5. Die A4 ist in Höhe Pulsnitz wegen Schwertransportes mehrfach kurzfristig gesperrt. Die A9 Halle Leipzig Richtung Berlin ist zwischen Wiedemar und Halle Saale nach einem Unfall gesperrt. Die A10 Dreieck Havelland Richtung Dreieck Barnim ist zwischen Oberkrämer und dem Kreuz Oranienburg nach einem Unfall gesperrt immer noch. Die A31 ist zwischen Jemgum und Leer West wegen Bauarbeiten im Emstunnel gesperrt bis 6 Uhr in beiden Richtungen. Die A71 Richtung Schweinfurt ist zwischen Oberhof und Suhl-Zellermeles wegen Wartungsarbeiten im Tunnel bis 6 Uhr gesperrt. Auf der A81 zwischen dem Zwischenkreuz Siegen und Hilzingen ist der Hohenwiel-Tunnel wegen Wartungsarbeiten bis ca. 6 Uhr in beiden Richtungen gesperrt. In Berlin sind gesperrt die A100 und A111 und zwar zwischen Jakob-Kaiser-Platz und Hohenzollern-Damm sowie der Tunnel Flughafen Tegel jeweils in beiden Richtungen bis 5 Uhr. Und die A535 Felbert Richtung Wuppertal ist zwischen Dreieck Felbert Nord und Felbert wegen Brückenarbeiten bis morgen 5 Uhr gesperrt. Und die A565 ist zwischen Bonn-Beuel und Bonn-Auerberg in beiden Richtungen wegen Brückenarbeiten gesperrt. Ihnen unterwegs eine gute Fahrt durch die Nacht.
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0: Mit Hanno Bauer in Erfurt. Ich grüße schön und ja, unser Radioarzt Jürgen aus Koch hat geschrieben, hallo Hanno, es gibt sicherlich auch Menschen, die Temperaturen von 40 Grad und mehr lieben. Zum Beispiel, wenn es um die Erblasser geht. Mit besten Grüßen aus Koch. Ha, unser Radioarzt. Jürgen hat es mit dem Skalpell wieder mal auf den Kern geschält. Messerscharf. Chirurg eben. Ganz liebe Grüße zurück nach Koch.

Hier ist die ARD Hitnacht. Und unser Radioarzt Jürgen wäre doch nicht Chirurg, wenn er nicht sofort noch einen Schnitt nachsetzen würde. Er hat noch einen Eugen Roth nachgeschickt, der auch sich um die Temperaturen und das individuelle Temperaturempfinden dreht. Er hat geschrieben, ein Mensch liest warm am Ofen hockend, in dem das Wetter nicht verlockend, das gestern im Gebirg verloren, elendiglich ein Mann erfroren. Der Mann tut zwar dem Menschen leid, doch steigert's die Behaglichkeit. Sehr schön. Eugen Roth ist immer wunderbar. Herrlich. Dankeschön, Jürgen, nochmal nach Goch. Und bei uns jetzt Musik von Pink. Try, try, try.

0: 1.40 Uhr gleich. Hier ist die ARD Hitnacht. Und wir machen jetzt mal eine Ecke auf für Elke in Ludwigshafen. Eigentlich unsere Tortenkönigin in der ARD Hitnacht, weil sie nachts immer so herrliche Torten gestaltet und manchmal aber auch einfach nur lecker kocht. Auf jeden Fall hat sie geschrieben, dass sie sich gerade sehr wohl fühlt in der Radiofamilie und schreibt: Liebe Hanno, liebe Radiofamilie, das ist ja einfach so wie am Esstisch bei einer Familie. Jeder erzählt, was er so machte etc. Die Faultiere sind gar nicht so übel. Ich gucke übrigens gerne die Zoosendungen. Gestern ging es ja um Heidis Sprüche. Und ja, apropos Sprüche, meine Oma hat immer mit diesen ihre Lebensweisheit kurz und bündig ausgedrückt. Einer der besten Sprüche, die sie immer wieder beobachten lässt, ist: Die Natur gleicht alles aus. Wenn sie, also die betreffenden Leute, dumm sind, sind sie raffiniert. Oder wenn man keinen Kopf hat, kann man nicht zum Fenster rausgucken, war auch so ein Spruch. Oder hast du schon mal einen Dummen gesehen, der weiß, dass er dumm ist? Sie bleibt mir auf jeden Fall mit ihren Sprüchen immer in Erinnerung. Liebe Elke, Dankeschön fürs Teilen mit uns und einen ganz lieben Gruß nach Ludwigshafen. Und am Ende der Nacht werden wir ja dann sehen, ob es wieder eine Torte geworden ist oder ob einfach nur lecker gekocht wurde. Bin schon gespannt.
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0: Und dann hätten wir jetzt auch Elkes Oma geehrt. Das soll ja auch so sein. Ach, mit herrlichen Sprüchen. Wie war das? Wenn man keinen Kopf hat, kann man nicht zum Fenster rausgucken. Finde ich sehr schön.

Regina, herzliche Grüße nach Kiel zurück. Sie hat mir geschrieben, zum Nachthimmel, hallo Anno, Jupiter und Venus habe ich nicht gefunden, aber Richtung Norden etwas von der Mitternachtssonne. Eine gute Sendung noch, liebe Grüße aus Kiel. Und dann hat sie mir noch ein paar Aussprachetipps gegeben. Dankeschön, die beherzige ich natürlich. Ja, und bei uns in der ARD Hitnacht gibt es jetzt Musik von Benny King, Stand By Me. Ganz liebe Grüße zurück nach Kiel, liebe Regina. Und Dankeschön fürs tolle Foto. Das sieht ja wirklich super aus.

Das war schon erstmal der Oldie der Stunde. Und jetzt gibt es auf jeden Fall bei uns noch einen musikalischen Leckerbissen. Ja, von 6 Minuten immerhin, den wir alle gemeinsam genießen werden. Queen, die Bohemian Rhapsody in voller schöner Länge.

0: Nacht und ganz liebe Grüße nach Ahrensburg an Christel. Christel hat nämlich geschrieben, Jugend trainiert für Olympia. Kann ich Ihnen ganz schnell erklären, das ist der weltgrößte Schulsportwettbewerb. Die besten Schulmannschaften gehen zum großen Bundesfinale nach Berlin, Olympiastadion. Das ist der absolute Höhepunkt, oft als kleine Olympische Spiele bezeichnet. Meine beiden Söhne konnten jeweils mit ihrer Mannschaft und dem hervorragenden Sportlehrer dran teilnehmen. Sport ist den beiden geblieben, Leichtathletik. Schöne Grüße auch an die neue Glückshauptstadt Erfurt, Lebenszufriedenheit und Grüße aus Ahrensburg.
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0: Dankeschön, liebe Christel. Und bei uns geht's jetzt stramm auf die 2 Uhr Nachrichten zu. Mit Kylie Minogue und ihrer Locomotion.

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1: Um 2 Uhr mit Ina Heidemann. Das iranische Militär hat die Straße von Hormus als Reaktion auf die jüngsten US-Angriffe auf Ziele im Süden des Landes nach eigenen Angaben komplett gesperrt. Jedes Schiff, das die Meerenge jetzt zu passieren versuche, werde angegriffen, heißt es in einer vom staatlichen Rundfunk verbreiteten Erklärung der Militärführung. Zuvor hatte das US-Militär nach eigenen Angaben mit 9 Angriffen auf mehrere Ziele im Iran begonnen. Die Angriffe seien eine Reaktion auf ungerechtfertigte und anhaltende Aggressionen des Iran. Die Auswirkungen des Lehrermangels in Brandenburg werden immer gravierender. Laut Bildungsminister Hoffmann kann im neuen Schuljahr nicht mehr überall die vorgegebene Mindestzahl an Unterrichtsstunden eingehalten werden. Martin Adam, RBB 24 Landespolitik.
2: Ziel müsse sein, dass Brandenburger Schulabschlüsse auch weiterhin von der Kultusministerkonferenz anerkannt werden. Das bereite ihm, Zitat, handfeste Bauchschmerzen, so Hoffmann. Die Landesregierung aus SPD und CDU hatte bereits im Frühjahr bei der Vorstellung des Koalitionsvertrags angekündigt, 250 neue Lehrkräftestellen zu schaffen. Nur ein knappes Jahr zuvor hatte die Vorgängerkoalition aus SPD und BSW 345 Stellen gestrichen.
1: In Berlin ist am Abend das Treffen von Vertretern der Bundesregierung, von Arbeitgebern und Gewerkschaften zu Ende gegangen. Das Ziel des Abends lautete, sich wieder anzunähern. Hauptstadtkorrespondentin Bianca Schwarz.
3: 3 Stunden sollte das Treffen eigentlich dauern. Etwas mehr als 3,5 sind es am Ende geworden. Die Bundesregierung hat danach in einer Pressemitteilung mitgeteilt, es sei in konstruktiver und konzentrierter Atmosphäre zu 4 Themenfeldern diskutiert worden. Die Situation am Arbeitsmarkt, die Stabilität und Sicherung der Sozialversicherungen, Bürokratieabbau und Steuerpolitik. Einigkeit habe geherrscht in der Feststellung, dass der Wirtschaftsstandort Deutschland vor großen Herausforderungen steht, dass aber gleichzeitig die Sozialsysteme reformiert und die Bürokratielast verringert werden müsse, so die Pressemitteilung der Bundesregierung.
1: Brandenburgs Wirtschaftsministerin Clement erwartet, dass die PCK-Raffinerie in Schwedt weiter ausreichend mit Rohöl versorgt werden kann. Sie sagte im Wirtschaftsausschuss des Landtages, Ziel sei es, weggebrochene Öllieferungen aus Russland auszugleichen. Die Raffinerie sei im Mai zu 82% ausgelastet gewesen. Derzeit liefen Gespräche mit Vertretern aus Polen über Öllieferungen von Danzig nach Schwedt, so Clement. Soweit die Nachrichten. 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Das Wetter, nachts viele Wolken, teils aufgelockert, teils regnerisch. Die Temperatur sinkt auf 12 bis 8 Grad. Morgen gibt's einen Mix aus Sonne, Wolken und Schauern bei bis zu 19 Grad. Die Zeit, es ist 2.03 Uhr.
4: Schönen Dank für den Blick auf die aktuelle Nachrichtenlage. Jetzt sind wir bestens informiert und starten mit dem Verkehrsservice der ARD Hitnacht. Die A1 Osnabrück Richtung Bremen ist zwischen Dreieck Ahlhorne-Heide und Wildeshausen West wegen Bauarbeiten wieder mal bis 6 Uhr gesperrt. Umleitung führt über die A29 und Ahlhorn. Die A4 Aachen Richtung Köln ist zwischen dem Kreuz Köln-West und Köln-Eifeltor wegen Markierungsarbeiten bis 5 Uhr gesperrt. Die A4 ist in Höhe Pulsnitz wegen eines Schwertransportes mehrfach kurzfristig gesperrt. Die A9 Halle-Leipzig Richtung Berlin ist zwischen Wiedemar und Halle-Saale immer noch nach dem Unfall von vorhin gesperrt. Die A31 ist zwischen Jemgum und Leer West wegen Bauarbeiten im Ems-Tunnel bis morgen früh jeweils zwischen 20 und 6 Uhr in beiden Richtungen gesperrt. Die A71 Richtung Schweinfurt ist zwischen Oberhof und Suhlzeller Mehles wegen Wartungsarbeiten im Tunnel Hochwald bis 6 Uhr gesperrt. Auf der A81 zwischen Kreuzingen und Hilzingen ist der Hohentwiel-Tunnel wegen Wartungsarbeiten bis ca. 6 Uhr in beiden Richtungen noch gesperrt.